Einen wunderschönen guten Abend wünsche ich euch hier bei der Sendung Ultimas Lagrimas Clockwork Hour Edition auf der Wüstenwelle 96,6 MHz. Und am Mikrofon habt ihr euren DJ-Grüßer Heiko Lange am Start. Und es gibt wieder 2 Stunden lang ein Kessel Buntes rund um den Globus. Und los ging's mit einer alten Aufnahme, die ich mal wieder ausgegraben habe. War eher so eine Demo-Aufnahme einer lokalen Band hier so aus dem Raum Mössing, Gomaring, Ofterding, so die Ecke. Kreuzkraut hießen die, hatten, glaube ich, meines Wissens nach auch nur 1 oder 2 Auftritte. Also im Hades in Reutlingen haben sie mal gespielt oder ja, ist auch schon einige Jahre her. Also dürfte jetzt schon gut 10, 12 Jahre her sein. Ja, die Gruppe hat sich offensichtlich dann auch wieder aufgelöst, also nie wieder was davon gehört. Einen Track, den gab es mal eine Zeit lang auch als Video irgendwie zu begutachten. Und der hieß Nasse Erde und das war gerade der Track, der hier gelaufen ist von der Band Kreuzkraut. Und weitergehen wird es hier auch mit weiteren Bands aus deutschen Landen und losgehen wird es hier auch mit der Band Alarmsignal aus Celle, dürfte dem einen oder anderen auch durchaus geläufig sein. Von denen gibt es einen aktuellen Track, Fresse auf, nennt sich das Teil und da hören wir mal rein. Danach gibt es eine weitere Neuigkeit noch von Missstand und die haben sich dann Guido Do Not dazu geholt. Und da gibt es den Song Lichter auszuholen. Dann noch was von der jetzt dann erscheinenden CD-LP von Popper Klopper. Nicht allein gibt es da noch zu hören. Und dann am Schluss noch was von einer Band aus Hamburg, Snakes in the Pit. Da gibt es alles nicht so schlimm zu hören. Genau, die 4 jetzt erstmal am Stück und dann hören wir uns auch schon wieder.

Snakes in the Pit waren das hier gerade noch mit Alles nicht so schlimm. Und wir werden jetzt ein bisschen metallisch und gehen zurück in die 80er Jahre zu DRI, Dirty Rotten Imbeciles. Eigentlich so eine meiner Favoritenbands, die sich so ja, gehalten haben seit den 80er Jahren. Höre ich immer noch gern. Und deshalb gibt es da mal wieder was zu hören von denen, nämlich vom Album Trash Zone. Ja, auch ein ziemlich cooles Album. Da gibt es den Song Treasured zu hören. Danach eine weitere 80er-Band, die ich ziemlich gut fand und immer noch finde. Ja, auch wenn sie manchmal ein bisschen einen ziemlich schrägen, etwas abgefahrenen Humor hatten. Stormtroopers of Death, SOD, genau gesagt, als Abkürzung waren sie, war das ja eher geläufiger. Die hatten ein legendäres Debütalbum. Eigentlich sollte das, glaube ich, auch eher so ein Fun-Projekt sein. Da waren auch Leute von N-Trax zum Beispiel dabei. Jo, und genau, da gab es das Album Speak English or Die, das Debütalbum. Und davon gibt es den Song Freddy Krüger zu hören. Ja, Kill Yourself und sowas. United Forces haben wir hier ja schon totgenudelt. Jetzt probieren wir es mal mit Freddy Krüger. Und danach gibt es noch was von einer, ja, auch aktuellen Veröffentlichung, nämlich von der Band Zerre aus Würzburg. Bisschen New School Trash hier. Rotting on a Golden Throne vom gleichnamigen Album. Ja, auf jeden Fall, wenn ihr die mal live zu sehen kriegt oder sowas, mal hingehen, reinhören. Die Releases sind auf jeden Fall ziemlich klasse. So ein Mix aus Thrash und Hardcore. Wir hören rein. Erst DRI, SOD danach und dann Zerre aus Würzburg.

Zerre waren das gerade aus Würzburg und ihr hört immer noch die Sendung Ultimas Lagrimas in der Clockwork Hour Ausgabe, dieses Mal mit dem DJ Grüßer Heiko Lange hier am Mikrofon. Und wir werden jetzt ein bisschen düsterer und gehen nach Spanien zu einer Post-Punk-Band, die klingen ziemlich antiquiert, sind aber doch relativ neu noch, nämlich die Gruppe Darkways aus Barcelona. Und von denen habe ich jetzt diesmal den Song Legado mit im Gepäck, die Darkways. Eigentlich wirklich eine klasse Band und mittlerweile doch durchaus in der Szene einen Namen gemacht. Und das ist auch gut so und man braucht jetzt nicht nur an den alten Bands festhalten. Es gibt jetzt seit einiger Zeit ja eben so ein bisschen diesen Post-Punk-Hype. Und da sind auch relativ viele gute Sachen dabei, wie auch die Band, die danach dann kommt, nämlich die Gruppe Transportna aus der Ukraine und Litauen sind die. Also die Sängerin Kira, die ist aus Litauen und der Frontmann dieser Truppe kommt aus der Ukraine. Nibi Ukino gibt es da zu hören von denen. Dann gehen wir noch nach Mexiko, auch zu einer neueren Post-Punk-Band, nämlich zu der Gruppe Hoffen. Und von denen gibt es den Song Herejia zu hören. Und ganz am Schluss verirren wir uns dann noch ins spanische Galizien zu der Band Triangulo del Amor Bizarro. Und da gibt es den Song Mi Catedral zu hören. Viermal recht moderner Post-Punk hier und wir hören rein mit den Darkways, Transportna, Hoffen und Triangulo de Amor Bizarro.

Ja, zum Abschluss hier unserer ersten Stunde machen wir noch einen kleinen Ausflug auf den indischen Subkontinent, wenn man so will. Und da werden wir uns erstmal um zwei Bands aus dem pakistanischen Lahore kümmern, nämlich die Dead Bhuttos, benannt wohl auch nach dem Familienclan Bhutto, der ja auch in der politischen Kaste in Pakistan durchaus sehr präsent ist. Da gibt es die EP Democracy is the Best zu hören. Ebenso aus Lahore kommt die Gruppe Multinational Corporation, ist eher so Grind Crust. Von denen gibt es den Song Salab zu hören von ihrer EP. Und dann gehen wir noch nach Indien zur Band Pacifist und da gibt es den Song Running Out zu hören.

Ja, und einen haben wir hier noch hinterhergehängt, nämlich das war gerade noch die Band TIM oder Tim oder wie auch immer. Aus Malaysia, Punkrock aus Malaysia mit dem Band Matahati. Genau. Soweit erstmal zu unserem ersten Asien-Block. Kommt nachher noch ein bisschen mehr und demnächst gibt es eventuell dann auch sogar noch ein kleines Pakistan-Special, aber dazu später mehr. Genau, die erste Stunde. Wir werden jetzt hier auch wieder ein bisschen rustikaler hier zu Beginn der zweiten Stunde und da machen wir einen Ausflug nach Island. Genau, da waren wir jetzt auch schon eine Weile nicht mehr. Und da gibt es vier Bands hier gleich zu hören. Wir legen los mit einem richtigen Bastard aus Punk und Metal. Passenderweise nennen die auch noch Bastardur, nennen die sich so. Genau, und von denen gibt es den Song Viral Tumor zu hören. Danach noch eine Female Depressive Post-Punk-Band, auch aus Reykjavik. Die Gruppe Burn, und da gibt es den Song Alvek Sama zu hören. Auch nochmal recht rustikal wird es dann mit der Hardcore-Formation Gadavir. Und von denen gibt es den Song Kyldur zu hören. Und dann noch die alten Heroen hier auch aus Reykjavik. I Adapt, ja, die gibt es jetzt ja auch schon ewig und drei Tage. Die gibt es dann mit dem Song Disarm noch zu hören. Jetzt hier viermal Knüppel aus dem Sack oder dreimal davon zumindest aus Island. Und wir hören rein.

I Adapt waren das gerade noch aus Island und wir nehmen jetzt mal wieder ein bisschen Tempo raus und das wird, ja, wie soll man sagen, ein bisschen hip-hopiger, aber auch, ja, also Hip-Hop-Indie-Sound aus Polen hier. Da gibt es den guten Chivas zu hören, hatten wir auch schon ein paar Mal hier in der Sendung. Ja, der Stil dieser Formation ist eigentlich nicht so richtig zu beschreiben. Wie gesagt, viel Hip-Hop, bisschen Emo, ein bisschen rockiger und Indie und weiß der Fuchs, was da noch alles mit dabei ist. Der gute Chivas oder die Band, die haben jetzt ein neues Album draußen, beziehungsweise hatten ein neues Album draußen und gleich nochmal was nachgeladen. Und da gibt es den Song Survival Horror zu hören. Das ist jetzt der erste Track nach dem eigentlich doch sehr aktuellen Album, das wir auch schon vorgestellt haben. Und da hören wir mal rein. Und dann gibt es noch was von dem guten Schocki zu hören, der ja früher relativ oft mit Swiss und die anderen aufgetreten ist. Ja, da ist es alles ein bisschen ruhig geworden. Aber Schocki hat vor einer Weile dann nochmal einen Track hier rausgebracht, zusammen mit Swiss und Ferris MC. FDM Punk und danach gibt es den guten Ferris MC gleich nochmal zu hören, zusammen mit Afrop, Genie und Curse und dem Song Früher war nicht besser. Ja, kann man so sagen. Genau, gab gute Zeiten, gab miese Zeiten. Gibt vieles, was heute gut ist, aber auch vieles, was heute schlecht ist. So wie damals auch. Hat sich nicht viel geändert. Und von daher passt der Song ganz gut. Hören wir mal rein.

Ja, das war jetzt hier gerade noch so ein bisschen das alte Heroen-Projekt mit Ferris MC, Afrob, Genie und Curse. Und wir kommen jetzt hier zu vier Skinhead-Oi-Bands aus Mittel- und Südamerika, die dann natürlich auch alle gleich noch ihren Kult besingen. Ja, das ist jetzt eher ein Zufallstreffer gewesen, dass dann fast alle Songs auch noch gleich heißen. Wir legen los mit einer, ja, auch relativ neuen Formation, Atentado Obrero Oi heißen die. Die kommen aus Valparaíso, der Hafenstadt in Chile. Ja, von dort kamen ja damals auch so mit die Protagonisten des chilenischen Oi Ocho Bolas, die es ja auch immer noch gibt. Hier aber Atentado Obrero Oi, und da gibt es den Song Skinhead zu hören. Und danach gehen wir nach San José in Costa Rica zu den Bastardos Oi. Da gibt es den Song Skinhead Costa Rica noch zu hören. Ein Stückchen weiter in El Salvador gibt es dann auch noch die Gruppe Delito Proletario. Und von denen gibt es auch den Song Skinhead zu hören, hier El Salvador Oi. Und dann noch die Gruppe Drunken for Oi aus Bogota in Kolumbien mit auch dem Song Skinhead. Ja, irgendwie alles sehr einfallsreich, aber die Mucke ist eigentlich trotzdem cool, und deshalb hören wir sie uns an.

So, nach so viel Skinhead und Oi-Oi kommen wir jetzt dann wieder in etwas andere Fahrwasser. Wir kommen zu einer Gruppe, die ein bisschen sich dem Mix aus Metal und Punk verschrieben hat, nämlich der Gruppe Gatecrasher aus der Tschechischen Republik. Von denen gibt es jetzt gleich noch zu hören den Song Cikšiše. Dann wird es ein bisschen folk-punkig und wir gehen zu der Band Jolly Jackers aus Ungarn. Da gibt es den Song Toilet zu hören, bevor wir dann einen Schwenker nach Nordafrika machen, in den Maghreb, und dort zunächst die marokkanische Band Takbir hören mit dem Song Al-Shuki Akbar. Und danach gibt es noch ZWM aus Casablanca zu hören mit Wahed Sad. Um dann noch am Schluss in Algier Stopp zu machen mit einem Schnellschuss noch von Demokratia und dem Song Boudinar hier aus Algerien.

Ja, langsam aber sicher biegen wir hier schon auch auf die Zielgerade schon wieder ein. Und ja, bevor wir dann zum großen Abgesang kommen, gibt es jetzt nochmal drei Tracks zu hören. Hier zweimal aus Australien, nämlich aus Brisbane die Knockbacks. Von denen gibt es den Song Another Brew von ihrem aktuellen Album zu hören. Ebenso recht aktuell auch das Album der Band Boudicca aus dem australischen Newcastle in New South Wales, nördlich von Sydney. Da gibt es den Song Avalon zu hören. Und vom aktuellen Album der Rumkicks aus Südkorea gibt es auch noch einen Track zu hören. Kann ich euch leider allerdings nicht sagen, wie der heißt. Koreanisches Schriftzeichen, da war ich raus. Aber hört rein, kommt auf jeden Fall cool, was die drei Mädels da so fabriziert haben.

Tja, einen haben wir jetzt doch noch mit dazu gepackt und das war hier gerade auch noch aus Indonesien die Band Stand Free mit dem Track Muak featuring Aziz Blind to See. Ja, wer auch immer das sein mag, cooler Sound aus Indonesien hier auf jeden Fall. Und wir kommen hier langsam schon zum Ende und haben noch einen letzten Act haben wir hier noch anzubieten, nämlich die Gruppe Uliza Vostok, genau die Straße nach Osten. Da gibt es den Song Zaberi zu hören. Ursprünglich eine Post-Punk-Formation, die aus der Ukraine, aus Kiew stammt. Aber in der Zwischenzeit übergesiedelt ist, offensichtlich in die USA. So steht es geschrieben. Genau, von denen gibt es den Song Zaberi noch zu hören. Das war's auch schon mit der Ultimas Lagrimas-Sendung auf der Wüstenwelle 96,6 Megahertz. Wir hören uns in 2 Wochen wieder. Da wird dann auch der Wolf wieder mit am Start sein. Ich hoffe, es hat euch Spaß gemacht. Bis in 2 Wochen bei Ultimas Lagrimas. Hier war DJ Grüßer Heiko Lange. Macht's gut und tschüss.

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Eine Stunde ein Thema mit Markus Seifert auf der 96,6 im Freien Radio für Tübingen-Reutlingen und auf www.woeste-welle.de im ganzen Weltall empfangbar. Jawoll, da hapert es noch ein bisschen. Egal, macht nichts, das Thema ist ein haperndes Thema. Es geht nämlich um eine der furchtbarsten Dinge, die die Menschheit jemals entwickelt hat, sich ausgedacht hat oder ausgeführt hat. Hier geht es heute jetzt um das Thema Krieg. Um genau zu sein, werden wir heute Antikriegslieder spielen als Protest gegen das, was in der Welt so passiert. Kann man immer machen. Momentan sind wir natürlich näher dran, als wir es schon lange waren. Und das ist alles sehr, sehr beängstigend. Und deswegen dachte ich mir, wird es mal wieder Zeit. Ich glaube, es ist jetzt die zweite oder dritte Antikriegssendung. Mit Sicherheit die dritte, wenn nicht sogar noch mehr. Ich habe erst schon 2003 eine gemacht und dazwischen drin auch nochmal. Und deswegen dachte ich, es ist jetzt wieder an der Zeit. Und es gibt, wie gesagt, heute Lieder, die sich mit dem Thema beschäftigen in meiner Sendung. Wir fangen an mit einem der, ja, ich würde sagen, elementarsten Antikriegslieder in der Geschichte der Rockmusik. Hier ist Barry McGuire mit der Nummer Eve of Destruction.

Barry McGuire, Eve of Destruction. Heute gibt es Antikriegslieder in meiner Sendung. Eine Antikriegssendung, die, wie ich finde, auch wieder mal absolut überfällig war und deswegen auch heute natürlich gemacht wird. Eine Stunde lang Lieder, die sich mit dem Thema beschäftigen. Und als nächstes gibt es eine Coverversion eines legendären Songs aus den 70er Jahren. Ein Antikriegssong, der, sagen wir es mal so, etwas gemacht hat, was die meisten Antikriegslieder zu der Zeit nicht gemacht haben, nämlich nicht nur protestmäßig das Ganze aufgearbeitet, sondern auch wirklich den Horror, der dahinter steckt und was auch Furchtbares passiert in so einem Krieg, sehr explizit dargestellt hat, was für die Zeit sehr ungewöhnlich war. Die Band damals Black Sabbath, und jetzt gibt's die Coverversion dieses Songs. War Pigs heißt der Song, den gibt's jetzt hier von der Band Faith No More.

Faith No More mit einer Coverversion eines Black Sabbath Songs, nämlich War Pigs, ein Song, der sich mit den Grausamkeiten des Kriegs beschäftigt und das sehr explizit gemacht hat. Und jetzt kommen wir zu einer großartigen Band, die sich auch mit diesem Thema auseinandergesetzt hat. In einigen Songs, unter anderem in dem Song, der einfach nur heißt War. Hier sind The Baboon Show, eine schwedische Punkband, die der ein oder andere vielleicht sogar in Reutlingen im Franz K. gesehen hat dieses Jahr vielleicht. Ja, Baboon Show mit War.

The Baboon Show mit der Nummer War, jawohl, hier in der Sendung Themenwechsel. Heute geht es um das Thema Antikriegslieder. Davon habe ich heute einige mitgebracht. Auch einige spannende Coverversionen, wie vorhin die von Faith No More. Da kommen auch noch zwei, drei andere. Mal schauen, die habe ich auch noch auf der Bucketlist. Mal schauen, was wir in die Stunde so alles reinkriegen. Als nächstes kommt ein Song, ja, der beschäftigt sich mit einem Thema, das auch wirklich sehr weitreichend ist und auch sehr, sehr auf den Punkt bringt, wo eine der vielen Probleme bei Krieg sind. Das ist, dass der Auslöser oder die Auslöser, die den Krieg auslösen, selten die sind, die den Krieg dann auch ausfechten. Die Politiker, die da beteiligt sind oder auch Firmen, die dahinter stecken, wer weiß. Alle die sind sicherlich nicht diejenigen, die dann unter dem Krieg leiden müssen, beziehungsweise die in den Krieg geschickt werden oder die ihre Söhne in den Krieg schicken. Und um Söhne, die in den Krieg geschickt werden, geht es jetzt bei dem nächsten Song, der genau das beschreibt. Hier sind Creedence Clearwater Revival mit der Nummer Fortunate Son.

Creedence Clearwater Revival mit Fortunate Son. Ja, der Song hat musikalisch unheimlich viel Power, aber auch der Text ist fantastisch. Großartige Nummer dieser Band. Heute geht es um Antikriegslieder. Der nächste Song beschreibt so ein bisschen die, ja, wie man Kriege verhindern könnte, was eigentlich Kriege auslöst und was eigentlich zu tun wäre, damit es nicht passiert, wie sich die Gesellschaft verändern müsste. Das hat John Lennon damals geträumt, als er den Song Imagine geschrieben hat. Wir hören jetzt eine Coverversion des Songs, und zwar von A Perfect Circle in der Live-Version. Hier sind sie mit dem John Lennon-Cover Imagine. Hier sind A Perfect Circle.

A Perfect Circle mit der Live-Version von Imagine, ein Cover von John Lennon, also ein John Lennon-Song. Klar, ich glaube, die meisten wissen das. Ja, good evening, buddy. Maynard hat uns noch begrüßt. Sehr schön. Dabei läuft die Sendung schon eine halbe Stunde. Wir sind schon bei der Hälfte, genau. Hab noch eine kleine Ankündigung. Im Anschluss gibt es Nightlife. Da werde ich wieder einspringen. Ich werde heute Nightlife moderieren. Bernd muss krankheitsbedingt mal kurzfristig absagen. Deswegen werde ich seine eine Stunde übernehmen. Also Nightlife heute mit mir. Ich werde einfach so ein bisschen neue Musik spielen. Neue Lieder, die in den letzten paar Monaten rausgekommen sind, die einfach mal so querbeet spontan hier reinpreschen in den Äther. Freut euch da schon mal drauf. Aber jetzt bleiben wir noch bei Themenwechsel und heute geht es um Antikriegslieder. Als nächstes gibt es einen Song, der sich mit den Hinterbliebenen beschäftigt, der Tragödien dahinter, den Leuten, die darunter leiden, dass Angehörige in den Krieg gezogen sind und vielleicht auch nicht mehr zurückgekommen sind. Ein tragisches, aber auch ein sehr, sehr wichtiges Lied, wie ich finde. Und eins, das eigentlich gar nicht so bekannt ist, die Band schon, der Song nicht. Dabei sollte dieser Song sehr, sehr viel bekannter sein. Vielleicht kann ich ein bisschen dazu beitragen, dass er bekannter wird. Hier sind System of a Down mit Soldier Side.

System of a Down mit der Nummer Soldier Side hier in unserer Antikriegssendung. Ja, heute geht es wie gesagt um Antikriegslieder und da gibt es eine ganze Menge. Und in Deutschland gab es in den 80ern einen Antikriegssong, der mittlerweile leider zu so einem Party-Ballermann-Kracher wurde. Wahrscheinlich wisst ihr schon, wen ich meine oder welchen Song ich meine. Viele Party-Cover-Bands spielen den, alle singen mit und keiner scheint noch so richtig sich dafür zu interessieren, was der Song eigentlich aussagt. Und die Message hinter dem Song, die ist eigentlich großartig, sehr, sehr wichtig und ist leider auch ein bisschen untergegangen, weil der Song schon so ein bisschen überspielt wurde, sage ich jetzt mal, also zu oft überall gelaufen ist. Und ich glaube noch nicht mal, dass ich den Namen des Songs oder die Interpretin sagen muss. Ihr wisst es wahrscheinlich schon. Ich mach's danach. Aber ja, wie gesagt, ihr wisst gleich, was jetzt kommt. Jetzt schon, was jetzt kommt, wahrscheinlich.

Nena mit 99 Luftballons. Natürlich war eindeutig. Ich glaube, das hat jeder gewusst oder zumindest spätestens bei den ersten Tönen wahrscheinlich erkannt. Ja, eine Antikriegshymne tatsächlich. Auch wenn das, wie gesagt, ein bisschen untergegangen ist mit der Zeit durch diverse Ballermann-Party-Geschichten. Und dann grölt man den Text mit, ohne sich Gedanken zu machen. Eigentlich schon irgendwie paradox. In Feierlaune. Ja, ich finde, der Song ist eher weniger für Feierlaune, eher fürs Nachdenken gedacht. So wie der nächste Song. Der nächste Antikriegssong ist auch definitiv dafür gedacht, dass man drüber nachdenkt. Wahrscheinlich jeder Song, den ich heute hier spiele. War Child. Ja, die Kinder im Krieg, das ist natürlich mit eines der bittersten Dinge, denn was gibt es Unschuldigeres als Kinder in so einer Situation, die so wirklich gar nichts dafür oder gegen oder sonst was können? Und ja, dem schlimmen, schlimmen, wirklich schlimmen Thema hat sich die nächste Band angenommen. Hier sind Rockhead mit der Nummer War Child.

Rockhead mit der Nummer War Child hier in der Sendung, in der es um Antikriegslieder geht im Allgemeinen. Also sehr, sehr viele verschiedene Aspekte haben wir heute hier beleuchtet und kommen jetzt zu dem nächsten schlimmen Aspekt, und zwar einem Protestsong gegen den Kalten Krieg und die atomare Bedrohung. Aber vor allem prangert dieser Song, also es war natürlich speziell dafür geschrieben worden, das Lied, aber prangert vor allem die Gier von Waffenexporteuren und Politiker an, die mit dem Tod von Millionen Menschen Geld verdienen. Die Rede ist von dem Song Two Minutes to Midnight von der Band Iron Maiden. Wir hören jetzt allerdings eine Coverversion dieses Songs. Ich habe ja gesagt, es wird auch Coverversion geben, deswegen zu Two Minutes to Midnight die Coverversion. Und die ist von Jolin Turner, Richie Kotzen, Bob Kulick und noch ein paar anderen Musikern. Also ein kleines Projekt, das hier Iron Maiden covert. Two Minutes to Midnight.

Das war's auch schon wieder für diese Woche mit der Sendung Themenwechsel. Heute gab es Antikriegslieder. Ich habe euch ja ein paar Coverversionen versprochen. Jetzt gibt's noch Masters of War, gesungen von Eddie Vedder, im Original natürlich von Bob Dylan. Und im Anschluss geht's weiter mit Nightlife. Heute bin ich wieder Vertretung für Bernd und werde heute eine Stunde Nightlife machen. Es wird, es wird so neue Songs geben aus den letzten paar Monaten, die ich hier so aufgeschnappt habe. Die werde ich spontan einfach in den Äther schießen. Das gibt's jetzt um 21 Uhr in der Sendung Nightlife. Und jetzt wünsche ich euch, wie gesagt, noch viel Spaß bei Eddie Vedder mit Masters of War. Und wir hören uns gleich zu Nightlife.

Until the Scandal Breaks, das waren gerade Triggerfinger und damit herzlich willkommen zur Sendung Nightlife auf der Wüstenwelle, dem freien Radio für Tübingen und Reutlingen auf der 96,6 und auf www.wueste-welle.de im ganzen Weltall empfangbar. Jawohl, hier ist Markus Seifert nochmal. Jawohl, ich übernehme jetzt auch die Sendung Nightlife heute, da Bernd heute leider verhindert ist. Und ich habe mir gedacht, ich spiele einfach mal so ein paar Songs, die mir in den letzten Wochen und Monaten gut gefallen haben, die neu rausgekommen sind. Also quasi ein Reigen aus brandneuen Tracks, die ihr jetzt heute hier zu hören bekommt in der Sendung Nightlife. Als nächstes gibt es einen Song, der heißt Ego und er ist von der großartigen Band The Warning. Viel Spaß damit.

The Warning waren das gerade mit der Nummer Ego und wir machen weiter mit Deutschpunk. Jawohl, alles stattlich, wollte ich mal sagen. Auf die 12, jetzt gibt es eine Deutschpunk Nummer 1 Song von einem Album, das am 10. September 2026 herausgekommen ist. Und zwar das Album 2 von der Band Margot Erkner. Jawohl, so heißen die und die wissen genau, was sie tun. Das werdet ihr jetzt auch gleich hören. Das bist du, hier sind Margot Erkner.

Margot Erkner mit der Nummer Das bist du hier in der Sendung Nightlife. Es gibt ja neue Songs, die jetzt in letzter Zeit rausgekommen sind. Die habe ich für euch jetzt hier mal parat. Wie jetzt auch natürlich die nächste Nummer. Am 11. September 2026 kam das Album Endurance von der Band Musa Dark raus. Und die haben jetzt so viele Besetzungswechsel hinter sich, dass sie schon gar nicht mehr zählen können. Jetzt sagen sie, und jetzt kommt's, jetzt haben sie die perfekte Mischung gefunden. Jetzt haben sie die Bandbesetzung gefunden, die sie immer gesucht haben. So machen sie weiter. Das ist die optimale Besetzung. Das haben sie wahrscheinlich aber auch bei den anderen 20 Besetzungen gedacht. Vermute ich mal. Auf jeden Fall haben sie in der Besetzung das Album Endurance rausgehauen am 11. September 2026. Aus diesem Album Endurance hören wir jetzt den Song Hollow Rooms. Hier sind Musa Dark.

Musadag mit der Nummer Hollow Rooms, jawohl. Und wir machen direkt weiter ohne große Umschweife mit dem nächsten Song. Das ist jetzt eine Nummer, die ist sogar noch aktueller als die vorhin gehörte, was den Release angeht, zumindest des zugehörigen Albums. A Beautiful World to Lose heißt das Album von der Band Corella. Das kam am 18. September 2026 raus. Also wenn ihr jetzt nicht die Wiederholung dieser Sendung hört, sondern die Live-Sendung von Nightlife, ist jetzt Nightlife, Dann ist das tatsächlich ein Album, das am vergangenen Freitag auf den Markt gekommen ist. Kann man noch Markt sagen, nachdem sowieso alles nur noch gestreamt wird? Ich weiß es gar nicht, ehrlich gesagt. Naja, sei es drum. Auf jeden Fall ein Album, das released wurde vor wenigen Tagen. Sagen wir es mal so. Corella hören wir jetzt aus besagtem Album und zwar mit der Nummer Simple Life. Ja, das wünschen wir uns doch alle irgendwie in letzter Zeit, oder? Simple Life, Corella. 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

0: Corella mit der Nummer Simple Life. Jawohl, Simple Nightlife würde ich sagen. Ne? Ja, yeah. Heute gibt es neue Tracks, wie jetzt auch den nächsten. Das sage ich jetzt jedes Mal, oder? Macht die Sache spannend, nicht genau. Ihr wisst dann ganz genau, was kommt. Nein, natürlich nicht. Wir machen jetzt weiter mit der nächsten Nummer, was auch sonst. Hier ist eine Band, die heißt This is Lorelei und die sind tatsächlich wirklich großartig und sehr empfehlenswert. Ja gut, alles, was ich heute euch spiele, finde ich toll und großartig und empfehlenswert. Ist ja klar, sonst würde ich es ja nicht machen. Ich hoffe natürlich, euch gefallen die Sachen auch, die ich hier raussuche aus den letzten Releases. Das hier ist jetzt eine Nummer, die ist, ich glaube, ein halbes Jahr alt, das Album. The Singer in My Band ist vor 2 Wochen erschienen. Der Song ist aber schon ein bisschen länger draußen. Ich glaube, seit 6 Monaten ungefähr oder 3, 4 Monate. Wie auch immer, auf jeden Fall, trotz allem natürlich eine brandneue Nummer. Jetzt hier für euch. This is Lorelei. Oh no, now my. Und wir wollen sie natürlich von Anfang an hören, das ist ja ganz klar. Und deswegen spielen wir es jetzt nochmal von Anfang. Also, oh no, now my. 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

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Ja, da haben sie es nochmal gesagt. This is Lorelei. Oh no, now my. Das reimt sich wunderbar. So muss das sein. Nightlife heute mit neuen Songs. Jetzt gibt's eine Nummer aus dem August. Ja, eben auch sehr, sehr neu dadurch, würde ich sagen. 4 Wochen alt das Ding. Brennan Wedel hat ihr zweites Album rausgehauen. Die wirklich talentierte Singer-Songwriterin hat ihr zweites Album veröffentlicht und hat es gleich nach sich benannt. Ja, normalerweise nennt man sein Debütalbum nach sich. In dem Fall war es das zweite Album. Wobei mittlerweile ist das ja auch gang und gäbe, dass man ein Album, sagen wir mal so, wie soll ich das jetzt sagen, nicht das erste Album nach sich selbst benennt, sondern teilweise werden Bands, die schon ein bisschen länger dabei sind, irgendwann auf die Idee kommen, ihr 7., 8., 9. oder 10. Album nach sich selbst zu benennen. Sehr unkreativ finde ich. Ich würde sagen, das Debütalbum nach sich selbst zu benennen, okay, das hat irgendwie was, machen viele, aber dann ein späteres Album, ist ein bisschen komisch, aber warum nicht, kann man machen. Es ist ja jedem freigestellt und künstlerische Freiheit sollte gewahrt werden, ja. Ja, es ist jetzt allerdings auch nicht wirklich spannend, was ich hier sage, deswegen machen wir lieber Musik, die ist deutlich spannender. Auch das Album von Brennan Wedel ist deutlich spannender als das, was ich euch gerade erzählt habe. Ja, das werdet ihr gleich wissen, beziehungsweise werdet gleich hören, warum das so ist. Scorpio von Brennan Wedel.

Brandon Wadle mit der Nummer Scorpio. Wir machen weiter mit dem nächsten neuen Track. Ja, hier geht's ja Schlag auf Schlag. Ich hab's euch doch gesagt. Keine lange Umschweife. Am 28. August 2026 kam das Album Midday at the Middleway raus von der Band Big Truck. Auch das wirklich ein wahnsinnig tolles Album. Von Anfang bis zum Schluss kann man absolut durchhören. Lauter tolle Songs. Vor allem, was sehr spannend ist bei dieser Platte, es ist sehr abwechslungsreich. Sie haben sehr, sehr viel experimentiert, sehr, sehr viele Stile reingebracht. Trotzdem eine gewisse Eingängigkeit auch da. Also es ist wirklich, wirklich toll. Kann ich wirklich nur empfehlen. Midday at the Middleway. Aus diesem Album hören wir jetzt den Song Feel Me. Also nicht Feel Me, sondern Feel Me. Denn am Ende dieses, Satzes steht ein Fragezeichen. Fühlt ihr mich? Ich hoffe, ihr fühlt das Ding. Hier sind Big Truck mit Feel Me. Feel Me? Sowas.

Das waren gerade Big Truck mit der Nummer Feel Me. Muss man so aussprechen, denn es ist ein Fragezeichen am Ende. Habe ich ja gesagt, genau. Ich wiederhole mich. Warum? Keine Ahnung. Tja, kennt ihr das eigentlich? Es ist früh morgens, alles ist leer, keine Menschenseele, man ist für sich, man hat mal ein bisschen Ruhe, man hat den ganzen Stress nicht. Davon handelt der nächste Song. Der will uns genau dieses Gefühl vermitteln und ich glaube, das kann jeder von uns nachvollziehen, was jetzt in diesem Song drin steckt, vor allem in der heutigen Zeit. Ganz klar, hier sind Massendefekt mit Allein.

0: Massendefekt mit der Nummer allein. Ich glaube, das können wir alle nachvollziehen. So, wir kommen jetzt zu politischem Punk. Ja, das muss auch mal wieder sein. Jetzt eine Nummer, die ist vom 12. Juni 2026. Also auch noch sehr aktuell, würde ich mal sagen. 4 Monate alt. Das ist ja auch der Anspruch heute gewesen, absolut neue Nummern zu bringen. Und so auch dieser Song. Die Behörde kommt jetzt hier mit der Nummer Pass.
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1: Das war gerade die Band Die Behörde mit dem Song Pass. Jawohl, und wir machen gleich weiter mit dem nächsten Geschäftssinn. Ja, eine bessere Überleitung habe ich gerade nicht. Big Business ist jetzt angesagt, jawohl, Business. Allerdings natürlich nur ironisch gemeint, wer die Band kennt. The Meffs, der weiß, dass sie natürlich nicht unbedingt positiv von Big Business singen. Hört's euch an, hier sind sie, The Meffs mit der Nummer

The Mavs waren das gerade mit Business. So, jetzt kommt als nächstes ein Duo. Ich glaube, wir hatten noch kein Duo heute in der Sendung. Ein Duo, das muss auf jeden Fall auch noch sein. Also das gibt es natürlich hier auch in der Sendung Nightlife. Hier gibt es ja

Blood Red Shoes mit der Nummer 2 Weeks. Ja, in 2 Wochen, da hören wir uns ja auch wieder. Genau, da gibt es nämlich die Nightlife-Themenwechsel-Doppelsendung. Also das Doppelpack. Ich dann auch wieder 2 Stunden, allerdings zusammen mit Bernd, denn der wird dann auch wieder dabei sein. Da gibt es 2 Stunden von uns. Thema hatten wir, glaube ich, schon. Fällt mir gerade nicht ein. Ist aber auch nicht schlimm. Werdet ihr ja sehen oder hören, besser gesagt, in 2 Wochen, wenn wir dann damit um die Ecke kommen. So, wir haben aber noch ein bisschen Zeit haben wir noch. Wie wär's denn nochmal mit einer Nummer aus dem August? Ne, ist ja auch noch nicht so lange her, da war es noch richtig heiß, jetzt wird es langsam kühler, viele freuen sich darüber. Da finde ich, wird es auch mal Zeit für ein bisschen Big Band Musik. Jetzt gibt es die Band Brass Against. Das ist eine Band, die so Big Band-mäßig Alternative Rock Klassiker covert. Ja, großartige Sache. Falls ihr sie noch nicht kennt, lernt ihr sie jetzt kennen. Hier sind sie mit dem Smashing Pumpkins Cover von Bullet with Butterfly Wings. Brass Against. 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

Brass Against waren das gerade mit Bullet with Butterfly Wings, natürlich ein Smashing Pumpkins Cover. Legendäre Nummer, hat mittlerweile auch schon 30 Jahre auf dem Buckel. Also nicht das Cover, das wir gerade gehört haben, sondern natürlich das Original der Smashing Pumpkins. Das ist ja klar. Auf jeden Fall war das damals schon ein Riesending und ich glaube, der Song ist auch heute noch wirklich klasse. Auch in dieser Version selbstverständlich. Tja, das war's jetzt auch schon wieder für diese Woche mit der Sendung Nightlife bzw. Themenwechsel und Nightlife. Ich hoffe, ihr hattet Spaß und schaltet in zwei Wochen wieder ein zur Nightlife-Themenwechsel-Doppelsendung. Dann hoffentlich auch wieder mit Bernd. Und im Live-Programm der Wüstenwelle geht's jetzt weiter mit Soul Sister Playen. Hier gibt's jetzt noch Emma Ruth Rundle mit der Nummer Enough. Ich wünsche euch noch einen schönen Abend. Bleibt schön dran hier bei Soul Sister Playen. Und am Mikrofon war Markus Seifert.

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4: Und damit hallo und herzlich willkommen hier zum Lokalmagazin live am Freitagvormittag von 10 bis 12 und in der Wiederholung dann am Samstagvormittag zwischen 6 und 8 in der Früh. Ihr hört das einzig freie Radio für die Region Tübingen, Reutlingen und Umgebung auf UKW 96,6 MHz und weltweit via Livestream über die Website weste-welle.de. Zwei Stunden Lokalmagazin liegen vor euch und auch vor uns. Heute am Studio an der Technik und an den Mikros sind
5: Carlos
4: und ich, Noah. Ab 11 Uhr erwarten wir eine Wiederholung mit dem Stadtteiltreff Wanne. Aber davor haben wir auch schon ein spannendes Programm für euch. Wie immer gibt es die Nachrichten rund um die Region, Veranstaltungstipps und einen Beitrag über den Safe Abortion Day am vergangenen Montag. Jetzt hören wir aber erstmal Musik. Hier ist What's Going On von Marvin Gaye. Ganz viel Spaß!
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1: Und hier sind wir wieder. Willkommen zu den Nachrichten heute am Freitag, dem 2. Oktober. Tübingen ist Kommune des Jahres. Diese besondere Auszeichnung hat die Stadt im Wettbewerb Großer Preis des Mittelstandes gewonnen. Diese Auszeichnung zeige, dass wirtschaftliche Stärke und Klimaschutz keine Gegensätze sein müssen, sagte Oberbürgermeister Palmer, der sich per Videobotschaft bei der Preisverleihung in Würzburg zuschaltete. Tübingen habe deutlich mehr Arbeitsplätze geschaffen und zugleich den CO2-Ausstoß pro Kopf etwa halbiert. Als Basis für die Bewerbung galt Tübingens Entwicklung hin zum Wirtschaftsstandort. Von 2005 bis 2022 sind in Tübingen die Zahl der sozialversicherungspflichtigen Arbeitsplätze um rund 48% und die Zahl der Auszubildenden um rund 57% gestiegen. Gleichzeitig hat Tübingen seinen Kohlenstoffdioxidausstoß pro Kopf in den vergangenen 18 Jahren etwa halbiert.
2: Auszeichnung für Rottenburger Hochschulrektor. Schon seit 2001 ist Bastian Kaiser Rektor der Hochschule für Forstwirtschaft in Rottenburg. Der Hochschule, die damals um ihre Selbstständigkeit ringte, hat er nicht nur die Existenz gesichert, sondern auch zur Exzellenz verholfen. Dafür erhält Kaiser den Ehrenpreis der Schutzgemeinschaft Deutscher Wald Baden-Württemberg. Die Auszeichnung gilt seinem Engagement für Wald, Naturschutz und Waldpädagogik. Während seiner Zeit als Rektor diversifizierte er das Studienangebot, bei dem neben der klassischen Forstwirtschaft auch Fokus auf Forschung, Klimawandel und Ressourcen liegt. Die Auszeichnung findet am 12. Oktober statt.
1: Kinoatelierbetreiber hört auf. Für Stefan Paul ist jetzt Schluss. Aus finanziellen und altersbedingten Gründen gibt er das Tübinger Kinoatelier auf. Das verkündete er in einer Pressemitteilung. Mit 80 Jahren sei für ihn der Zeitpunkt gekommen, die Verantwortung für den laufenden Betrieb des Kinoateliers nach Ende der französischen Filmtage abzugeben. Schon vor einigen Jahren hatte er das erste seiner beiden Tübinger Kinos, das Kino Arsenal, aufgegeben. Das Kinoatelier soll aber weiter bestehen. Aktuell würden darüber Gespräche mit den Tübinger Kinos laufen, sagte Paul.
2: Und damit gehen wir in die nächste Songpause. Wir wünschen euch viel Spaß mit New York von Junior Varsity.

0: Und damit sind wir zurück bei den Nachrichten. Gemeinderat stimmt für Windpark. Am Donnerstag fasste der Gemeinderat Tübingen einen Beschluss und stimmte für einen Windpark in Ramat. Dagegen stimmten CDU, FDP und ein Teil der Tübinger Liste mit insgesamt 8 Stimmen. Damit unterstützt der Gemeinderat, die Stadtwerke Tübingen in einer interkommunalen Windpark mit insgesamt 9 Windkraftanlagen zu bauen. Die Entscheidung geschah unter dem Vorbehalt, dass die internen Vorgaben der Stadtwerke zur Wirtschaftlichkeit eingehalten werden. Die Abstimmung geht auf einen erneuten Grundsatzbeschluss zurück. Dieser wurde auf Antrag der CDU sowie der FDP durchgeführt. Sie hatten zuvor kritisiert, dass sich der aktuelle Gemeinderat noch nicht ausführlich mit dem Windpark beschäftigt hätte.
1: Hohe Kosten und wenig Flexibilität bei der Ganztagsbetreuung. Bei der Bürgerfragestunde des Gemeinderats in Kusterding wurde über die neuen Regeln für die Schulkinderbetreuung in der Hertenschule in Mehringen und der Astrid-Lindgren-Schule in Kusterding gesprochen. Die Eltern beklagten die verloren gegangene Flexibilität durch die mit dem neuen Schuljahr wegfallende Möglichkeit, Kinder nur tageweise anmelden zu können. Mit der neuen Regelung muss wochenweise gebucht und gezahlt werden. Eine Mutter spricht davon, dass sich ihre Kosten durch die Umstellung fast verdoppelt hätten. Auch eine Elternbeirätin berichtet über viele Anfragen von Eltern, welche sich ebenfalls über die Umstellung beklagten. Die Hauptamtsleiterin Claudia Marinik erklärt die Änderungen mit der dadurch entstehenden besseren Planbarkeit und der Möglichkeit, dadurch beispielsweise auch auf Unterrichts- und AG-Ausfälle reagieren zu können. Bürgermeister Marc Roth möchte den Beschluss noch einmal unter die Lupe nehmen.
0: Warnstreik bei der Walter AG. Die Walter AG mit Sitz in Tübingen plant aktuell an ihrem Münsinger Standort Stellen abzubauen. Dadurch sollen um die 160 Stellen von insgesamt 480 wegfallen. Darauf reagierten die Angestellten am vergangenen Sonntagabend mit einem Streik und forderten einen Sozialtarifvertrag. Die zuständige Gewerkschaft IG Metall berichtet, von 94,3% der Gewerkschaftsmitgliedern, welche in der Urabstimmung für den Streik abstimmten. Neben dem Sozialtarifvertrag, welcher den Arbeitsplatzverlust entschädigen soll, fordern die Streikenden auch eine einjährige Transfergesellschaft. Dadurch sollen die Beschäftigten die Möglichkeit haben, weitestgehend finanziell abgesichert zu sein und gleichzeitig die Möglichkeit für Qualifizierungen und berufliche Neuorientierungen erhalten. In 3 Tarifverhandlungsrunden hatte die IG Metall keine tragfähige Lösung erreicht. Von der Arbeitgeberseite wurde in keiner der Runden ein Angebot für einen Sozialtarifvertrag vorgestellt.
1: Und jetzt kommen wir zur nächsten Musikpause. Hier ist Cry Baby Cry von Provinz. Viel Spaß!

0: für die reproduktiven Rechte.
1: Und hier sind wir wieder für die Veranstaltungstipps für Freitag, den 2. Oktober. Von Freitag bis nächste Woche Samstag im Kinomuseum Arabisches Filmfestival. Bei dem nächsten und wichtigsten Festival für den neuen arabischen Film im deutschsprachigen Raum können auch dieses Jahr wieder viele neue Filme entdeckt werden. Im Programm sind Filme über Politik aus der Sektion Arabischen Welten sowie Kurz- und Animationsfilme im Familienprogramm zu finden. Neben dem Filmprogramm werden auch anregende Diskussionen zu den aktuellen Ereignissen in der Region aus politischer und gesellschaftlicher Perspektive stattfinden. Von Freitag bis nächste Woche Samstag im Kinomuseum.
2: Ab 14 Uhr in Tübingen, lange Nacht der Demokratie. Das Tübinger Bildungsnetzwerk lädt am Vorabend des Tags der Deutschen Einheit zu einem Abend rund um Demokratie, Geschichte und gesellschaftliche Verantwortung in der Musikschule ein. Aber auch bereits am Nachmittag finden an mehreren Orten in Tübingen Aktionen statt. Das genaue Programm kann man auf der Website www.langenachderdemokratie-bw.de nachlesen. Ab 14 Uhr in Tübingen.
1: Ab 16 Uhr im Steinbruchweg 15 in Tübingen, The Vintage Depot. Bei dem Afterwork Get-Together und dem Vintage Park kann getrunken, getroffen und gestöbert werden. In der Vintage- und Secondhand-Auswahl kann von Kleidung über Accessoires bis hin zu Interior alles gefunden werden. Ab 16 Uhr im Steinbruchweg 15 in Tübingen.
2: Ab 19 Uhr im SWT Kulturwerk Young Blood Brass Band. In ihrer Musik verbindet die Band Brass mit Hip-Hop, Jazz und Punk und lässt dadurch einen explosiven und energiegeladenen Sound entstehen. Das 10-köpfige Ensemble bietet seit 1998 auf bedeutenden Jazzfestivals und vielen anderen Bühnen rund um die Welt ein einzigartiges Konzerterlebnis. Ab 19 Uhr im SWT Kulturwerk.
1: Ab 20 Uhr im Sudhaus Konzert Aufstehen für Frieden. MusikerInnen aus den unterschiedlichsten Genres kommen an diesem Abend beim Antikriegskonzert zusammen, um gemeinsam ein Zeichen gegen Krieg und für Frieden zu setzen. Zwischen Songwriting, Soul, Hip-Hop und Rap entsteht ein vielseitiger Konzertabend, der zum Zuhören, Nachdenken und Handeln anregt. Ab 20 Uhr im Sudhaus in Tübingen.
2: Für Samstag, den 3.10. in Rottenburg, Reutlingen und Mössingen, Tag der offenen Moscheen. Unterschiedliche Gemeinden laden dazu ein, ihre Moschee kennenzulernen, mehr über den Islam zu erfahren und ins Gespräch zu kommen. Weitere Informationen können im Programm der Interkulturellen Woche und in den Veranstaltungen der Stadt Reutlingen gefunden werden. In Rottenburg, Reutlingen und Mössingen.
1: Jeweils ab 12 Uhr in Tübingen am Markt und in Reutlingen auf dem Weibermarkt Es brennt Menschenkette. Die bundesweite Aktion Es brennt macht in ihrer Aktion auf die Klimakrise und ihre verheerenden Folgen aufmerksam und demonstriert für den Erhalt unserer Lebensgrundlagen. Die Menschenkette startet beim Bundesverfassungsgericht in Karlsruhe, zieht sich über die unzähligen Städte im gesamten Land und endet vor dem Kanzleramt in Berlin. Dadurch soll ein Zeichen gesetzt werden, gemeinsam gegen den Klimawandel und für die in der Verfassung geschützte Lebensgrundlage. Jeweils ab 12 Uhr in Tübingen am Markt und in Reutlingen auf dem Weibermarkt.
2: Ab 14 Uhr in der Schetthalle Tübingen, Magnetophonic Workshop. Alte Tonbandgeräte werden zu Instrumenten. Im Magnetophonic Workshop unter der Leitung von Markus Beller entstehen aus analogen Aufnahmen, Bandschnitten, Verzerrungen und den alten Geräuschen von Magnetophonen neue Klangwelten. Vorkenntnisse sind nicht notwendig. Die Erkenntnisse des Workshops werden um 20 Uhr bei anschließendem Konzert von den Tübinger Beat-Alchemisten die Sache präsentiert. Die Teilnehmerzahl ist begrenzt und eine Voranmeldung über die Website der Schetthalle ist notwendig. Ab 14 Uhr in der Schetthalle Tübingen.
1: Ab 21.21 Uhr in der Schetthalle Experience Silent Disco. DJ Michael Misensupust verbindet in Stimme, Bild und Musik zu einer Soundreise zwischen Kunst, Alltag und Club. Das Besondere dabei, die Kopfhörer. Über sie entsteht ein individueller Hörraum, der sich mit der kollektiven Energie des Dancefloors verbindet. Ab 21.21 Uhr in der Schetthalle in Tübingen. Und jetzt kommen wir schon zur nächsten Musikpause. Hier ist Faith bei George Michael. Viel Spaß!

0: Und hier sind wir wieder mit den Veranstaltungstipps für Sonntag, den 4. Oktober. Ab 9.30 Uhr im Neuen Kunstmuseum Tübingen, Filmvorführung. Vor 100 Jahren erfand Leica die Kleinbildkamera und veränderte die Fotografie für immer. Rainer Holzmeers neuer Dokumentarfilm erzählt anhand von Weltstart der Fotografie die Geschichte hinter den großen Bildern des Jahrhunderts. Vor Beginn des offiziellen Kinostarts wird der Film im Museum gezeigt. Der Eintritt kostet 18,50 Euro. Danach kann auch die Ausstellung besucht werden. Ab 9.30 Uhr im Neuen Kunstmuseum Tübingen.
1: Ab 11 Uhr in Rottenburg. Goldener Oktober. Schlemmen, informieren und kaufen. Das kann man in diesem goldenen Wochenende Anfang Oktober in der Rottenburger Innenstadt. Nicht nur der Regionalmarkt, auch weitere Stände sowie die Rottenburger Einzelhändler und viele mehr laden zum Bummeln, Schmausen und Tauschen ein. Vor dem Dom sorgt ein abwechslungsreiches Musikprogramm für Unterhaltung. Ab 11 Uhr in Rottenburg.
0: Ab 14 Uhr am Wannerparkplatz am Georgenberg, Exkursion über Vulkanismus im Raum Reutling. Wenigen ist klar, dass der malerische Georgenberg einst ein Vulkan war. Von der Natur dieses Vulkanismus zeugen die Gesteine des Georgenbergs. Die Exkursion mit Samuel Schlosser nimmt Teilnehmende mit auf die Reise in eine Zeit von vor bis zu 15 Millionen Jahren, die man am Umfeld des Georgenbergs noch heute ablesen kann. Ab 14 Uhr am Wanderparkplatz am Georgenberg.
1: Ab 19 Uhr in der Stadthalle Reutlingen, Herbstkonzert 2026. Die junge Sinfonie Reutlingen lädt unter der Leitung von Konrad Heinz zum diesjährigen Herbstkonzert ein. Auf dem Programm stehen Stücke von Lully, Saint-Saëns und Tschaikowski. Tickets erhältlich ab 15 Euro. Ab 19 Uhr in der Stadthalle Tübingen.
0: Stadthalle Reutlingen. Jetzt kommen wir zum nächsten Song. Hier ist Nice to Each Other von Olivia Dean. Viel Spaß!

0: Und hier sind wir wieder. Carlos, du bist am Montag beim Safe Abortion Day gewesen.
1: Genau, darum wird es auch in dem Beitrag geben. Das war eine ganz tolle Veranstaltung, die wird überall auf der Welt, also die passiert überall auf der Welt, ist eine Demonstrationsaktion. Auch in Deutschland gab es die in vielen Standorten. Und bei uns in der Region ist das am Montag in Tübingen passiert. Und ich habe die ersten drei Reden mitgeschnitten und die dürft ihr jetzt in dem Beitrag hören.
0: Ganz viel Spaß.
1: Viel Spaß dabei. Für die reproduktiven Rechte aller Menschen mit Uterus wurde am 28.09. in ganz Deutschland protestiert. Auch am Tübinger Marktplatz konnte man einer Kundgebung beiwohnen. Neben den Veranstaltern Abortion Buddy Tübingen, dem AK Kritische Medizin und dem Courage Frauenverband Tübingen, von denen ihr alle später ihre erste Rede hören werdet, war auch das offene feministische Treff Tübingen anwesend und mit Plakaten sichtbar. Von denen konnte man etwa ablesen, weg mit Paragraph 218 oder ob Kinder oder keine, entscheiden wir alleine. Die Veranstaltung ging fast eine Stunde lang und beinhaltete Reden von den VeranstalterInnen sowie dem Freien Feministischen Treff Tübingen. Wir haben euch die ersten drei Reden in diesem Beitrag zusammengeschnitten.
2: Genau, wir sind heute hier wegen dem internationalen Safe Abortion Day. Schon ganz viele Jahre gehen ganz viele Menschen weltweit auf die Straße, um genau für das zu protestieren, für das wir heute hier sind. Wir wollen, dass der Paragraph 218 endlich aus dem Strafgesetzbuch gestrichen wird und dass es endlich keine Kontrolle mehr über die Körper von Menschen mit Uterus gibt. Und wir sind heute hier, weil es uns reicht. Und deswegen möchte ich gerne etwas im Namen von Abortion Buddy Tübingen sagen. Wir sind Abortion Buddies und wir glauben, dass Menschen eine Schwangerschaft beenden dürfen und dass es niemand alleine tun muss. Wir wollen genau für diese Menschen da sein, die den Dschungel an Regelungen, Pflichten und Paragraphen um ihren eigenen Körper nicht alleine manövrieren möchten und können. Heute wollen wir über Abtreibungen sprechen, weil sie passieren, weil sie normal sind und weil sie Teil der medizinischen Versorgung von Schwangeren sein sollten und weil sie sichtbarer werden müssen, damit sie sicherer werden. Heute, wie auch schon vor 155 Jahren, werden Schwangerschaftsabbrüche im Strafgesetzbuch geregelt. Paragraph 218 und 219 sind eingereiht in Tötungsdelikte, Menschenhandel, Zwangsprostitution, eingereiht in schwere Straftaten. Schwangerschaftsabbrüche auf die gleiche Ebene zu stellen, egal ob straffrei oder nicht, zeigt, über den eigenen Körper selbst zu bestimmen. Das geht hier scheinbar nicht. Der Körper von Menschen mit Uterus wird ständig reguliert. Es gibt eine Beratungspflicht, danach eine dreitägige Wartefrist. Eine Frist von 14 Wochen, bis wann ein Schwangerschaftsabbruch möglich ist. Und es gibt Orte, an denen Menschen hunderte Kilometer teilweise ins Ausland fahren, weil Ärztinnen in ihrer Nähe keine Schwangerschaftsabbrüche anbieten oder deutsche Fristen in den Schwangerschaftsabbruch verwehren. Das bedeutet, selbst wenn sich eine Person dazu entscheidet, eine Schwangerschaft zu beenden, beginnt dort erst der Hürdenlauf zwischen Terminen und Regelungen über den eigenen Körper. Selbstbestimmte Entscheidungen über den eigenen Körper, über das eigene Leben, gibt es bei Vaterstaat nicht. Wir wissen, dass sichere Schwangerschaftsabbrüche Leben retten können. Die Weltgesundheitsorganisation empfiehlt schon so lange die Entkriminalisierung von Schwangerschaftsabbrüchen. Wir verstehen Schwangerschaftsabbrüche als ein Menschenrecht. Denn sexuelle und reproduktive Rechte sind Menschenrechte. Jeder Mensch sollte selbstbestimmt und frei von Diskriminierung über den eigenen Körper entscheiden können. Und genau deshalb wollen wir, dass ein Schwangerschaftsabbruch dort stattfindet, wo er hingehört. In der Gesundheitsversorgung, nicht im Strafgesetzbuch. Denn eine ungeplante Schwangerschaft ist keine Straftat. Menschen brauchen genau dann Unterstützung und keine Bestrafung. Das Gesundheitssystem hat bereits genug Hürden, für einige Menschen mehr als für andere. Queere Menschen, People of Color, Menschen mit unsicherem Aufenthaltsstatus, arme Menschen, Menschen mit Behinderung. Diskriminierung, fehlender Zugang und Stigmatisierung sind Alltag. Diese Hürden bestimmen schon heute, wie schwierig es ist, über den eigenen Körper zu entscheiden. Und genau deshalb müssen wir darüber sprechen, was gerade politisch passiert. In einer Zeit, in der rechte und antifeministische Positionen immer stärker werden, müssen wir genau hinschauen, welche Rechte zur Debatte stehen. Wir spüren den Rechtsdruck in unserer Gesellschaft und die ohnehin prekäre Situation unserer reproduktiven Rechte könnten sich drastisch verschlimmern. Spätestens seit der Landtagswahl in Sachsen-Anhalt ist klar, dass eine Regierungsbeteiligung der AfD möglich ist. Aber was die Faschisten in ihrem Wahlprogramm als Willkommenskultur für neu und ungeborenes Leben bezeichnen, findet sich nicht nur am äußerst rechten Rand. In § 219 Strafgesetzbuch zur Schwangerschaftskonfliktberatung steht, dass einer Frau bewusst sein müsse, dass das ungeborene Leben ihr gegenüber zu jeder Zeit ein eigenes Recht auf Leben habe. Ein Schwangerschaftsabbruch sei deshalb nur in einer Ausnahmesituation möglich. Eine Ausnahmesituation, die eine sogenannte zumutbare Opfergrenze überschreiten muss. Müssen wir erst eine bestimmte Opfergrenze überschreiten, bevor wir die medizinische Versorgung bekommen, die wir brauchen? Nein! Was soll das überhaupt sein? In einem zugunsten von Militarisierung schrumpfendem Sozialstaat und Gesundheitssystem müssen wir für die Rechte einstehen, die uns zustehen. Und deshalb fordern wir, dass Menschen, die einen Schwangerschaftsabbruch benötigen, durch die Abschaffung von 218 und 219 entkriminalisiert und entstigmatisiert werden. Dass Schwangere ortsnah die medizinische Versorgung bekommen, die sie auch brauchen. Dass Beratung ein Angebot ist, das Menschen selbstbestimmt nutzen können und kein Zwang. Dass Abtreibungen auch nach der 14. Woche legal möglich sind und dass die Entscheidung über die Beendigung einer Schwangerschaft allein bei der schwangeren Person liegt. Danke, dass ihr mit uns hier seid. Und vielleicht fragt ihr euch, was kann ich eigentlich tun? Sprecht über Abtreibung. Solidarisiert euch und informiert euch über die jetzigen Rahmenbedingungen eines Abbruchs. Seid füreinander da. Bleibt auch nach den Redebeiträgen, die sich jetzt mir anschließen, noch weiter hier. Sagt euren Freundinnen, Geschwistern, Menschen in eurem Umfeld, dass es Beratungsangebote gibt. Dass es Unterstützung durch Abortion Buddy gibt, denn niemand muss alleine bleiben. Zusammen kämpft sich's besser für unsere Rechte. Und ich darf das Mikrofon jetzt weitergeben, wieder zurück an Frauen von Bank Courage.
3: Hallo alle zusammen, ich bin Noemi vom Frauenverband Courage. Wir sind natürlich auch für die Abschaffung von diesem Elendparagraf. Und ich wollte ein bisschen erzählen von der Geschichte von diesem Tag oder von unserem allgemeinen Kampf um unsere Rechte sprechen. Der Tag Safe Abortion Day wurde 1919 in Lateinamerika von Frauen ausgerufen für ein legales und sicheres Abtreiben. Man muss sagen, dass in Mittelamerika in einigen Ländern ganz schlimme Zustände herrschen. Da ist sogar so, dass wenn Frauen einen spontanen Abort erleiden, dass sie dann ins Gefängnis kommen, und zwar für viele Jahre. Und deshalb wundert es einen nicht, dass besonders dort sehr viel, wie, ganz wichtig ist, diesen Tag aufzurufen. Aber gegen den § 218 wurde schon seit 1970 auch hier in der Bundesrepublik gekämpft, und zwar Männer und Frauen, unter dem Motto, ungeborenes Leben soll man schützen und geborenes Leben ausnützen. Und damals hat die SPD-FDP-Regierung reagiert, indem sie 1974 die Fristenlösung eingeführt haben, mit ganz knapper Mehrheit im Parlament. Und kurz danach wurde dieses Gesetz vom Bundesverfassungsgericht kassiert mit der Begründung, dass die Bundesverfassung das Leben des ungeborenen Lebens garantieren soll. In der DDR gab es eine andere Entwicklung. Da wurde seit 1972 also sehr liberale Gesetze für Abtreibung dann beschlossen. Die Frauen haben auch Abtreibung in Krankenhaus umsonst bekommen. Beratung, also freiwillige Beratung war da, man hat sie über ihre Rechte und ihre Kinder dann beraten, und auch, also es war damals erwünscht, weil man jede Kraft Arbeitskraft gebraucht hat, dass Frauen auch Familie und Beruf dann vereinbaren können. Und dann kam nämlich die Wiedervereinigung und dann wurde die rückschrittlichere Gesetzgebung in der gesamten Bundesrepublik wieder eingeführt. Und es wundert einen nicht. Also es hat den Gegeneffekt gehabt, nämlich seitdem die Bundesrepublik vereint ist, gibt es im Osten viel weniger Geburten, also außer in liberalen Gegenden wie zum Beispiel Leipzig. Es war seit 1976 galt nur, dass eine Abtreibung straffrei bleibt bei medizinischer und sozialer Indikation. 1995 wurde die Straffreiheit für Frauen, die abtreiben, beschlossen, wenn sie eine Arztbescheinigung für die Durchführung vorliegt und einer Schwangerschaftsberatung, die mindestens 3 Tage zurückliegt. Aber wie meine Kollegin gesagt hat, ist so, dass seit 20 Jahren die Möglichkeiten, eine Abtreibung durchzuführen, also auf die Hälfte geschrumpft ist und auch die Beratungsstellen sind weniger geworden. Und in manche Gegenden, die katholisch sind, wie Trier, ist es sehr schwierig, da irgendwie ein Krankenhaus zu finden in der Nähe. Also bis zu 100 Kilometer Wegstrecken müssen die Menschen dann in Kauf nehmen. Also auch, dass Amnesty International protestiert haben und gefordert hat, dass er abtreiben soll, aus dem Strafgesetzbuch neben Mord und Totschlag rausgenommen werden. Und laut Weltgesundheitsorganisation ist Abtreibung ein Menschenrecht. Genügend Fachpersonal und kostenlosen Abtreibung, mindestens für arme Frauen, werden gefordert. Eine Abtreibung kostet heutzutage in Deutschland 350 bis 600 Euro. Also für Frauen, die weniger als 1300 Euro zur Verfügung haben, übernimmt die Krankenkassen die Kosten. Das ist die aktuelle Situation. Man muss sagen, dass international, auch in katholischen Ländern, die Frauen eine Liberalisierung erwirkt haben. Zum Beispiel in Mexiko ist eine Abtreibung legal und es wird also medizinischen Einrichtungen verpflichtet, die Durchführung zu machen. Und in Argentinien, die auch katholisch ist, wurde nach vielen Jahren Kampf der Frauen und Männer seit 2020 die Abtreibung legalisiert bis zur 14. Woche. Und wenn bei Vergewaltigung oder medizinische Indikation darüber hinaus. Die aktuelle rechte Regierung in Argentinien hat schon angekündigt, dass sie das Gesetz kippen würden, aber das wird wahrscheinlich einen ziemlichen Auflauf dort verursachen. In Kanada zum Beispiel, seit 1988 ist das legal und verpflichtend für medizinische Einrichtungen. Und in Frankreich ist es nicht nur legal bis zur 14. Schwangerschaftswoche, sondern auch in der Verfassung verankert. In Polen hat die PiS dann die Gesetzgebung sehr eingeschränkt für Abtreibung und das war mit ein Grund, dass sie abgewählt worden ist. Auch für uns ist es auch wichtig, dass man Abtreibung in Zusammenhang mit der Verfügbarkeit von Verhütungsmitteln gesehen wird. Eigentlich ist es gesetzlich nicht geregelt, also dass Leute mit geringem Einkommen auch Zugang haben zu Verhütungsmitteln. Und das ist wirklich ein Problem auch für Menschen, die wenig Geld haben, Arbeitslose, Asylanten, auch Studentinnen. Und gibt es dann also nicht gesetzlich geregelte Unterstützung in manchen Ländern wie Bremen, Berlin, auch in manchen Gegenden in Baden-Württemberg. Aber das sind Kannbestimmungen.

0: betrieben werden können. Also das finden wir schon sehr widersprüchlich. Und deshalb war auch unsere Forderung von Courage, natürlich Streichung des Paragraphs aus dem Strafgesetzbuch, kostenlose und fachkundige Abtreibung, Recht auf qualifizierte und ergebnisoffene Beratung, umfassende Informationen und kostenfreier Zugang zu allen Verhütungsmitteln, einschließlich die Pille danach. Und ich muss sagen, unser Kampf hat sich gelohnt. Also der Paragraph 219, der regelt, dass an Informationen über Abtreibungen veröffentlicht werden können, ist jetzt gestrichen. Das war ein sehr langer Prozess. Außerdem dürfen auch Menschen, die zu einem Arzt oder zu einer Beratung gehen, zum Thema Abtreibung nicht von irgendwelchen Leuten auf dem Gehweg belästigt werden. Das wird geahndet und auch bestraft. Und außerdem ist es zumindest auf dem Papier verpflichtend, dass Medizinstudenten zum Thema Abtreibung ausgebildet werden, aber das wird natürlich mehr oder weniger gut gemacht. Gell, die Frauen, die Studentinnen, die kommen auch, okay. Ja, ich wollte sagen, dass Courage auch vor allen Dingen auch für den Schutz des geborenen Lebens ist. Und das bedeutet für uns genügend und qualitativ gute Betreuungsplätze für Kinder, mehr Unterstützung für Alleinstehende, finanzielle und soziale Unterstützung für alle, die sich für Kinder entscheiden, auch für Kinder mit Beeinträchtigung und deren Eltern. Lebensschutz ist für uns der organisierte Einsatz für eine lebenswerte Zukunft, für eine Gesellschaft, in der Mensch und Natur im Mittelpunkt steht und nicht der Profit. Gegen Kriege und mehr Macht und Profit und die sich zuspitzende Gefahr eines Dritten Weltkrieges. Ob Kinder oder keine, entscheiden wir alleine.
1: Dankeschön. Dann kann ich das Mikro jetzt weitergeben, stellvertretend für den Arbeitskreis Kritische Medizin der Fachschaft Medizin Tübingen, an Samira von Abortion Buddy, die die Nachricht des Arbeitskreises vorlesen wird. Und here we go.
2: Genau, ich werde im Namen der Kritischen Medizin Tübingen sprechen. Wir, der Arbeitskreis Kritische Medizin Tübingen, unterstützt die drei Hauptforderungen des Safe Abortion Day 2026. Die Forderungen nach Entkriminalisierung von Schwangerschaftsabbrüchen, ortsnahe medizinische Versorgung für Schwangere sowie die Forderung, dass Schwangerschaftsabbrüche endlich Teil der gynäkologischen Ausbildung werden, betreffen uns als angehende Ärztinnen unmittelbar. Laut der Approbationsordnung für Ärzte soll im Medizinstudium, Zitat, grundlegende Kenntnisse, Fähigkeiten und Fertigkeiten vermittelt werden, die für ein umfassendes Gesundheitsversorgung der Bevölkerung sind, Zitat Ende. Wenn wir bedenken, dass 26% der Menschen, die jemals schwanger waren, mindestens einmal im Leben ungewollt schwanger werden, dann gehört das Wissen um Schwangerschaftsabbrüche in das Repertoire eines jeden Arztes und einer jeden Ärztin. Schließlich werden wir alle Patientinnen behandeln, zu deren Lebensrealität ein solcher Eingriff gehört. Während ähnlich häufige Eingriffe wie beispielsweise Blinddarmoperationen einen festen Platz im Medizinstudium haben, ist beim Schwangerschaftsabbruch alles anders. In vielen medizinischen Curricula wird das Thema kaum bis gar nicht besprochen. Wir als kritische Medizinstudentinnen sind überzeugt, dass diese mangelnde Thematisierung von Schwangerschaftsabbrüchen im Medizinstudium auch deshalb problematisch ist, weil Medizinstudentinnen im Studium unter Umständen die letzte Gelegenheit gibt, etwas über diesen Eingriff zu erfahren. Denn die Methoden des Schwangerschaftsabbruchs sind kein expliziter Inhalt der gynäkologischen Weiterbildungsordnung. Ob und welche Methoden des Schwangerschaftsabbruchs man in der gynäkologischen Weiterbildung erlernt, ist ganz davon abhängig, ob das ausbildende Krankenhaus Schwangerschaftsabbrüche durchführt. Und das ist alles andere als selbstverständlich. Seit 2003 gibt es einen 40-prozentigen Rückgang von Kliniken und Praxen, die Schwangerschaftsabbrüche durchführen. Umso wichtiger ist es, dass Medizinstudenten und Studierende,

0: Forscherinnen, Entschuldigung, bereits im Studium für das Thema sensibilisiert werden. Hier in Tübingen ist die Lage derzeit wie folgt. Schwangerschaftsabbrüche werden zwar im Rahmen der Gynäkologie-Vorlesung theoretisch thematisiert, aber praktisches Training oder eine kritische Auseinandersetzung mit dem Thema sind nicht vorhanden. Selbst die Thematisierung im Rahmen der Vorlesung geschah nur auf die Initiative unserer Vorläuferorganisation Kollektiv für Gesundheitsgerechtigkeit hin. Dass die Thematisierung von Schwangerschaftsabbrüchen, also wenn überhaupt, nur aus der Eigeninitiative von Studierenden heraus erwächst, ist unhaltbar und zeigt einen klaren systematischen Missstand auf. Daher steht für uns fest, die Sensibilisierung von Medizinstudierenden für das Thema Schwangerschaftsabbrüche ist im Medizincurriculum in Tübingen absolut nicht gegeben. Schulungen praktischer Kompetenzen, sowohl in der Durchführung als auch das Verhalten im Gespräch mit Betroffenen, bleibt gänzlich auf der Strecke. Und auch die Perspektive von Schwangeren, also deren Lived Experience, ist komplett ignoriert. So darf es nicht weitergehen. Wir glauben, dass der sichere Zugang zu Schwangerschaftsabbrüchen eine Grundvoraussetzung für die physische und psychische Gesundheit ist. Um diesen Zugang zu garantieren, braucht es theoretisch und praktisch sensibilisierte und kompetente ÄrztInnen. Ohne adäquate Ausbildung von Medizinstudierenden ist das unmöglich. Darauf wollen wir heute am Safe Abortion Day und auch in Zukunft aufmerksam machen und zusammen laut sein und dafür kämpfen, dass sich die jetzige Situation verändert. Denn reproduktive Rechte sind Menschenrechte.
1: So, das war der Beitrag über den Safe Abortion Day. Wir hoffen, er hat euch gefallen. Und jetzt hören wir passend dazu Hassfrau von Sixten. Viel Spaß.
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0: Und hier sind wir wieder. Wir sind am Ende vom Lokalmagazin, für heute zumindest von der ersten Stunde. Carlos und ich werden uns jetzt schon verabschieden, weil jetzt ab 11 Uhr eine Wiederholung laufen wird. Mit dem Stadtteiltreff Wanne. Genau, deswegen verabschieden wir uns für heute. Wir wünschen ein wunderschönes Wochenende und wir freuen uns, wenn am Montag um 10 wieder zum Lokalmagazin ganz viele Menschen einschalten. Ein schönes Wochenende. Und hier ist noch einmal zum Abschluss und nochmal thematisch zum Beitrag Labor von Paris Paloma. Viel Spaß.
1: Tschüss, viel Spaß.

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4: Das folgende Interview ist eine Wiederholung vom 31.08. 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
5: So, und damit herzlich willkommen zur zweiten Stunde des Lokalmagazins heute am 31. August. Im Studio und an der Technik sind heute wieder
6: Lea
5: und Luisa, ich. Und wir haben heute einen Gast für die zweite Stunde. Für ein kleines Interview. Ingeborg Hönne-Mack ist bei uns, die Vorsitzende vom Stadtteiltreff Wanne e.V. Wir freuen uns riesig, dass wir heute die Stunde ein bisschen zusammen verbringen können und drüber reden können, was der Stadtteiltreff denn eigentlich so ist und was den ausmacht. Und damit starten wir vielleicht auch erstmal rein mit ein bisschen was Generelles. Was ist der Stadtteiltreff Wanne?
7: Ja, vielen Dank, dass ich da sein darf. Ich freue mich, über unseren Stadtteiltreff Wanne zu berichten oder über Stadtteiltreffs generell mit ihren Funktionen. Da kommen wir sicherlich nachher auch noch drauf. Und den Stadtteiltreff Wanne gibt es als Ort seit Januar 2019. Davor gab es eine Vereinsgründung, das war Ende 2017. Mit dieser Aufgabenstellung, den Stadtteiltreff als Ort sozusagen dann auch ins Leben zu rufen, da musste erst gebaut werden und alles Mögliche. Und so gibt es uns jetzt seit etwa eben 7 Jahren. Und ja, was tun wir? Warum gibt es uns? Das hat tatsächlich viel mit der Wanne zu tun, einem der Wohnviertel, die es eigentlich ja schon lange gibt. Also das ist vor allem dann in den 1950er Jahren und so weiter, ist die Wanne bebaut worden. Und in all dieser Zeit, und das ist eigentlich schon merkwürdig, hat es dort nie eine eigene Vereinsgründung gegeben. Also meine Familie, wir sind 1992 auf die Wanne gezogen und da gab es noch eine ganze Reihe kirchliche Angebote. Die wurden aber auch irgendwie immer weniger im Laufe der Zeit. Gleichzeitig hat sich ja auch die Bevölkerungsstruktur verändert. Nicht zuletzt durch die Geflüchteten, die spielten bei der Vereinsgründung auch eine Rolle. Und von daher irgendwie trafen wir auf eine Situation, wo es fast gar nichts mehr gab an Angeboten für Menschen unterschiedlicher Generationen, unterschiedlicher Glaubensrichtungen, unterschiedlicher sozialer Herkunft und so weiter. Und dem wollten wir etwas entgegensetzen. Also überhaupt erstmal so einen Treffpunkt installieren, wo grundsätzlich einfach alle hin können. Zum Zweiten ging es mir und anderen auch darum, im Einkaufszentrum Wanne ein großes schwarzes Loch wieder zu beleben. Klingt jetzt dramatisch, war es aber auch. Da war ein ehemaliger Schleckerladen, der stand über Jahre hinweg leer. Ihr könnt euch das ungefähr so vorstellen, wie diese Dinger so waren. Ne? Es war echt einfach abschreckend eigentlich. Und es tut einem Einkaufszentrum nicht gut, wenn da so ein großer Laden so lange leer steht. Also es ging darum, den wieder zu beleben mit unterschiedlichen Angeboten. Das ist so auch umgesetzt worden. Und das dritte große Motiv war tatsächlich damals eben schon auch die Frage, wie gehen wir mit den Geflüchteten um? Also die sind seit 2015, ihr erinnert euch nicht selber, aber ebenso sind die eben massiv gekommen, auch nach Tübingen gekommen. In der Nordstadt, insbesondere auf der Wanne, gibt es mittlerweile Anschlussunterkünfte, das ist der Fachausdruck, für ungefähr 200 Personen. Aktuell wird gerade wieder eine neue gebaut. Und von daher hatten wir das Bedürfnis, ein Angebot machen zu können für Geflüchtete, die ja nun gerade, weil in der Mehrzahl Muslime, die kirchlichen Angebote von der evangelischen oder von der katholischen Kirche eher nicht wahrnehmen würden. Das waren die drei Motive für die Gründung dieses Stadtteiltreffs. Für Migrantinnen und Migranten da sein, für alle Bevölkerungsgruppen da sein, das Einkaufszentrum wieder attraktiver zu machen. Aber ich muss sagen, trotz großer Bemühungen ist es sehr, sehr schwierig, gerade Geflüchtete aus ihren Unterkünften herauszuholen, sie zu aktivieren, zu uns zu kommen. Das passiert leider nur sehr selten. Aber es gibt natürlich auch andere Gruppen von Migrantinnen und Migranten auf der Wanne, zum Beispiel sehr viele Studierende und viele Gastwissenschaftlerinnen, Gastwissenschaftler aus unterschiedlichen Nationen, vor allem auch aus Asien. Und es gibt auch eine schon dort lang ansässige Gruppe, nee, zwei eigentlich, nämlich zum einen die zweite, dritte Generation von ehemaligen Gastarbeitern, die dort weiterleben, und eine relativ große Gruppe von Spätaussiedlern, die eben Anfang der 90er Jahre nach Deutschland und damit auch nach Tübingen kamen. Auch da ist es schwierig, Zugang zu kriegen.
5: Ich finde es total spannend. Ich komme selbst vom Dorf und auch bei uns steht ein Schleckerladen leer. Der steht aber immer noch leer und ist wirklich so ein bisschen ein Schandfleck an der Hauptstraße. Ja. Es ist total schön, dass hier irgendwie ein Weg gefunden wurde, den zu nutzen für alle Menschen, die so in diesem Viertel dann auch irgendwie leben. Und dann auch als Ort der Inklusion.
7: Ja.
5: Und das macht ja dann auch mit den Gründungszahlen irgendwie, also von 2017 total Sinn. Wer steckt denn vielleicht auch so ein bisschen hinter diesem Angebot und hinter diesem Verein? Also wer organisiert diese Dinge?
7: Ich sage vielleicht noch mal ein bisschen was zur Geschichte, zur Vorgeschichte. Ich glaube, es war 2015 schon. Da gab es einen Quartiersworkshop, würde man heute sagen, zum Thema gute Nachbarschaft. Und auch da ging es schon um Migrantinnen und Migranten in erster Linie. Aber es war auch schon mal so ein Zeitpunkt, wo ich insbesondere nachgefragt habe bei den Teilnehmenden, könnt ihr euch denn vorstellen, dass wir hier auch selber aktiv werden und einen eigenen Ort uns schaffen, ja, wo Menschen eben hinkommen können, niederschwellig. Ja? Und da gab es schon mal eine ganz positive Resonanz. Und dann, und das ist jetzt ein bisschen die Verknüpfung mit meiner Arbeit als Gemeinderätin hier in Tübingen, habe ich 2016 für die Fraktion einen Antrag gestellt, dass eben dieser ehemalige Schleckerladen im Einkaufszentrum umgenutzt wird, dass dort ein Stadtteiltreff etabliert wird. Und es handelt sich um ein relativ großes Erdgeschoss in dem Gebäude, eine zweite Nutzung in jedem Fall dort eingerichtet wird. Das ist dann im Endeffekt ein Bildungsträger geworden, hat er aber auch da viel miteinander zu tun irgendwie, ja, weil da geht es um Integration, um Deutsch lernen und so weiter, und wir versuchen mit denen eben einfach auch immer in Kontakt zu sein. Und das war übrigens dann, als dieser Antrag behandelt wurde, meine erste Begegnung mit Claudia Stöckel, der Koordinatorin der Stadtteiltreffs und mittlerweile Sozialraumbeauftragte der Stadt. Und das war ganz lustig, weil normalerweise ist man ja als Gemeinderätin eher gewohnt, man stellt einen Antrag, die Verwaltung, ja, so. Und das war aber überhaupt nicht so. Claudia Stöckel kam auf mich zu, ja, toll, dass Sie diesen Antrag gestellt haben, das freut mich sehr. Da war ich natürlich total verwundert über diese Resonanz. Aber so positiv im Grunde gingen die Kontakte dann weiter. Man hat diese Räumlichkeiten dann renoviert. Die Stadt ist da praktisch der Hauptmieter. Das ist übrigens bei vielen anderen Stadtteiltreffs auch so, dass die Räumlichkeiten von der Stadt angemietet werden. Und wir selber sind die Untermieter. Und dann haben wir, naja gut, anderthalb Jahre ungefähr damit verbracht, zu überlegen, wie soll denn dieser Raum ausgestattet werden? Vom Bodenbelag über die Küche bis hin zu den Schienen, die man braucht, um irgendwelche Ausstellungen hängen zu können. Ja, das war ein durchaus anspruchsvoller Prozess, aber ich finde, das haben wir dann, da waren wir ja dann schon ein Verein mit einem Vorstand, auch ganz gut bewältigt.
0: Ja, klasse. Dann vielleicht nochmal so ein bisschen zurück dazu. Wer ist denn dieses Wir? Wie viele Leute stecken da vielleicht dahinter? Wer ist in diesem Team?
7: Genau. Also, wir sind ja ein ganz normaler, in Anführungszeichen, gemeinnütziger Verein. Wir haben einen Vereinsvorstand. Aktuell sind da 6 Personen aktiv. 3, die den Vorstand im engeren Sinne bilden. Das bin ich selber als erste Vorsitzende, dann ein zweiter Vorsitzender und ein Finanzvorstand und im Augenblick 3 weitere, sogenannte weitere Vorstandsmitglieder, die auch bestimmte Arbeitsbereiche übernehmen. Ja? Und dann gibt es darüber hinaus eine wechselnde Anzahl von Aktiven, die einzelne Angebote machen. Also wir haben 2-mal in der Woche ein offenes Café, einmal vormittags, einmal nachmittags. Das wird von solchen Aktiven betreut, die sich das eben zur Aufgabe gemacht haben, die aber jetzt ansonsten nicht unbedingt in die Vorstandsarbeit eingreifen würden oder so. Ja? Und es gibt weitere Angebote, die von bestimmten Leuten gemacht werden. Ganz toll ist zum Beispiel, dass wir jetzt seit einem Vierteljahr ein junges Ehepaar haben, die am ersten Sonntag im Monat nachmittags ein Eltern-Kind-Café anbieten. Also die sind auf uns zugekommen, sehr schön, so stellt man sich's vor, ja, und haben gesagt, wir möchten das gerne ausprobieren und die Resonanz war bisher super, ja. Und das heißt, also wir sind in Kontakt mit denen und sprechen ab, was braucht ihr. Unkosten werden auch abgerechnet natürlich, das müssen die ja nicht selber zahlen. Darum geht es nicht, sondern es geht darum, ich bin bereit, mich hier zu engagieren in diesem Stadtteiltreff. Und das ist für uns wirklich wichtig. Ja? Ich gestehe, dass mein Mann auch sehr viel macht. Wir haben einen Gemeinschaftsgarten, der zu unserem Stadtteiltreff gehört und von mehreren Familien und Einzelpersonen bearbeitet wird. Mein Mann ist dafür verantwortlich und es geht halt vom Planen der Arbeitseinsätze bis hin zum Ernten und der Frage, wer verwertet was, wie, wo und so. Ein Ort, der übrigens gerade in der Corona-Zeit sehr, sehr wichtig war, weil die Kinder aus diesen beteiligten Familien, die konnten da halt einfach sich austoben und rumspringen in einer Zeit, wo sonst alles andere sehr schwierig war. Und das führt zu einem Thema, was wir eben auch pflegen, nämlich Kooperationen. Also dieser Gemeinschaftsgarten wird betrieben in Kooperation mit dem Obst- und Gartenbauverein Tübingen. Wir kooperieren mit der Grundschule Wanne in besonderer Weise. Immer gerade auch, wenn es Themen gibt, die für junge Eltern und für Kinder natürlich auch interessant sind. Also wir haben meinetwegen einen Vortrag zum Thema Natur im Schönbuch oder was auch immer. Ja, also wo man davon ausgehen kann, das kann auch für Schulkinder, auch für Grundschulkinder schon interessant sein. Dürfen wir Werbung für diese Dinge machen. Und umgekehrt haben wir der Schule auch in den letzten Jahren in vielen Dingen geholfen. Gemeinsam haben wir zum Beispiel ein großes Projekt durchgeführt. Da ging es darum, migrantische Eltern dazu zu bringen, sich mehr ins Schulleben einzubringen, sich mehr zu engagieren im Elternbeirat, als Elternvertreter in der Klasse, auch in der Schulkonferenz und so, und auf die Weise dazu beizutragen, dass die Interessen dieser Gruppe mehr zu Gehör gebracht werden, als das sonst möglicherweise der Fall war. Und das hat zum Beispiel auch dazu geführt, dass man Sachen neu bearbeitet hat. Also zum Beispiel hatte die Schule so einen Ordner mit allen möglichen Dingen, die man wissen muss. Mhm. Das war aber zum Teil unglaublich kompliziert formuliert. Und wir haben gemeinsam mit Menschen mit der gleichen kulturellen Hintergrund dafür gesorgt, dass diese Dinge a. in unterschiedlichen Sprachen jetzt vorliegen, b. dass sie einfacher formuliert werden, sodass hoffentlich jeder und jede das auch verstehen kann.
6: Sehr cool. Also wir haben jetzt ja schon auch viel gehört, so was das Stadtteiltreff ist, wo er sich befindet und auch euer Team und was ihr auch schon für Kooperationen habt. Genau, wir würden gleich schon mal eine kleine Songpause einlegen und zwar mit Irgendwas bleibt von Silbermond. Silbermond, sorry. Viel Spaß.

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1: So, und damit sind wir auch schon wieder zurück. Wir unterhalten uns heute mit der Vorsitzenden des Stadtteiltreffs Wannes und haben jetzt gerade schon mal ein bisschen über die Geschichte gesprochen und was den Stadtteiltreff so ausmacht. Und wollen jetzt noch mal ein bisschen konkreter dazu kommen, was es für Angebote gibt und haben hier auch ein Programmheft dabei für den September. Also, welche Angebote, was gibt's beim Stadtteiltreff Wanne und was steht jetzt im kommenden September so an?
2: Ja, es geht immer um Vielfalt. Mhm. Auch Vielfalt in den Angeboten, Vielfalt in den Angeboten für unterschiedliche Generationen. Das ist so das eine. Natürlich wollen wir das so breit gefächert anbieten, um unterschiedliche Menschen eben in diesen Stadtteiltreff zu bringen, ihn dafür zu interessieren. Auf der anderen Seite geht es aber tatsächlich auch um die Umsetzung bestimmter Ziele, auch durchaus der städtischen Sozialpolitik. Mhm. Das kommt jetzt im Septemberprogramm gerade nicht so zum Ausdruck, aber wir machen immer wieder Angebote, spezifisch auch für ältere und hochaltrige Menschen. Zum Beispiel hatten wir eine lange Reihe zum Thema selbstständig wohnen im Alter. Was gibt es da für Möglichkeiten? Wie kann ich mich fit halten? Angebote, Vorträge und so weiter zum Thema auch Pflege und solche Dinge, weil die Wanne ist auch ein Ort, wo überdurchschnittlich viele ältere und hochbetagte Menschen leben. Auch wenn, ja, da sitzt mir eine wahrscheinlich gerade gegenüber, die jungen Leute eben vielleicht eher das Bild dominieren, weil es so viele Studierendenwohnheime gibt zum Beispiel. Und weil, das ist auch wichtig, der Generationswechsel auf der Wanne tatsächlich ja schon, ich würde sagen, seit über 12 Jahren im Gange ist und es mittlerweile wieder sehr viele Kinder und Jugendliche auf der Wanne gibt. Und das ist vielleicht ein Thema, auf das wir noch kommen werden, weil dazu arbeiten wir auch. Und von daher, was machen wir grundsätzlich? Wir machen immer wieder Lesungen, aber ganz unterschiedlicher Art, also vom neuesten Roman von Kurt Oesterle, einer der bekannten Tübinger Autoren, über die Vorstellung von Krimis, über die Frage, biografische Themen spielen immer wieder eine Rolle. Also wir schauen vor allem eben auf die Tübinger Autorinnen und Autoren. Die melden sich zum Teil bei uns selber oder wir fragen nach. Wir machen regelmäßig Ausstellungen. Das finde ich auch wichtig, weil das ist halt einfach sonst so ein eher nüchterner Raum und der muss belebt werden. Außerdem, auch das gilt wieder für ganz viele Tübinger Künstlerinnen und Künstler als Anlaufstelle und da haben wir immer viele Anfragen. Kann ich mal ausstellen bei euch? Und dann schauen wir, funktioniert's oder funktioniert's nicht? Dafür haben wir uns die entsprechende Infrastruktur geschaffen. Wir haben immer wieder auch Kleinkunst. Da geht's auch natürlich drum, einfach vor Ort was anzubieten. Einmal im Monat machen wir eine Wanne-Kneipe. Das ist auch so ganz offen. Und da muss man jetzt nicht 3 Bier trinken. Da kann man sich auch an einem festhalten. Das ist gar nicht der Punkt. Es geht darum, ins Gespräch zu kommen. Und die Kneipe verbinden wir dann immer wieder mal mit Kleinkunst. Also jetzt im September spielt zum Beispiel dann die Lehrerband der Geschwister-Scholl-Schule. Ah, cool. Da freuen wir uns schon drauf. Das wird ein ganz buntes Programm werden. Oder wir haben kleine Ensembles mit Gesang und irgendeiner Begleitung, Chansons oder was auch immer. Oder wir haben im Oktober dann etwas, wo fantastische, also direkt vor Halloween werden fantastische Geschichten gelesen. Und da gibt es dann irgendeine sphärisch verspielte Musik dazu. Und so. Also so versuchen wir auch da Vielfalt. Und dann gibt es eben so die traditionellen Sachen wie Kreativtreff. Einmal im Monat. Naturthemen spielen immer wieder eine Rolle als Vorträge, als Workshops. Wir haben Nistkästen gebaut, keine Ahnung, was noch alles. Und jetzt im September zum Beispiel wird es eben in Zusammenarbeit mit dem Obst- und Gartenbauverein eine Kräuterwanderung geben. Mhm. Also, wir wollen ein breites Publikum bedienen. Mhm. Ja. Und was uns aber eben auch wichtig war und ist, ist wirklich immer wieder nach unserem Stadtteil zu schauen. Mhm. Und da gab es und gibt es viel zu tun. Ich bin vorher auf das Thema Kinder und Jugendliche auf der Wanne und deren wachsenden Anteil eingegangen. Wir arbeiten in einer Initiative von Eltern aus der gesamten Nordstadt und der Kinder- und Jugendfarm Derendingen zusammen an einem zugegebenermaßen sehr ehrgeizigen Plan, eine Kinder- und Jugendfarm-betreuter Abenteuerspielplatz für die gesamte Nordstadt in der Nordstadt einzurichten.
1: Okay. Cool.
2: Mhm. Weil es zum einen, habe ich schon gesagt, gibt es überhaupt kein einziges Angebot für Jugendliche auf der Wanne. Es gibt auf Waldhauser Ost was, aber bei uns überhaupt nicht. Es soll ein Gegengewicht bilden gegen den Trend, dass Jugendliche, auch Grundschulkinder schon unglaublich viel Zeit mit dem Smartphone verbringen, nicht nur mit sozialen Medien, aber auch. Und dem wollen wir etwas gegenübersetzen, was mit einer kreativen Freizeitgestaltung, einer völlig offenen Freizeitgestaltung, mit Mitbestimmung, ich kann meine Angebote hier selber auch arrangieren, zu tun hat. Und was unterschiedliche Schichten, Milieus in unserer Gesellschaft hier in Tübingen zusammenbringen soll. Ja. Nicht zuletzt auch natürlich im Sinne der Inklusion.
1: Mhm. Ja. Ja, ich finde das generell momentan einfach schwierig, dadurch auch, dass alles teurer wird, eben nicht nur als Student, aber halt dann eben auch als Jugendliche, die ja meistens noch über weniger Geld oder Möglichkeiten verfügen, sich halt auch mit anderen in dritten Räumen zu treffen, die halt eben nichts kosten, wo man halt einfach ein bisschen abhängen kann oder und so weiter. Deswegen finde ich es sehr schön, dass ihr da auf jeden Fall auch was machen möchtet.
2: Ja, es ist nicht einfach, obwohl eine große Bereitschaft in der gesamten Nordstadt besteht. Die Schulen warten ganz dringend auf ein solches Angebot, weil die möchten ihre Ganztagsangebote ausweiten mit so einem naturnahen Angebot, sage ich jetzt mal.
1: Ja.
2: Es gibt inzwischen seit 2 Jahren ungefähr ein AK Soziales Nordstadt. Die sehen das durchaus auch als Möglichkeit einer stärkeren Identifikation der beiden großen Stadtteile in der Nordstadt miteinander an. Und befürworten auch die Umsetzung. Aber es geht darum, eine geeignete Fläche zu finden für eine solche Kinder- und Jugendfarm. Die braucht natürlich Fläche, das ist nicht einfach und die muss bestimmten Anforderungen entsprechen. Und es geht um die Finanzierung. Das ist ja wahrscheinlich kein Geheimnis und das ist alles zurzeit nicht so einfach. Aber wir fühlen uns getragen, eben durch den großen Zuspruch, den wir von allen Seiten kriegen und hoffen, dass wir die aktuellen Barrieren werden überwinden können.
1: Ja, apropos Finanzierung, wie läuft das denn bei euch ab mit dem Stadtteiltreff? Wie könnt ihr zum Beispiel die ganzen Materialien oder so auch für Bastelsachen, wie stemmt ihr das alles?
2: Ja, also ich habe schon davon gesprochen, die Stadt hat die Räume angemietet. Mhm. Sie zahlt auch die Miete für uns. Wir kriegen einen Sachkostenzuschuss von ungefähr 2000 Euro im Jahr. Mit dem können wir wirtschaften. Darüber müssen wir natürlich auch einen Bericht schreiben, aber das ist eine gute Grundlage. Und ansonsten fühlen wir uns wirklich beschenkt und betrachten das auch als Anerkennung unserer Arbeit durch die Leute, die zu uns kommen und die sehr großzügig spenden. Mhm. Und mit diesen Spenden können wir eben natürlich auch Materialien anschaffen etc. oder eben auch uns mal was anderes leisten. Oder wir können auch, wenn wir da Kleinkunst haben zum Beispiel, dann können wir auch ein Honorar zahlen für Menschen, die ja davon zum Teil auch leben. Mhm. Ja? Andere machen es so als Freizeitbeschäftigung, Musik zu spielen oder so. Aber auch die können ein kleines Honorar natürlich gut gebrauchen. Und das ist für uns wichtig. Und dann können wir uns eben auch leisten. Menschen, die bei uns anfragen, können wir zum Beispiel Nachhilfe geben für ein Grundschulkind, was Lernschwierigkeiten hat. Kann das bei euch stattfinden? Das möchte ich nicht bei mir zu Hause machen. Dann können wir sagen, ja, natürlich kann das bei uns stattfinden und natürlich musst du keine Miete dafür zahlen. Ja. Mhm. Wir haben aber auch private Vermietungen. Das ist auch wichtig, weil es eben einfach wenig Räume gibt, wo man überhaupt sein kann, um ein Fest zu feiern. Wenn man jetzt nicht irgendwo in ein Restaurant gehen will. Mhm. Und das können sich gerade viele junge Familien einfach auch gar nicht mehr leisten. Ja, die fragen dann bei uns an, kann ich an dem Samstagnachmittag da den Geburtstag feiern oder was auch immer. Und dann gibt es eine Gebührenordnung und dann schauen wir, was sie dafür zahlen müssen. Aber grundsätzlich wollen wir das als wichtiges Angebot auch oder Teil unseres Angebots eben auch weiter so betreiben. Deswegen war es uns auch wichtig, dass wir eine voll ausgestattete Küche zum Beispiel haben, ja, mit Geschirr und allem und Backofen und Mikrowelle und Kaffeeautomat und so. Ja.
3: Sehr schön. Ich habe auf eurer Webseite gesehen, dass dort auch stand Förderung von Aktion Mensch. Ja. Möchtest du da noch vielleicht was dazu sagen?
2: Ja, das hat mit dem Thema Inklusion zu tun. Also für mich ist das ja seit ewigen Jahren ein ganz, ganz wichtiges Thema in all meiner ehrenamtlichen Arbeit. Und viele ältere Menschen haben ja Einschränkungen beim Hören und wir möchten, dass alle an unseren Angeboten teilnehmen können. Deswegen haben wir eine induktive Hörschleife einbauen lassen, die es Menschen auch mit schwereren Hörbehinderungen ermöglicht, eben an einem Vortrag teilzunehmen oder sich selber eben auch einzubringen. Und diese induktive Hörschleife ist schon teuer. Das kostet mit allem, was man an Zubehör braucht, ungefähr 7.000 Euro.
3: Wow. Ja.
2: Und da gab es aber eine entsprechende Förderung von der Aktion Mensch und die haben wir dann auch in Anspruch genommen. Ja. Und von daher, Barrierefreiheit ist für uns, wie für alle anderen Stadtteiltreffs, eigentlich eine Voraussetzung. Ja? Also der Raum muss barrierefrei zugänglich sein. Es muss möglich sein, eben an den Angeboten teilzunehmen. Und das ist eines der Prinzipien für die Stadtteiltreffs, ja, überhaupt.
1: Total spannend. Dann würde ich sagen, kommen wir jetzt vielleicht nochmal zu einer kleinen Musikpause. Und als nächstes hören wir gemeinsam Anfang anzufangen von Raum.
3: Nein, wir hören tatsächlich Der Weg von Herbert Grönemeyer.
1: Sorry, Leute. Verwirrung mit der Technik. Wir hören Der Weg von Herbert Grönemeyer und kommen danach nochmal ins Gespräch, warum der vielleicht auch so gut passt. Viel Spaß dabei.
3: Genau.

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0: So, das war der Weg von Herbert Grönemeyer. Ein super emotionaler Song, wie ich finde. Ich finde Herbert Grönemeyer insgesamt ganz klasse, aber ich finde gerade das Lied geht total unter die Haut. Wieso war das denn für heute vielleicht auch ein Wunsch, diesen Song zu spielen? Oder wieso passt der so gut?
1: Mhm. Das hat mit dem zu tun, was wir auch immer wieder erleben, wenn neue Menschen in den Stadtteiltreff kommen. Mhm. Viele haben gerade ihren Partner oder ihre Partnerin verloren. Mhm. Und wo ist jetzt der Bezug? Also Grönemeyer verarbeitet hier in diesem Song ja den Tod seiner Frau. Mhm. Und das ist einfach wichtig für uns, da zu sein als Ort der Begegnung und Menschen zu ermöglichen, hier sich vielleicht auch mal aussprechen zu können, mhm. aber unabhängig davon einfach was zu haben, sei es das offene Café am Dienstagnachmittag, der Spielenachmittag, ja, wo man einfach wieder, ja, wenn man so will, ins Leben zurückfindet, mhm. ja, nach einem solchen traumatischen Erlebnis. Und wo es neue Kontaktmöglichkeiten gibt. Und ein zentrales Problem ist ja das Thema Einsamkeit mhm. in unserer Gesellschaft. Das gilt tatsächlich auch natürlich für Tübingen. Und deswegen sage ich immer, Stadtteiltreffs sind Orte gegen die Einsamkeit. Mhm. Ja, das sehen wir schon auch wirklich als eine wichtige Funktion an. Und wir sehen, wie Menschen dann wieder aufleben. Ja, und wie sie zum Teil dann auch selber aktiv werden können. Ja, mhm. indem sie sich eben in dem Rahmen des Ihnen Möglichen einbringen in unsere Arbeit. Es verlangt aber natürlich denjenigen, die dann da gerade vor Ort sitzen, unter Umständen auch was ab. Ja. Ja, man muss diese Offenheit dann auch haben, sich nicht nur mit den schönen Dingen im Leben zu beschäftigen.
0: Ja, total. Ich finde es auch total spannend, wie groß die Zielgruppe ist jetzt gerade bei euch. Ja. Dass es sowohl Kinder und Jugendliche gibt und das Programm irgendwie ausgeweitet wird, dass man aber probiert, verschiedene Generationen zusammenzukriegen und eben auch ältere Menschen, die einsam sind. Und es irgendwie wirklich so ein Raum für alle sein soll, man da natürlich auch mit dem Programm dann entsprechend inklusiv sein sollte und eine Vielfalt anbieten muss, um die Leute überhaupt alle zusammenbringen zu können.
1: Mhm. Also ich glaube, das ist eine ganz große Stärke vieler Stadtteiltreffs. Also ich denke jetzt mal ans sogenannte Blaue Haus, also den neuen Stadtteiltreff in der Weststadt, ja, die hier in jetzt wirklich in kurzer Zeit auch ein sehr breites Angebot aufgebaut haben. Die haben allerdings auch einen Vorteil. Sie haben auch eine Stadtteilsozialarbeiterin im Hintergrund, die eben unterstützen kann da. Wir sind ein rein ehrenamtlich geführter Treff. Das beschränkt unsere Möglichkeiten natürlich. Mhm. Ja, weil wir tun viel, aber es muss auch Grenzen geben. Ja, ja. Es nützt nichts, sich nur auszubeuten in dem Zusammenhang.
2: Ja. Wie ist es denn, wenn man bei euch mitwirken möchte, wenn man auch zum Beispiel auch sogar Mitglied im Verein werden möchte? Wie funktioniert das? Was für Vorteile hat das? Wie läuft das so ab bei euch?
1: Mhm. Also Vereinsmitglied zu werden ist wirklich einfach. Man füllt die Beitrittserklärung aus. Der Mindestbeitrag, auch das ist ein Stichwort Inklusion, liegt immer noch bei 20 Euro im Jahr. Also oder im Einzelfall könnte man auch darüber noch mal diskutieren. Es hilft uns einfach, je mehr Leute bei uns Mitglied sind, desto mehr, ja, würde auch sagen, durchaus Gewicht haben wir auch. Mhm, ja. Und man kann sich jederzeit einbringen, indem man einzelne Angebote zum Beispiel betreut oder bei, auf das bin ich bislang noch nicht eingegangen, bei den Großveranstaltungen, die wir auch jedes Jahr haben, einfach sich beteiligt. Das ist sehr wichtig, ja, weil wir eben nicht so einen großen festen Stamm haben, sondern wir brauchen auch Unterstützung. Meinetwegen beim Familientag, der hat dieses Jahr wieder stattgefunden im April, Ende April. Das sind 7 Stunden Öffnungszeit, wo Kinder und ihre Eltern die Bude stürmen, ja, und verpflegt werden wollen, und man muss Angebote für sie machen, irgendwelche Bewegungsangebote oder Spiele oder Basteln oder was auch immer. Und da brauchen wir einfach ganz viele Menschen, die uns unterstützen, um diesen Tag gut vorzubereiten und über die Bühne zu bringen. Mhm. Ja. Und das, diese Bereitschaft wächst, auch wenn es andere Menschen gibt, die einfach nicht mehr helfen können, weil sie zu alt geworden sind, zum Beispiel. Ja. Aber das ist der Familientag, oder ja, früher gab es auch ein Wannefest alle 2 Jahre, das gibt es übrigens nicht mehr, weil die Bereitschaft der Gewerbetreibenden im Einkaufszentrum mittlerweile zu gering ist, um sich an sowas zu beteiligen. Das ist eigentlich schade, weil es war schon auch so ein bisschen so ein Treffpunkt dann für alle Bewohnerinnen und Bewohner dann auf der Wanne. Das kann der Familientag zum Teil ersetzen, aber eben vielleicht nicht gänzlich. Ja. Ja, also von daher, es ist einfach, bei uns Mitglied zu werden. Man findet den die Beitrittserklärung auch auf unserer Homepage. Und was man darüber hinaus tut oder ob man auch mal was spenden möchte, zum Beispiel, damit wir ein bestimmtes Angebot verwirklichen können, das ist jedem und jeder selber überlassen.
2: Sehr schön. Ich habe auch gesehen, ihr habt auch bald einen Adventsbazar, der kommt. Möchtest du dazu was erzählen? Ich habe gesehen, ihr bastelt auch extra dafür.
1: Ja, also es ist uns wichtig, auch andere sichtbar zu machen. Ja? Also welche Organisationen profitieren vom Erlös unseres Adventsbazar?

0: Marmelade und Gelee gekocht, das dann da verkauft wird beim Bazar, und es wird gebacken. Hm. Und da sieht man dann auch so ein bisschen vielleicht die Bevölkerungsstruktur auf der Wanne. Also wir bemühen uns jedes Jahr irgendwie noch mehr Tüten mit Gebäck herzustellen, was schon auch relativ aufwendig ist im Vorfeld. Hm. Und die gehen immer weg wie nichts, weil es so viele tatsächlich auch alleinstehende Menschen gibt, die nicht selber backen für sich, sondern die dann sagen, nee, so eine Tüte mit Adventsgebäck, mit Weihnachtsgebäck, das nehme ich doch gerne. Und die dann auch entsprechend dafür spenden. Ja. Also das sind so ein bisschen die Highlights. Und mittlerweile ist dieser Adventsbazar auch mit dem damit verbundenen Kaffeetrinken wirklich zu einer Begegnungspunkt geworden, wo sich dann der Stadtteiltreff füllt, wo dann 25 bis 30 Leute da auch dann sitzen und sich unterhalten und so. Und das ist wiederum der Ausgangspunkt dafür, dass Menschen auch andere Veranstaltungen zum Beispiel besuchen. Und da sind wir dann auch gerne bereit, dann auch nochmal wieder Vollgas zu geben in der Vorbereitung, in der Betreuung dieses Events.
1: Total schön. Ich finde, es klang jetzt schon an ein paar Stellen andere Vereine an, mit denen ihr zusammenarbeitet, kooperiert. Wie ist das denn organisiert? Oder seid ihr zum Beispiel auch mit den anderen Stadtteiltreffs verknüpft?
0: Ja, ich fange mal mit dem letzten an. Natürlich, es gibt eine AG Stadtteiltreffs, und mittlerweile sind wir jetzt bei 22 Stadtteiltreffs.
2: Wow. Okay,
0: also
2: wow.
0: Eine Entwicklung, die jetzt so in den letzten 15 Jahren vor allem stattgefunden hat. Alle Teilorte wollten dann jetzt auch einen Stadtteiltreff. Und da würde ich jetzt ganz gerne noch mal kurz ausholen, warum ist es so? Ja? Warum setzt Tübingen überhaupt auf diese sogenannte Sozialraumorientierung? Mhm. Und da sind die Stadtteiltreffs ja ein wesentlicher Punkt davon. Ja? Wir, und das tue ich selber auch aus Überzeugung, gehen davon aus, dass der Nachwuchs für die traditionellen Vereine, also Spartenvereine, Sportvereine, Sozialvereine, was auch immer, Kulturvereine, dass der immer mehr abschmelzen wird. Ja? Mhm. Weil die Orientierung ist mittlerweile einfach eine andere. Viele fühlen sich sowieso mit ihrem täglichen Leben schon überfordert. Viele wollen auch nicht mehr in dem Sinne eine Verantwortung für einen Verein übernehmen. Die möchten lieber projektorientiert arbeiten. Ja, ich bringe mich mal vielleicht ein Jahr in irgendwas Konkretem ein und dann ist aber auch wieder gut. Dann möchte ich mich wieder zurückziehen können. Und wir haben schon unter Corona gemerkt, dass da viel zurückgegangen ist an Engagement, weil einfach viele ältere Leute dann auch gesagt haben, nee, das geht jetzt so gar nicht mehr. Ich kann da jetzt nicht mehr mitmachen. Das heißt, es fehlt überall der Nachwuchs. Das ist das eine. Und das andere ist, wie verknüpft sind denn Menschen überhaupt noch mit solchen traditionellen Vereinen? Das ist übrigens etwas, was wir gerade auch in den Teilorten von Tübingen gesehen haben, dass jüngere Leute sagen, nee, ich gehe doch da nicht in Musikverein. Das sind ja die über 80-Jährigen oder was. Also ist jetzt übertrieben, aber so gibt es einfach einen Trend. Es gilt selbst für so traditionell sehr gut mit Vereinen versorgten Stadtteile wie Lustnau. Ja? Also da gibt es unglaublich viele Vereine eigentlich. Und auch dort hat sich aber ein Stadtteiltreff gegründet, weil das einfach ein anderer Anlaufpunkt ist für andere Menschen, die mit diesem traditionellen Vereinswesen eher nichts mehr am Hut haben. Und diese Sozialraumorientierung, die hat sich auch ausgedehnt, ist also nicht nur in der Theorie im Prinzip in Tübingen, sondern auch in der Praxis. Zum Beispiel hat sich vor 3 Jahren ungefähr die Sozialhilfe in der Stadt umorientiert von einem, ich habe die Buchstaben A bis F und du G bis L oder sowas, ja, sondern auch die sind jetzt sozialraumorientiert. Das heißt, ihre Klientinnen und Klienten kommen zu der Person, die oder den Personen aus der Sozialhilfe, die jetzt hier

0: vor Ort zuständig sind. Ja, und das allein erlaubt eben vor allem viel besser die Verknüpfung mit den vor Ort tätigen Organisationen und Vereinen und so. Und das ist einfach ein wichtiger Umsetzungspunkt für dieses Prinzip der Sozialraumorientierung. Ja. So, jetzt war ich irgendwie abgekommen vom Thema. Was sollte ich noch sagen?
1: Es ging so ein bisschen darum, wie die kooperieren und wie es dazu kommt, mit was für Vereinen ihr zusammenarbeitet.
0: Genau. Ja, also wir haben eben jetzt auch in der Nordstadt diesen AK Soziales, wo ganz viele kleinere und größere Organisationen sich zusammengefunden hat. Es war übrigens erstaunlich, erstmal zu sehen, was gibt es alles? Ja, man hat mal aufgelistet, was gibt es eigentlich alles in den Kirchen, in der offenen Jugendarbeit und so weiter. Was gibt es alles für Kinder und Jugendliche? Eigentlich ist es schon eine ganze Menge, nur weiß halt niemand was davon.
1: Ja.
0: Und das haben wir dann zum Beispiel jetzt auch geändert. Und ansonsten kommen Anfragen auch von anderen Vereinen, die mit uns was zusammen machen wollen. Da ist der Obst- und Gartenbauverein also ein Beispiel von mehreren. Oder die einfach vor allem unsere Räumlichkeiten auch brauchen, die da Mitgliederversammlungen machen für ihren Verein. Aber manchmal erwächst da auch mehr draus. Oder wir haben mit dem Stadtseniorenrat zusammengearbeitet für die Organisation von Lesungen. Ja, bei uns im Stadtteiltreff. Also das ist ein sowohl als auch. Manchmal gehen wir auf andere zu, manchmal kommen andere und wollen was von uns. Ja.
1: Ja, total spannend und total schön, dass diese Verknüpfung auch irgendwie so gut gelingt und dass sich die verschiedenen Stadtteiltreffs auch überhaupt so bilden. Ich kenne das persönlich auch aus der Heimat, dass die Vereine immer dünner werden.
0: Ja.
1: Gerade mit eben der älteren Generation, die nicht mehr so kann. Und dass die Jungen da nicht so nachkommen in die Vereine. Und deswegen glaube ich, ist es eine fantastische Möglichkeit, um irgendwie ein neues Programm zu bieten und da auch wieder die Generationen zusammenzukriegen. Und ich glaube auch, das Thema Sichtbarkeit ist ein ganz großes, wo es ja gerade auch darum ging, dass es so viele Angebote gibt, von denen man gar nicht so richtig weiß.
0: Nice,
1: ja. Und wenn man sich da irgendwie zusammentut und gemeinsam auf Dinge aufmerksam macht, dass man dann schon auch ganz viel machen kann und das einfach mehr Präsenz braucht.
2: Ja. Hast du denn eigentlich eine Lieblingserinnerung oder eine Lieblingsaktion, die ihr bei euch im Stadtteiltreff in der Vergangenheit gemacht habt oder etwas, wo du sagst, das ist so eins meiner Lieblingsdinge aus dem Stadtteiltreff?
0: Ich bin ja nicht nur mit dem Thema Inklusion unterwegs, sondern durchaus auch mit dem Thema Schutz des Klimas und der Biodiversität. Und von daher gibt es zum Beispiel Ausstellungen, die sich mit Naturthemen beschäftigt haben und die wir dann verknüpft haben mit Vorträgen, vielleicht auch mit Ausflügen und so. Also das sind Dinge, die mache ich gerne und da versuche ich einfach Dinge auch miteinander in Verbindung zu bringen und das über die Generationen hinweg dann auch zu propagieren und in der Hoffnung, dass die dann auch kommen. Also das ist vielleicht das eine. Und auch wenn es sehr aufwendig ist, was ich schon immer auch sehr gerne mache, das ist, wir kochen gemeinsam. Ja, also ein Angebot am Samstagvormittag, wo mein Mann und ich im Allgemeinen kochen oder wir sagen, okay, das und das ist das Menü. Und dann laden wir aber Leute dazu ein, mitzuhelfen beim Kochen. Und das wird in der Tat von drei Generationen angenommen. Da schnippelt dann der 11- oder 12-Jährige das Gemüse gemeinsam mit dem 85-Jährigen oder so. Ja? Und dann kommen die auch ins Gespräch miteinander. Und das ist einfach das Tolle.
1: Ja.
0: Also, ja, das ist so ein halber Samstag ist dann dahin. Ja, das ist wirklich, wirklich aufwendig. Aber es macht einfach auch unglaublich Freude, wie die Leute dann auch beim, die nur zum Essen kommen, wie die dann miteinander kommunizieren und ist das, was für mich wirklich auch eine zentrale Bedeutung eines Stadtteiltreffs ausmacht. Ja, gemeinsam was tun, erleben, was an Verbindungen entstehen kann.
2: Sehr schöne Worte auf jeden Fall. Und so zum Abschluss ein bisschen. Was wünschst du dir denn für die Zukunft des Stadtteiltreffs? So, was siehst du da?
0: Ja, ich wünsche mir tatsächlich, dass wir es schaffen, diesen Plan für die Kinder- und Jugendfarm umzusetzen. Mhm. Das würde ich für mich als noch ein wesentliches Ziel meiner sozialpolitischen Arbeit sehen. Und ich wünsche mir tatsächlich mehr Aktive. Im Moment könnten wir echt mehr Aktive gebrauchen. Wünsche mir natürlich vor allem das, was so schwierig ist, nämlich aus der jüngeren Generation, dass da noch mehr mit dabei sind. Aber dass man eben tatsächlich auch den Generationswechsel organisieren kann und nicht nur hineinstolpert. Mhm. Ja. Und das ist ein zentrales Problem, auch bei anderen Stadtteiltreffs. Also im Augenblick können wir es gut noch bewältigen, aber es wäre mir schon ein Anliegen, und ich denke allen, die da im Vorstand sind, dass die Geschichte auch weitergeht. Ja. Ja. Und ich bin jetzt 76, also irgendwann würde ich dann vielleicht mein Engagement auch mal reduzieren wollen. Im Augenblick noch nicht, ganz sicherlich. Dazu gibt es noch viel zu viele Dinge, die mich bewegen und so. Aber, aber das wäre so das, was ich mir für die Zukunft primär wünschen würde. Weil sonst, denke ich, läuft vieles gut, geht es uns eigentlich gut. Und ja, vielleicht hilft es ja was, wenn wir heute dazu aufrufen.
2: Ja, natürlich. Also was auch ganz wichtig ist, ist einfach Sichtbarkeit, weil ich glaube halt auch viele Menschen auch aus unserem Alter, halt eben von der jüngeren Generation, glaube ich, wissen gar nicht, dass das so existiert und was es auch für Angebote gibt oder denken halt, okay, diese Angebote richten sich halt nicht an mich, sondern halt eben zum Beispiel dann an Eltern, Kinder oder halt eben Seniorinnen. Also falls ihr Lust habt, bei einem Stadtteiltreff mitzuwirken, auch wenn ihr nicht auf der Wanne wohnt, ihr habt es gehört, es gibt noch sehr viele andere Stadtteiltreffs. Also egal, wo ihr wohnt in Tübingen, könnt ihr euch auf jeden Fall dort auch einbringen.
1: Genau. Genau, vielfältiges Programm für alle, wo man bestimmt auch irgendwie eigene Schwerpunkte mitbringen kann, wo ja jetzt gerade auch jemand kam und eine eigene Idee hatte, die man dann ausprobiert, die dann auch total gut anläuft. Also wer Lust hat auf irgendwie Interaktion mit verschiedenen Menschen, auf Zusammenkommen, auf ja, ganz verschiedene Menschen mit ganz verschiedenen Hintergründen auf gute Gespräche. Ich finde, das klingt, als wäre der Stadtteiltreff Wanne da der richtige Ort dafür.
2: Ja, also vielen Dank, dass du heute bei uns warst. Wir verabschieden uns dann aus dem Lokalmagazin. Ihr hört uns dann wieder am Freitag. Genau, noch eine schöne Woche euch. Tschüss.

0: Hallo und herzlich willkommen auf der Wüstenwelle.
1: Ihr hört die Sendung Depresso.
0: Und an dem Mikro sind
1: Leo Weiter
0: und die Karin Hab.

0: Ja, willkommen zur heutigen Ausgabe von Libresso. Ja. Das war gerade Billy's Blues
1: von Cassandra Wilson.
0: Die hat es gesungen, genau. Genau. Und geschrieben hat es Billie Holiday.
1: Und es gibt ja einen traurigen Anlass, warum wir das heute spielen. Die Cassandra Wilson ist diese Woche gestorben. Und ich hab mal so ein bisschen was darüber gelesen. Und Time Magazine hat sie mal als die beste Sängerin Amerikas bezeichnet. Und finde ich, ist auf jeden Fall meine Lieblingssängerin, ganz klar. Und deshalb lasse ich sie heute auch noch mal zu ihrer Ehren noch ein paar Stücke von ihr spielen wir noch. Ja? Das war gerade von der CD.
0: Come and Force by D, ein Album von 2015.
1: Genau, und ich habe mir ein Stück von ihr herausgesucht. Das ist das Album von Blue Notes, mit dem sie eigentlich dann auch sehr bekannt wurde. Und ich habe mir herausgesucht, I Can Stand the Rain.

Ja, Cassandra Wilson gehört wirklich, glaube ich, zu den besten Jazzsängerinnen, die es gab. Und ja, wir wünschen ihr eine gute Reise und lassen noch ein Stück von ihr laufen, Blue Light Till Dawn.

0: Blue Light Till Dawn, das war vom 1993 erschienenen gleichnamigen Album von Cassandra Wilson. Und Karin hat jetzt was ganz anderes.
1: Ja, ich habe mal wieder was von der Bernadette La Hengst ausgekramt. Die haben wir hier ja auch schon sehr gerne gespielt. Und die deutsche Musikerin und Theaterregisseurin, würde ich mal sagen, bewegt sich so zwischen Pop und Elektropop und wird so der Hamburger Schule zugerechnet. Und ich glaube, so mit am bekanntesten wurde sie mit der Band Die Braut haut ins Auge. Und ja, sie hat schon, glaube ich, einen besonderen Humor. Ja, oder? Was? Ja, denke ich schon. Auf jeden Fall, da gibt es so ein Album, Zurück zur Natur heißt es. Und da geht es darum, den Emauswald zu retten. Und da hat sie auch mitgemacht und hat mit dem Chor der Statistik und dem Heiner Bohnhardt zusammen ein Stück kreiert. Und da können wir ja mal reinhören. Musik.

Sydney Minsky Sargent ist der britische Musiker, Singer-Songwriter und vielleicht vielen von uns eher bekannt als der Frontman der Elektro-Post-Punk-Band Working Man's Club. Und er hat letztes Jahr sein erstes Solo-Album veröffentlicht. Und ist schon, sage ich jetzt mal, ein Stilwechsel, weil bei Working Man's Club, die sind ja schon irgendwie so für Beats und elektronische Härte bekannt. Und auf seinem Soloalbum Lunga würde ich mal sagen, das ist eher ein sehr ruhiges und eher akustisches Album. Er setzt sich aber auch sehr viel mit sich und seiner Historie auseinander und sagt selber, dass manche Stücke schon in seinem Kopf waren, als er 14 Jahre alt war. Ja, er ist in West Yorkshire in England, ist da aufgewachsen. Wie gesagt, hat schon in seiner Jugend angefangen, Musik zu machen. Und ich würde jetzt noch zwei Stücke von seinem Album spielen, und zwar Summer Song, und davor hören wir noch Lisboa.

0: rausgeschmissen und habe schon den Jay Buchanan spielen lassen, der eigentlich erst als nächstes vorgesehen war. Ja, Jay Bartolome Buchanan ist ein amerikanischer Sänger-Songwriter und ist eigentlich bekannt so als Leadsänger der Rockband Rival Sons und glaube seit den Mitte der 2000er Jahre sind sie sehr aktiv und der hat jetzt sein erstes Soloalbum veröffentlicht und daraus haben wir das Stück gehört und hören auch noch mal eins. Und
1: Tumbleweed.
0: Genau.

Ja, Jay Buchanan, sein neues Album Weapons of Beauty, sein erstes Soloalbum. Und was mich jetzt besonders freut, The Wave Peaches haben wieder ein neues Album herausgebracht. Die haben jetzt schon, glaube ich, schon so gute 3 Jahre Pause. Wer die Band nicht kennt, englische Folk-Rock-Band, seit 1998 bestehen sie. Und die haben sich auch in Teenager-Zeiten gegründet. David Tattersall, Frank Rosinski und der Schlagzeuger Hugh Noble. Irgendwo auf dem Land Wymerswold in England. Und ja, angefangen haben sie als Band, die hieß Blind Summit, und dann ging aber Noble, hat die Gruppe verlassen, und der Johnny Helm kam als neuer Schlagzeuger dazu, und da entstand der Name der Wave Peaches. Und ja, bis 2006 nahmen sie insgesamt 6 Alben in eigener Regie auf, und die haben sie auch selbst kopiert und vertrieben, und ja, haben auch mit vielen anderen Bands und Musikern zusammengearbeitet, zum Beispiel Herman Doon oder Jeffrey Lewis oder The Mountain Goats, die habe ich ja auch schon vorgestellt, und haben auch mehrere Touren durch Amerika und auch Europa gemacht. Ja, und nach ihrer Studienzeit sind sie alle nach London gezogen und haben dann damit Sophie ihr erstes Album bei einem Plattenlabel herausgebracht. Ja, und wir hören sie jetzt mit Sure and Steady.

The Rave Peaches mit Earlys und das Album von ihnen heißt Gained Lost und für alle Vinylfans, es ist bis jetzt nur auf Vinyl erschienen. Und wir kommen zu Jakob Dobers, der hat auch ein Album herausgebracht und wir hören daraus das Stück Eine andere Dimension.

0: Ja, das war der Jakob Dobers mit seinem Album Signale. Und ich glaube, wir kommen zu einer ganz großen des Musikgeschäfts, Lucinda Williams. Auch die hat wieder ein neues Album herausgebracht, das sollte man nicht glauben. 1953 ist sie in Lake Charles in Louisiana geboren und 20 Jahre nach ihrem Debüt, 1998, gelang ihr mit dem Album Car Wheels on a Gravel Road, sage ich mal, der erste kommerzielle Durchbruch. Und ich glaube, heute gehört sie zu den bekanntesten Vertreterinnen der Musikrichtung. Und ich weiß nicht, mit wie vielen Musikern sie schon zusammengearbeitet hat und auf Tournee war. Und Tom Petty, Happy Mondays, New Order. Und 2020 hat sie einen Schlaganfall gehabt, musste danach wieder das Laufen lernen und sie geht tatsächlich wieder auf Tournee. Ja, wir stellen sie heute mit ihrem neuen Album mal wieder vor. Ich glaube, ich habe schon einige Alben von ihr vorgestellt. Und los geht's.
1: Mit How Much Did You Get For Your Soul? Dann folgt Sing and Buried Sing und dann Freedom Speaks.
0: Genau. Und das Album, ihr neues, heißt World's Gone Wrong.

Ja, Lucinda Williams. Und in ihrer langen Karriere ist sie nicht davor zurückgeschreckt, über schwierige Themen zu schreiben. Und so ist es auch auf diesem Album brandaktuell. Und ich finde, ein Hauch von Hoffnung hat sie aber auch auf dem Album World's Gone Wrong, in ja, einer Welt, wo gerade so viel schief läuft. Und weiter geht's mit einem Sänger, der auch schon Jahrzehnte Musik macht und unterwegs ist, Bill Pischard. Und der hat auch ein neues Album herausgebracht und daraus das Stück Lily.

0: Richard war das von seinem Album Haunted und rausgekommen ist hier bei uns bei Tapete Records.
1: Ja, und dann geht's weiter mit der Courtney Marie Andress und da hören wir erstmal ein paar Stücke von ihr.

Ja, Courtney Marie Andress und ihr neues Album heißt Valentin. Das hat sie zusammen mit Jerry Bernhardt aufgenommen. Und letztendlich geht es in dem ganzen Album um die Auseinandersetzung mit dunklen Pfaden, mit Selbstfindung und auch mit dem Tod. Setzt sie sich mit dem Tod von Personen, von geliebten Personen auseinander. Und ja, mit den Emotionen und Handlungen und wie man wieder auf einen hoffnungsvollen Weg kommen kann. Schönes Album, hat mir gut gefallen und ich finde die Courtney Marie Andress, die auch Malerin ist und Gedichte schreibt, hat mir die Alben von ihr haben mir in den letzten Jahren sehr gut gefallen. Ja, und weiter geht's mit den Künstlerinnen. Die hatte ich noch nie, glaube ich, hier hatten wir noch nie in Libresso. Jana Horn und ihr drittes Studioalbum heißt auch Jana Horn. Und die Jana Horn, die kommt aus USA, die Austin, in Texas ist sie geboren, lebt aber jetzt in New York und wie gesagt, ihr drittes Album und daraus hören wir drei Stücke. Los geht's mit Go On, Move Your Body und dann All in Bed und das letzte und das dritte Stück und letzte ist It's All Right.

In New York hat sie es geschrieben und in der Wüste von Texas aufgenommen. Und zwar mit Jade Guterman Bass und Adam Jones Schlagzeug. Und wie ihre vorhergehenden Alben ist das auch eher eine minimalistische Klanglandschaft. Ja, das war sie. Und hier geht es weiter mit Tessa Rose Jackson. Das ist eine niederländisch-britische Singer-Songwriterin, visuelle Künstlerin, auch Komponistin. Und sie hat ein neues Album herausgebracht, das heißt Lighthouse. Und daraus hören wir erstmal das Titelstück Lighthouse. Und dann geht es weiter mit Bricks That Make the Building und Fear Banks the Drum.

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0: Ja.
1: Das war's heute mal wieder.
0: Noch nicht ganz, nicht ganz. Ja. Also das war die Tessa Rose Jackson mit ihrem neuen Album Lighthouse, das bei einem Spaziergang im Nebel entstand und in einem einsamen französischen Haus, wo sie den Rest geschrieben hat. Und ich freue mich besonders, die Julia Holter hat wieder ein Album herausgebracht. Und das heißt Materia. Und damit verabschieden wir uns.
1: Genau, Materia 2 heißt das Stück. Ihr habt die Sendung Libresso gehört und an den Mikros waren die Karin Haab und
0: Leo Weipert.
1: Macht's gut.
0: Vielen Dank fürs Zuhören.
1: Ciao.
0: Tschüss.

0: Hier ist das Erste Deutsche Fernsehen mit der Tagesschau.
1: Guten Abend, meine Damen und Herren. Ausreisewillige DDR-Bürger müssen nach den Worten von SED-Politbüro-Mitglied Schabowski nicht mehr den Umweg über die Tschechoslowakei nehmen. Dies kündigte er am Abend vor der Presse in Ost-Berlin an. Über einen entsprechenden Regierungsbeschluss wurde in der Fernsehsendung Aktuelle Kamera informiert. Visa zur ständigen Ausreise, so heißt es, würden unverzüglich erteilt, ohne dass dafür noch geltende Voraussetzungen für eine ständige Ausreise vorliegen müssten. Auch Privatreisen ins Ausland könnten ohne Vorliegen von Reiseanlässen beantragt werden. Auch hierfür würden die Genehmigungen kurzfristig erteilt.

0: denke, kann ich's eigentlich kaum erwarten.
1: Das Haus am See von Peter Fuchs.
2: Wieso von Peter Fuchs?
1: Wo ist mein Haus?
2: Ach so, dein Haus. Ja, unser Haus. Dein Haus, mein Haus, unser Haus.
1: Ja, schönen guten Morgen.
2: Mahlzeit.
1: Ja, oder Mahlzeit, ja.
2: Ja, nee, manche stehen jetzt heute, ich würde sagen, so gerade auf.
1: Weil ja, beim Zähneputzen.
2: Bestimmt seit man heute Morgen um 7 ein paar schon aus dem Bett rausgefuscht, weil sie gemeint haben, sie müssen arbeiten gehen. Ja, was gestern in den Geschäften los war, die Hölle.
1: Zu viel. Ja, wir sind mal wieder on air und das Motto dieser Sendung, Ralf, was machen wir denn? Diese Sendung an diesem Feiertag, an diesem 3. November.
2: Deutsche Charts, deutsche Musik seit 45. Also hier kann es wirklich Sprünge geben aus den 50er Jahren, dann wieder auf die Jahre 2000 und so weiter. Aber wir haben so die schönsten rausgesucht, die erfolgreichsten auch sind dabei. Bei manchen dreht sich heutzutage der Magen rum, aber immerhin, es gehört zur deutschen Musikgeschichte.
1: Ich sehe hier gerade so ein Stück hier, die Fischerin vom Bodensee. Wunderschön. War eine 50er.
2: Ah, ja. Die spiele ich aber heute noch.
1: Ja. Wir haben noch ein paar Sachen rausgesucht, also richtig schöne alte Dinge. Neuere 80er sind viel dabei.
2: Genau. Und bei der Klärung, also bei der Durchsicht, ist mir ein paar Sachen dann aufgefallen, was denn so Verkaufshit waren, also von der Anzahl her, was damals verkauft worden ist. Heutzutage geht der mehr ins Streaming rein. Und da ist noch einige Titel ganz schön verwunderlich, dass die so weit oben sind und auch immer noch oben bleiben. Wir werden es sehen.
1: Ja. Ich sehe es hier. Ja. Sogar atemloses lese ich hier gerade. Nur wo atemlosen wir und Sehnsucht. Ach, schön. Ja, also machen wir weiter. Musikalisch.
2: Ja, machen wir weiter. Achso, wir machen weiter. Warte, ich muss so kurz hier was unternehmen. Hier irgendwas stimmt hier bei mir. Du hättest was? Dann
1: ein Stück Vinyl hier.
2: Vinyl. Ach ja, wir machen heute wieder zwischen...
1: Ich hab 20 Kilo Vinyl hier reingeschleppt.
2: Ja, also dann hat er festgestellt, es ist hier keine 78er Blatt zu spielen.
1: Also, machen wir Spliff. Kommt was?
2: Nein, es kann nichts kommen, weil ganz einfach ein Grund.
1: Oh, geht doch.
2: Heute sind im Studio hier drin DJ Klaus B.
1: Und DJ Ossi.

Ja, das war Bausa gewesen aus dem Jahr 2017, was du Liebe nennst. Ja, ein wunderbarer, erfolgreicher Hit gewesen von ihm. Und wenn ich so gucke, das war die erste deutsche Single, die eine Diamantschallplatte erhalten hat. Und dafür braucht man mindestens 1 Million verkaufte oder bewertete Exemplare. Hat sich ja ein bisschen seit den Streaming-Dinger geändert. So, was habe ich denn hier noch? Ich gucke noch mal kurz in meine Liste rein, bevor ich den nächsten abspiele. Ach komm, den haue ich jetzt einfach rein, weil das war ja klar gewesen. Der musste ja drin sein. Und wenn er auch nicht mehr am Leben ist, schade drum. Auf der einen Art war er doch ein guter Schauspieler gewesen und ein Sänger auf alle Fälle. Hier ist Roy Black und Ganz in Weiß.

Roy Black und Guns N' Roses aus dem Jahr 1965. Zu dieser Zeit, ja, ich muss eine kleine Rückholung machen. Und zwar, es gab ja zu dieser Zeit noch Ost- und Westdeutschland und DDR und BRD. Und da müssen wir natürlich auch noch ein bisschen berücksichtigen, dass in der DDR die Musikszene etwas anders gelegen ist als bei uns in Westdeutschland, weil alles wurde staatlich gelenkt, es wurde Vorgaben gemacht, es wurde gewisse Sachen durften in den Liedern nicht erscheinen als Text. Und es braucht ein DJ eine Ausbildung, es braucht ein DJ eine Spielerlaubnis und so alles weiter. Und wer sich nicht an die Vorschriften hielt, wurde natürlich auch dann einfach blockiert und fertig. Und oder wie zum Beispiel Wolf Biermann, den hat man geschwind nach Osten gelassen und dann nicht wieder zurück, nach Westen gelassen und dann nicht wieder zurück. Es war also auf gut Deutsch alles anders gewesen dort, aber trotzdem gab es dort auch wichtige und auch gute Lieder und auch erfolgreiche Lieder. Und einen habe ich natürlich nicht noch hier da, und zwar aus dem Jahr 1971, Frank Schobel oder Schübel? Schobel, glaube ich, hieß er. Wie ein Stern, und freut euch drauf. 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

0: Wie ein Stern, ja, aus der DDR, aus dem Jahr 1971, glaube ich.
1: Frank Schübel.
0: Frank Schübel war das gewesen, ja.
1: Richtig, schönes Stück.
0: Ein wunderschönes Stück, ja. Und er hat auch noch andere gute Sachen gemacht, also die auch im Westen gespielt wurden. Wobei auch damals die DDR nicht verhindern konnte, die Führung des aus dem Westen Lieder eingeschmuggelt worden sind und Schallplatten und alles so weiter, die dort auch gespielt worden sind. Man hat es versucht, aber Musik lässt sich halt nicht unterdrücken.
1: Mhm. Das stimmt.
0: Klaus, du hast eine Scheibe gefunden.
1: Ich habe im Studio nebenan gerade mal ein Plattenregal gestöbert, habe eine Scheibe gefunden. Wim Tölke, hinten drauf noch irgendwie so mit so einem Spiel. Ne?
0: Das sieht ein bisschen aus wie Mensch, ärgere dich nicht,
1: so,
0: oder?
1: Ganz so ähnlich mit Wum und Wendelin aus dem Jahr 1982. Und habe da ein schönes Stück rausgesucht. Und zwar die Winke Mühre. Schauen wir mal, ob das Ding hier losläuft. Ah. Böse Buben.

0: So.
1: So.
2: 1982.
1: 82?
2: Ja, ja, war das hier. 82 steht hier auf der Scheibe.
1: Ja.
2: Das war noch Samstagabend, ne? Da saß die ganze Familie vor der Glotze.
1: Stimmt.
2: Egal was kam.
1: Tölke.
2: Tölke. Ja, genau. Ja.
1: So, was? Wir wollen die Leute nicht erschrecken am frühen Morgen hier. Wir haben immer noch einen 3.10., glaube ich, heute.
2: Heute ist immer noch.
1: Feiertag, ja.
2: Feiertag.
1: Und wir feiern den auch mit den größten Hits, also von meiner Seite aus hier. Mein Nebenmann macht im Augenblick ein bisschen einen auf Komiker, aber das finde ich auch gut so. Heute darf man das. Ja, ich mache ein bisschen mit der Hitparade weiter. Und da habe ich jetzt natürlich, ich muss was erzählen davor, dass ich nicht gleich einen Schock kriegt, weil 1993 war das gewesen und es gab ja auch Deutschrock.
2: Mhm.
1: Nehmen wir mal die Ärzte. Ich verrate nicht, weil ich hau das Ding einfach rein.

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0: Auch aus dem Jahr 1982.
1: Ja, und es passt zum heutigen Tag.
0: Ja. Ach ja. Ah, ein bisschen Frieden. A little peace in der mehrsprachigen Version. So, 4 Minuten haben wir noch. Knapp. Was machen wir denn noch? Ein Stück können wir noch spielen hier beim...
1: Oh ja, ich hätte noch eins.
0: So. Ich zieh mal runter.
1: Aus dem Jahre 19, ich glaube 50er Jahre muss es gewesen sein. Da wird es interessant.
0: Ja, hier, Freies Radio Wüsterwelle mit den Best HR-DJs. Und dann haben wir noch den René
1: Carroll.
0: Carroll. Also?
1: Rote Rosen, rote Lieben, rote Wein.
0: Dann ja. Lass sie mal.
1: Text konnte früher mal so einfach sein.
0: Genau, die nächsten 3 Minuten.

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0: Carl Lewis.
1: Beam me up.
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2: Dies ist die tragische Geschichte eines verkorksten Liedes. Ich ging damals frohen Mutes ins Studio und nahm mein selbstverfasstes Lied auf. Ein Lied so recht für junge Menschen von heute. Doch dann kam ein Produzent und entfernte alle Worte, die seiner Meinung nach jugendgefährdend oder zweideutig wären. Hier ist das Ergebnis.

0: und mein ganzes Lied hier, das kann man doch nicht mit mir machen. Wenn ich den in die Finger kriege, diese verdammte Filzlaus,
1: ja,
0: diesen dreckigen Kulturbanausen, der will mir erklären, wie man ein Lied schreibt.
1: Doch Frank Zander. Aus dem Album, ja, wie hieß das hier? Der andere Song. 1974, man hat es gehört von Vinyl. Kein gecovertes Song, nix. Original Vinyl, 74. So.
2: Mit den Originalkratzen.
1: Hier sind die Best Ager DJs mit dem Programm in dieser Stunde, das wir spielen. Ab den Krieg, ab den 45.
2: Nach 45.
1: Nach 45 deutsche Hits.
2: Was in den Charts oben war, beziehungsweise was interessant war in den letzten, wie viele Jahre sind das? 70 Jahre. Boah.
1: 71, ja.
2: Gut, da war ich noch nicht da gewesen, ja, aber.
1: Ja, das machen wir diese Stunde am Mikrofon. Neben mir ist der DJ Ossi.
2: Und der gerade eben vor mir geschwätzt hat, das ist unser DJ Klaus B.
1: Und hier sind wir beim Freien Radio Wüstewelle 96,6.
2: Und unser Gruß geht an unsere Kollegen, die auch mal ab und zu mal dabei sind. Unseren MK, DJ MK und unseren DJ Hase.
1: Ja, viele Grüße hier aus dem Studio.
2: Natürlich, gute Besserung.
1: So, was machen wir? Ich hätte noch einen Frank Zander. Zweimal Frank Zander ist nicht so.
2: Nein, warte mal.
1: Oder hast du
2: ich,
1: noch
2: ich
1: einen?
2: Ich habe was, ich muss bloß mein Programm umschalten.
1: Oder soll ich hier noch ganz kurz?
2: Nein, der muss jetzt kommen. Roland Kaiser.
1: Oh.
2: Roland Kaiser, komm.
1: Ich hole mir mal einen Kaffee, Sölle. Mach du mal.
2: Kaffee? Ach stimmt, ich habe meinen auch dabei. Ah ja, also gut, bevor wir trinken jetzt Kaffee und ihr hört euch jetzt Santa Maria an aus dem Jahr 1980. 80, das
1: den Zettel
2: tolle Zeitalter, ja. 80? Okay.

0: Herbert Grönemeyer aus dem Album 4630 Bochum. Stimmt auch nicht mehr, das ist jetzt fünfstellig. Huch, da ist, das ist Vinyl. So. Das ist der Monitor. Cool, gell? Technik, die begeistert. Udo Jürgens ist unser Nächster. Ein wunderschönes Stück, habe ich gesagt, das müssen wir raussuchen hier. Aus den 70er. Hast du ein neueres Datum, ein aktuelleres Datum?
1: Ja, ich weiß,
0: in den 70er war es.
1: In den 70er war es gewesen, weil da war die große Zeit von einigen gewesen, wobei wir kommen nachher noch zu
0: ein paar Sachen. In den 60er steht hier.
1: 60er sogar,
0: 60er, gell? In den 60er war
1: das. Da wollte ich nämlich gerade sagen, weil in den 60ern sind schon auch einige andere da gewesen.
0: Habe ich mich vertan jetzt.
1: In den 60ern gab es zum Beispiel noch, muss man so am Rande, Travi Deutscher,
0: ja, Mauerstein.
1: Und jetzt muss man mal aufpassen. 60er waren tatsächlich Freddy Quinn.
0: Sich nicht.
1: Freddy Quinn. Und da, wir kommen noch zu. Oh, Roy Black, ja.
0: Ich zähle täglich meine Sorgen. Und das Schiff wird
1: ein
0: auch
1: Schiff
0: kommen.
1: Wird kommen. Wir werden noch,
0: mal schauen, was wir noch spielen.
1: Es wird noch einiges kommen auf euch zu.
0: Also,
1: aber jetzt hauen wir erstmal rein
0: jetzt in Udo Jürgens.
1: Und
0: 17 Jahre blondes Haar.

0: Udo Jürgens, 17 Jahre, blondes Haar, das könnten wir heute wahrscheinlich auch nicht mehr so singen. Wir kommen zum nächsten und zwar gehen wir ab ins Jahr 1971, noch ein Stückchen zurück hier. Und da gab es einen französischen Sänger namens Daniel Gérard und der hat ein Lied gesungen auf Französisch, auf Englisch und hat gesagt zum Schluss, wir machen noch eine deutsche Ausgabe. Es war ein Riesenerfolg für ihn gewesen. Hier ist Butterfly und Daniel.
1: Auf dem Fest.

0: Dumm. Ja, Ole Krivanek, leider nicht mehr unter uns. Aus Stuttgart-Stammheim, verstorben 2003. Ich habe einen UFO gesehen. Was hast denn du jetzt gesehen auf deinem...
1: Ich habe jetzt einen Koffer gesehen.
0: Hast du einen Koffer gesehen? Echt?
1: Ja, eben nicht. Der steht ja noch irgendwo.
0: Dein Mikrofon ist neben dir.
2: Moment, ich habe es gerade eben
0: etwas vertreten. Er sucht nämlich seinen Koffer. Da.
2: Die Mikrofone in dem Studio sind so klein.
0: Deshalb müssen wir den Koffer suchen.
2: Ja, ich suche noch einen Koffer, weil ich kann jetzt wiederum sagen, ich kann es nachvollziehen, weil ich bin Berliner und der Koffer steht anscheinend noch in Berlin.
0: Echt?
2: Das war 1963 steht er dort und die Hildegard Knef hat gemeint, da müssen wir ein Lied machen.
0: Ja, dann holen wir mal den Koffer jetzt. Oder?
2: Ah, ich habe vergessen,
3: technisch. Wunderschön ist in Paris, auf der Rue Madeleine.
0: Ah.
3: Schön ist es im Mai in Rom, durch die Stadt zu gehen. Oder eine Sommernacht, still beim Weinen Wien. 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

0: Ich lieb dich nicht, du liebst mich nicht.
1: Das ist die Maxi-Version.
0: Das ist erst die Hälfte.
1: Genau.
2: Ich lieb dich nicht, du liebst mich nicht.
0: Ah.
2: Ich lieb dich nicht.
0: Ah.
2: Ich lieb dich nicht, du liebst mich nicht.
0: Hey, jetzt reicht's.
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0: Die Albträume.
1: 2907, großen Kneten 2.
0: Falls ihr eine neue Adresse haben wollt, tut uns mal ein bisschen hier chatten.
1: Und ein Spielzeug-Keyboard, Casio VL1, ne?
0: Ja, wurde millionenfach verkauft.
1: Und genau dieses Ding war nicht kopiergeschützt.
0: Ja, also dieser Rhythmus, muss man dazu sagen, ja. Das gehört selber schon.
1: So, dann habe ich nach dem ganzen Da-Da-Da noch ein gutes Stück. Ein wunderschönes Stück. Sei es meinem Nachbar hier gewidmet. Da gibt es mehrere Bilder, die da kursieren.
0: Echt?
1: Ja, ja. Von der Platte, mit der Platte. Nee, du hast die Platte vor
0: von
1: der
0: Brust. Maxi.
1: Von der Maxi. Von der Maxi, ja. Genau. Ich habe leider nicht die Maxi. Ich habe hier das Album sogar. Und finde das Stück vom Album ein bisschen interessanter wie die Maxi. Aber egal.
0: Das musste ja sein.
1: Wenn wir schon bei den deutschen Sachen sind, dann gönnen wir uns diesen kleinen Ausflug jetzt auch noch. Bruce und Bongo.

0: Tja, Buße und Bongo, Bongo und geil. Ja. Und diese Scheibe hatte noch eine ganz spezielle Auswirkung damals gehabt, weil die hat international einen Erfolg gehabt, wurde in Amerika, hat einen Achtungserfolg gehabt, aber international wurde dann gespielt. Und plötzlich gab es für die Situationen, die man so komisch nennt, wurde alles in, auf der Welt seit der Zeit, es ist das deutsche Wort geil, ein
1: Geiz,
0: Wort,
1: was, Geiz, also, Geiz ist geil.
0: Was überall gesprochen wird, wenn etwas, wenn es super ist und spitze ist und so weiter, heißt es, das ist geil. Und das hat dieses, diese Scheibe verursacht. Finde ich gar nicht so schlecht.
1: Geile Scheibe, ja. Machen wir weiter.
0: Ja, nächstes Stück. Weil jetzt kommt das nächste noch. Und zwar, wir haben uns natürlich überlegt gehabt, was war eigentlich die erfolgreichste deutsche Scheibe in den, seit 45 gewesen. Und da gibt es natürlich zwei, ach, war drei oder vier, aber wir haben uns auf die zwei geeinigt mal. Und zwar einmal, was wurde die meist verkaufte gewesen? Wobei natürlich die Streaming-Sachen mit eingerechnet worden sind. Und da hat sich ergeben von 1997 Candle in the Wind, Elton John, mit über 4,5 Millionen.
1: Neunmal Platin.
0: Das ist schon der Hammer. Das
1: also
0: ist
1: der Hammer. In Deutschland.
0: Die in Deutschland, ja.
1: Die nächste ist bei 4 Millionen. Also das ist schon...
0: Und wir haben zum Hit, den wir spielen wollen, Erkord, und zwar was auf Platz 5 in den Verkaufszahlen ist. Und zwar mit über 1 Million Verkauften. Aber erfolgreichster deutscher Nummer 1-Hit war, und so das ist meiner Ansicht nach maßgebend, was in Charts waren, am häufigsten auf Platz 1 platzierte deutsche Song aller Zeiten aus dem Jahr 2023. Und zwar von einem, wo man gesagt hat, das packt er nicht, aber er hat es gepackt. Udo Lindenberg und Apache 207 und Komet, wo ist meine Maus?
1: Und

0: Michael Holm.
1: Ach, was bin ich gut drauf.
0: Wunderschönes Stück.
1: So. Die Sonne ist rausgekommen, habe ich gerade gesehen.
0: Ja, und die Stunde ist leider auch schon wieder vorbei.
1: Ja.
0: Jetzt haben wir noch einen. 2 ja. Minuten 53, den letzten. Hier bei den Best Ager DJs.
1: Ja, ich hoffe, ihr habt jetzt in der Stunde mal ein bisschen Entspannung gehabt, ein bisschen auf andere Gedanken gekommen. Und ich muss jetzt schnell machen, ich muss noch kochen.
0: Ja.
1: Ja, doch. Na gut. Ja, meine Frau darf auch mal ausschlafen.
0: Sagen wir mal tschüss, danke fürs Zuhören. Ein schönes Wochenende noch.
1: Wir hören uns wieder in 4 Wochen.
0: Was wir machen.
1: Interessant, wer dann wieder am Mikro ist. Schaffen wir schon.
0: Und noch ja, viel Spaß beim letzten Stück hier.
1: Ciao und bye bye. Euer Ossi.
0: Und euer Klaus.

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4: Ladies and gentlemen, as you know, we have something special down here at Birdland this evening. 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

In dieser Bundfunkstunde wird's funky. Das war schon der Einstieg mit Us 3 und Cantaloupe. Hier ist die Wüste Welle mit dem Bundfunk. Nils Landgren habe ich treffen können. Er kommt aus Schweden, ist Sänger, Posaunist und Produzent. Und er ist einer der erfolgreichsten europäischen Jazzmusiker. Bekannt natürlich für seine rote Posaune. Und da sprechen wir auch in dieser Stunde noch drüber. Jetzt gibt's erstmal Musik von ihm. Aus seinem Album Nils Landgren Funk Unit aus dem Jahr 1998 hören wir Ain't Nobody.

0: Genialer Musiker Nils Landgren und seine Funky Unit, das war live vom Montreux Jazz Festival in der Schweiz 1998. Heute im Bundfunk richtig was Tolles, Nils Landgren, deutsch sprechender schwedischer Posaunist und Sänger, Produzent auch, er spielt Jazz und Funk und hat schon in verschiedenen Big Bands mitgewirkt. Er ist außerdem Chef des Jazz Baltica Festivals. Ich habe ihn in Rottweil vor einem Konzert treffen können und ihn gefragt, ob er sich denn freut aufs Konzert und ob er etwas aufgeregt ist.
1: Absolut, ich freue mich immer und ich freue mich besonders, Wolfgang Haffner wieder zu treffen. Wir haben ja auch vorgestern in Berlin gespielt, in die Philharmonie. Also wir spielen häufig zusammen und das ist immer ein Vergnügen und mit alle Wolfgangs musikalische Kumpels auch.
0: Dein Steckenpferd, sagt man hier, ist die klassische Posaune oder auch die rote Posaune, Red Horn, da ist der Begriff. Wo kommt der Begriff her und was ist an der Posaune so das Spezielle für dich?
1: Also eine Posaune ist eine Posaune. Das ist ja ein Stück Blech. Aber da gibt es ja so ein bisschen verschiedene Ausfertigungen so, oder Anfertigungen. Und das, meine Posaune ist rot, weil ich wollte das gerne rot haben, Mitte 80er Jahren. Weil Yamaha hat mich gefragt, ob ich auf deren Instrumente spielen wollte. Und ich habe gesagt, gerne. Das soll besser sein als was ich habe. Und das soll rot sein, weil ich wollte gerne eine andere Farbe als gelb haben damals. Und die haben das akzeptiert. Und seitdem ist es dann angefangen. Ich hatte ja keine Ahnung, dass es so ein Markenzeichen werden sollte, aber mit den Jahren so. Und meine Plattenfirma, die haben das auch dann benutzt als so ein Werbeding. Und Yamaha, die bauen ja immer noch meine Posaune. Die bauen sogar ein Sondermodell, die man kaufen kann. Das ist aber nicht rot, weil das gehört mir. Ja, aber die Modell ist mein eigenes Modell. Und was Besonderes damit ist nur, dass es ein bisschen, die Maßen sind ein bisschen anders. Aber das ist eigentlich für ein Nicht-Profi vielleicht nicht so interessant.
0: Ja, du hast mit vielen Künstlern schon zusammengearbeitet. Ich sage einfach mal, die Crusaders, da warst du mit dabei. Oder auch Herbie Hancock. Ganz große Geschichte oder auch ABBA, du bist ja aus Schweden, hast im Voulez-vous-Album mitgeblasen im Hintergrund, muss ich nochmal genauer hinhören. Wie war das denn da? Das damals, war lange her.
1: Ja, das ist lange her, das war 79. Und ich hatte schon Benny Andersson kennengelernt, weil er kam oft zu unsere Konzerte mit einem anderen schwedischen Popstar, Björn Skifs. Der Björn hatte einen USA Nummer 1 Hit mit Hooked on a Feeling. 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

0: Erasure, Victim of Love. Wir sind bei Nils Landgren aus Schweden, aus Stockholm kommt er. Er ist 70 Jahre alt geworden in diesem Jahr. Und in den 1970er Jahren war Nils Landgren oft mit Björn Ulvaeus von ABBA unterwegs. Und da wurde dann der Kontakt zu den ABBA-Musikern intensiver. Auch Benny hat er da kennengelernt.
1: Ja, und mit Björn war ich oft auf Tour und im Sommer, dann kam auch Benny mit seinem Akkordeon und war so der Unterhaltungsorchester bei unseren so Nachtpartys. Ja. Und so haben wir uns kennengelernt und da hat er auch dann mich und meine Instrumentkollegen gehört und hat er diese Idee gekriegt für Voulez-vous, der wollte gerne einen Bläsersatz haben. Und Benny kann ja keine Noten schreiben oder lesen, aber er ist ja ein fantastischer Musiker und er hat alles vorgesungen und wir haben dann nachgespielt. Und zu der Zeit war er aber kein, für uns, wir wollten ja Jazzmusiker sein, aber war kein Jazz. Aber immerhin, ich war auch Studiomusiker, ich spielte ja also alles, was man von mir verlangt haben und das war ganz entspannt. Alle vier waren da und die sind ja alle super nett. Wir haben uns auch über die Jahre kennengelernt und ja, also eine ganz schöne Geschichte.
0: Und Benny und auch Björn, die haben ja eigentlich die traditionelle Volksmusik in Schweden gemacht, früher, also vor ABBA noch. Also das hat ja noch mit Jazz noch mal weniger zu tun gehabt, oder?
1: Also Björn, der hat ja so mehr so ein bisschen so Folk-Pop-mäßig so eine Band, Hooten and the Singers. Und Benny Andersson spielt ja in Hepstars und Hepstars war eine Popband. Und damit bin ich aufgewachsen. Also wir haben ja eine lange Beziehung in dem Sinne, dass der war ja so ein Idol in meinem Kindheit schon. Und deswegen finde ich das ja ganz toll, dass ich dabei bin auf einer ABBA-Platte. Das ist ja, finde ich, also ABBA, die sind ja Ikonen.
0: Ritterschlag.
1: Ja, wirklich, wirklich.
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0: So, und jetzt gibt es zweimal Voulez-vous. Zum einen das Original von ABBA. Gibt es auf Vinyl-Single, habe ich schon aufgelegt. Ich hoffe, es läuft auch gleich. Kratzt dann vielleicht ein bisschen. Und dann gibt es diese Funky-Version von Nils Landgren, Funky Unit aus dem Jahr 2004. Zuerst die Vinyl-Single.

Nils Landgren Funk Unit heißt das Album, Funky ABBA. Und da haben wir gehört natürlich Voulez-vous. Gleich sprechen wir nochmal über dieses richtig tolle ABBA Landgren Album.

0: Ja, lass mal noch ein bisschen kratzen. Das war auch eine Vinyl-Single natürlich. Bananarama und Help von den Beatles im Original natürlich. Im Jahr 1992 hatte Nils Landgren Unit gegründet und ist mit dieser Einheit in Anführungszeichen erfolgreich, zum Beispiel auf dem Playboy Jazz Festival in Los Angeles aufgetreten. Der internationale Durchbruch kam dann zwei Jahre später, 1994.
1: Aber ich wollte das als eine Einheit haben und ich wollte das auch so gesehen haben, dass von außen, dass wir wirklich ein, wie wir sind zusammen, wir sind eine Einheit. Und es ist mir dann gelungen, eine Tour in Holland zu buchen. Das habe ich selber gemacht, weil ich habe viel davor in so Free Jazz in Holland gespielt. Und ich habe mit dieser Band dann eine Tour gemacht und das war ein totaler Flop. Wirklich ein totaler Flop. Und dann habe ich einige Sachen geändert, als wir zurück nach Schweden kamen. Und dann fing es irgendwie an, also mit mehr und mehr Konzerte zu kriegen, mehr und mehr Aufmerksamkeit und in 94 bin ich dann in Deutschland bei Jazz Baltica gelandet und da haben wir unseren ersten Auftritt gemacht, das was dann später zu Funk Unit werden sollte, weil der Plattenfirmachef Sigi Loch, der hatte seine neue Plattenfirma gegründet und er hat mich da gehört und er fand es super, das war nicht die Musik, die er eigentlich sich gedacht hätten, aber er fand es super und hat mich einen Plattenvertrag angeboten. Und er sagte aber eine Bedingung, du musst die Namen ändern zu Funk Unit. Und ich fragte, warum? Er sagt, ihr spielt ja Funkmusik, dann muss es ja Funk Unit heißen. Und deswegen heißt es Funk Unit immer noch.
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0: Genau, es heißt Funk Unit. Und aus diesem Album Funk Unit, Funky ABBA, gibt es jetzt Dancing Queen. Und wenn man das mal so hört, dann kommt man gar nicht drauf, dass das Dancing Queen sein soll oder wird. Hören wir mal rein.

0: Ja, was war das denn? Bang Bang hieß diese Formation. Man hat es gehört, es war Safety Dance, Man Without Hats in Deutsch. Nur wir zwei. Und das ist aus dem Jahr 1983. Und wenn 1983 fällt, dann denkt man doch sofort an die Ausläufer der neuen deutschen Welle. Und das war wohl so ein Ausläufer der neuen deutschen Welle, weil das war kein Hit. Ich habe das noch irgendwo gefunden, lange nicht gehört. Aber gut, kann man ja mal wieder spielen. Jetzt gibt es wieder gescheite Musik, sage ich mal, von Nils Landgren. 2004 hatte er das Album Funky ABBA aufgenommen. Ich habe schon zwei Titel aus diesem Album gespielt. Zusammen mit den Crusaders-Legenden Joe Sample und Wilton Felder. Ich höre die Platte immer noch gerne an, weil da ABBA auf Funk trifft. Und das finde ich irgendwie klasse gemacht. Nils, wie seid ihr denn auf die Idee gekommen, ABBA im Funk-Stil zu verarbeiten?
1: Also ich war in Köln, um eine Aufnahme mit WDR Big Band zu machen. Und ich saß im Hotellobby mit meinem Plattenfirmachef Siggi. Und da kam ABBA über die Lautsprecher. Und wir haben uns in die Augen geguckt und gesagt, hey, das wäre ja toll, mit ABBA Funky zu machen. Und irgendwie diese Idee, die lag ein bisschen so still eine Weile. Und irgendwann habe ich das wieder vorgeschlagen und sie gesagt, ja, okay, lass uns versuchen. Und ich bin dann zu Benny gegangen und ich habe ihm gefragt, lass uns treffen. Ich habe eine Idee. Und wir haben uns in seinem Studio getroffen und er hat gesagt, was willst du damit? Und sagt, ja, ich wollte das funky machen. Und er sagt, ja, aber war nie funky. Ja, und ich sagte, ja, deswegen. Und er meinte, ja, okay, tu das. Ihr könnt, was ihr wollt machen. Also keine Samples, das darf nur Madonna, aber sonst könnt ihr frei arbeiten. Und ich habe auch Benny gefragt, gibt es ein Lied, wo du mit nicht total zufrieden bist? Und er sagt, ja, dieses. Und dann saß er bei seinem Klavier und hat When All Is Said and Done gespielt für mich. Und sagt, ich hätte das eigentlich gerne so gehabt. Und dann fragte ich, hast du Lust, im Studio das mit uns aufzunehmen? Sagt, ja klar, ich komme gerne vorbei. Und das haben wir auch dann geschafft mit Victoria Tolstoy zusammen. Also, und das war natürlich auch ein Ritterschlag, dass wir dürfen das genauso machen, wie ich das wollte und wie ich das gehört habe. Und gemeinsam mit ich und meinem Mitproduzenten, meinem Coltrane Price, wir haben das dann so durchgesetzt, wie wir das haben wollten.
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0: Also dann hören wir doch mal When All Is Said and Done mit Victoria Tolstoy. Sie macht die Vocals, also singt. Und Benny Andersson von ABBA. Er sitzt am Klavier. So klingt das Ding.

0: für die italienischen Momente Albana und Romina Power, Albano und Romina Power mit Charazan. Wir sind bei Nils Landgren, Teil 1, schwedischer Posaunist und Sänger aus Stockholm. Man hat es gehört schon in den Interviews, er spricht perfekt Deutsch. Er hat schließlich auch mal in Hamburg gelebt, hat er mir verraten.
1: Ich habe Deutsch in der Schule gelernt als Kind. Also so gut, wie man dann Deutsch in der Schule lernen kann. Ja. Ohne 100% interessiert zu sein. Mhm. Und nachdem mein Schulgang vorbei war, dann habe ich ja alles vergessen eigentlich. Aber irgendwann Anfang 80er Jahren bin ich mit Thad Jones nach Berlin gefahren, um mit DDR Radio Big Band ein Aufnahmenkonzert zu spielen. Mhm. Und davor habe ich dann so einen kleinen Crashkurs gemacht, um das wieder am Leben zu wecken. So. Und ich war dann der Einzige, der überhaupt ein bisschen Deutsch konnte. Und das war ja nicht schlecht. Und Anfang 90er Jahren bin ich in Deutschland angefangen, richtig zu arbeiten. Weil dann fing Jazz Baltica an. Damals in Salzau, außerhalb Kiel. Und heutzutage bin ich ja der Chef vom Jazz Baltica seit 2012. Und über alle diese Jahre und 5 Jahre lang in Hamburg bei der NDR Big Band in

0: in der Big Band als Posaunist und danach auch noch 5 Jahre als künstlerischer Berater bei NDR, dann muss man ja was lernen. Und ich bin auch interessiert. Ich bin in Sprache interessiert und ich finde es toll, wenn man ein bisschen unter die Haut gehen kann. Dann ist man nicht ein totaler Ausländer, sondern man kriegt alles mit. Ja.
1: Und du warst oder bist als Professor ja auch tätig. Genau. Ist das noch so in der Musikhochschule Hamburg?
0: Ich bin, ich unterrichte nicht mehr, ich bin aber immer noch Professor. Also den Titel darf ich behalten, ich kriege ja kein Geld dafür, sondern es ist ein Titel und ich mache viele Zusammenarbeiten mit der Schule, mit der Hochschule. Sogar gestern war ich in der Hochschule im Jazz Hall, das ist der neue Gebäude für die Jazzern gebaut. Und das ist ein Jazzclub, das ist ein Konzertlokal, kann man sagen. Ein von mehreren jetzt in Hamburg. Und das ist ein Zeichen, dass Hamburg wirklich, wie sagt man, das ist belebt wieder. Das passiert viel in Hamburg. Da gibt es Nika Jazz Club, das gibt Jazz Hall und viele andere Jazzclubs. Also das ist wirklich, viel ist passiert, seitdem ich da wohnte.
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3: Ja, und die Show geht schon zu Ende. Ich möchte noch was spielen. Teil 1 mit Nils Landgren aus seinem Album License to Funk habe ich noch rausgesucht. Das Stück heißt Secret. Und das war's schon im Bundfunk. Teil 1 mit Nils Landgren. Nächste Woche zweiter Teil mit ihm. Dann gibt's auch noch mal was aus der ABBA-Platte. Und das war's im Bundfunk mit Dieter Lachemund. Tschüss, bis demnächst.

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4: Die gefährliche Alte. Eine Spurensuche in Geschichten, Geschichte und Gegenwart. Herzlich willkommen zur 10. Folge von Die gefährliche Alte. Ihr hört diese und alle weiteren Folgen jeden zweiten Freitag im Monat um 17 Uhr auf Radio Korax aus Halle oder auch jeden ersten Donnerstag im Monat um 16 Uhr auf Radio Dreieckland aus Freiburg. Nachhören könnt ihr jede Sendung auf www.radiokorax.de und auch unter www.freie-radios.net. Übers Radio kenne ich auch meine heutige Gesprächspartnerin, Elke Prinz. Elke macht gleich zwei monatliche Sendungen auf Radio Korax, aber das ist noch lange nicht alles, was Elke macht. Sie engagiert sich seit mehr als 30 Jahren für Frauenrechte, für die Selbstbestimmung und Gleichstellung aller Geschlechter und für die Sichtbarmachung lesbischer und queerer Lebensrealitäten in Geschichte und Gegenwart. Sie ist eine der Vorstandsfrauen des Vereins Dornrosa e.V. aus Halle, hat dort unter anderem eine queer-feministische Bibliothek mit aufgebaut, organisiert Lesungen, große Wanderausstellungen und vertritt den Verein in der Gremienarbeit in Kommunal- und Landesgremien. Für dieses langjährige und intensive Engagement ist Elke im Oktober 2025 mit dem Bundesverdienstkreuz ausgezeichnet worden. Darüber werden wir uns natürlich unterhalten, aber auch über Elkes eigene Vergangenheit als lesbische Frau in der DDR, über ihren Weg in den Aktivismus und über ihre Perspektiven auf die politische Gegenwart. Ganz viel Spaß bei dieser neuen Folge. Wir sind heute in Halle bei Radio Korax, diesmal direkt im Studio, und mir gegenüber sitzt Elke Prinz. Was diesmal sehr besonders für mich ist, denn zum ersten Mal habe ich eine Gesprächspartnerin, die auch Radio macht und das schon viel länger als ich. Erstmal hallo Elke.
5: Hallo Petra.
4: Ja, freut mich sehr, dass wir hier zusammenkommen. Das ist was Spezielles. Magst du mal kurz gleich mal erzählen, was mich nämlich interessiert, wie bist du zum Radiomachen gekommen?
5: Vor 17 Jahren frug mich eine befreundete Radiomacherin, die wirklich da schon lange Radio hier bei Korax gemacht hat, Emmas Töchter hieß ihre Sendereihe, ob ich etwas über Philosophinnen wüsste. Konnte ich ihr gleich ein paar Namen nennen, brachte ihr dann auch einiges an Büchern, das sie noch mal lesen konnte. Und einige Wochen später frug sie mich noch mal, ob ich nicht Lust hätte, mit ihr zusammen ins Studio zu gehen und diese Sendung mit ihr gemeinsam zu machen, über Philosophien sich zu unterhalten. Das haben wir dann auch gemacht. Es folgte dann noch eine weitere gemeinsame Sendung zu Europaparlamentarierinnen und zu Nobelpreisträgerinnen. Und ich merkte dann schon, ihre Art, das Thema zu behandeln, das war nicht, also Emmas Töchter war nicht mein Format. Und da habe ich bei Korax, hier bei Radio Korax angefragt, ob ich meine eigene Sendereihe zu Frauengeschichte machen könne. Es gab dann eine Probesendung, die erste Sendung Frauenleben, das L groß, als ein Wort, aber das L groß, habe ich es dann genannt und kriegte dann auch recht schnell einen festen Sendeplatz. Alle 4 Wochen habe ich dann also den Bogen aus der Geschichte in die Gegenwart geschlagen und über tolle Frauen, Einzelpersönlichkeiten, Organisationen, Vereine, Verbände, Initiativen, was auch immer, dann berichtet und bin jetzt derzeit bei der 185. Frauenlebensendung.
4: Wow, okay. Und wie, wann kommt es immer, Frauenleben?
5: Immer am dritten Samstag im Monat um 16 Uhr.
4: Auf Radio Korax.
5: Auf Radio Korax.
4: Aber du machst noch mehr, also als Frauenleben, ne?
5: Im Februar 2010 ging das los mit meinen Frauenlebensendungen. Und ein paar Monate später, nämlich im Juli 2010, habe ich dann eine queere Magazinsendung, immer am ersten Mittwoch im Monat, derzeit als Sendeplatz, auch 16 Uhr, die ich Lesbit genannt habe, groß L, klein E und dann SBIT, groß jeweils, steckt natürlich dann die Abkürzungen drin, wo ich angefangen von Halle und auch bundesweit über Personen, über Initiativen, über Veranstaltungen, über Bücher, Filme, Vorträge, was auch immer gerade in queeren Leben so passiert und was ich interessant finde, wo ich mir dann oft, wie bei Frauenleben natürlich auch, StudiogästInnen einlade und mit denen mich drüber unterhalte oder mit dem mobilen Aufnahmegerät unterwegs bin oder aus dem Studio heraus die Menschen an ihrem Arbeitsplatz anrufe oder auch im Ausland. Also ganz vielfältig da.
4: Und dann gibt es noch den Dornrosa Podcast auch noch.
5: Dann gibt es auch noch den Dornrosa Podcast, Nummer 40 bin ich gerade am Arbeiten, wo sehr viel um Dornrosa geht. Es gibt zwei Varianten, engagiert und dornig, wo es wirklich um die Arbeit des Dornrosa geht, wo wir dann mitwirkende, ehrenamtliche Vorstandsfrauen alles vorgestellt haben. Und dann auch queer und dornig, wo dann auch wieder unser Projekt LWLW, Liebenswerte Lebensweisen, das schon so lange wie es Dornrosa gibt, also seit 25. September 1990, diese Projektreihe, wo es eben um, heute würde man sagen, Queerness geht, dann speziell da diese Veranstaltungen und die Menschen, die dahinter stehen, vorstellen.
4: Zu Dornrosa würde ich dich dann nachher nochmal genauer fragen, weil eben damit mal ein bisschen erklären, was der Verein so macht und so. Aber ich finde es wirklich extrem beeindruckend jetzt schon, wenn du mir erzählst, wie viel du eigentlich, also jetzt rein auf dem Gebiet von Sendungen machst, weil ich ja kenne für mich, wie viel Arbeit das ist, nur eine im Monat zu machen. Und du machst ja nebenbei noch andere Sachen auch noch. Also das ist ja, du machst ja nicht nur Sendungen. Das ganze Recherchieren dauert ja schon lange dafür, das Schneiden und so. Also ja, vielleicht fangen wir mal irgendwo hinten an oder ganz zu Beginn. Du bist in der DDR damals aufgewachsen. Wo eigentlich genau? Das habe ich nicht rausgefunden.
5: Hauptsächlich hier in Halle.
4: In Halle direkt, okay.
5: Also erst im Umfeld, in Halle geboren, dann im Umfeld. Meine Eltern waren Lehrer, mussten dann öfters auch mal umziehen, wo es gerade, wo sie eingesetzt waren. Und ab der 9. Klasse mit dem Besuch der EOS, der Latina, hier in Halle, habe ich mich dann peu à peu aus dem Dorf in die Stadt abgeseilt.
4: Okay, und wann war für dich so der Punkt, wo du, weil wir gerade ja schon angesprochen haben, also zum Thema lesbisch sein, wie war das für dich, wann hast du das festgestellt oder wie gab es da in deinem Umfeld eine Art von Community dort? Wie war das Aufwachsen dann als lesbische Frau in der DDR?
5: Also ich wusste eigentlich schon immer, dass ich Frauen interessanter finde als Jungs und Männer. Also ich bezeichne mich selbst von Geburt an lesbisch. Es gab da nie eine andere Variante und ich habe es eigentlich bis heute einfach gelebt. Weitestgehend ohne Community. Ich meine, ich habe dann in den 80er Jahren durchaus auch erfahren, dass es da sowas gibt. Aber ich habe dann, zumal ich in der ersten Hälfte der 80er nach dem Tod meiner Partnerin sowieso nur damit beschäftigt war, erstmal zu überleben. Dank meines Sohnes ist das gelungen. Und dann ging es aber auch um berufliche Weiterentwicklung, Studium, neues Studium und so weiter. Dann kam die Wende. Das ging dann alles auch so Schlag auf Schlag. Also ich hatte mich nie bemüßigt gefühlt, auch wenn ich es wusste. Ich hätte also gehen können irgendwo hin. Ich wusste, wo in Halle und so weiter, in Leipzig da was war. Aber ich hatte einfach kein Interesse. Und auch dieses gesellschaftliche Engagement, was heute prägend für mich ist, das hat sich damals noch auf anderen Gebieten abgespielt. Es ging ums Arbeitsumfeld, gewerkschaftlich, wo ich da hauptsächlich viel engagiert war. Sport habe ich auch lange Zeit gemacht und vor allen Dingen eben meinen Sohn großzuziehen.
4: Hm. Du warst ja quasi dann alleinerziehend?
5: Ich war eine ganz normale alleinerziehende Mutter, hatte da auch jede Unterstützung. Von der Familie angefangen, über den Betrieb.
4: Was hast du eigentlich gearbeitet?
5: Ich habe in einem Männerberuf gearbeitet beim Kombinat Feinmechanische Werke Halle. Die 21 Kombinatsbetriebe gingen eigentlich über den ganzen Süden der Republik. Habe ich die Fuhrparks geleitet und habe mich selbst gegendert damals, ohne es zu wissen, die Transportbeauftragte des Kombinates genannt. Steht doch in all meinen Papieren. Aha. Also eine frühere Genderleistung. Also ich habe da diese 21 betrieblichen Fuhrparks geleitet, von der Planung, im Prinzip von Sprit, Ersatzteilen, Transportoptimierung, die Strecken und so weiter, wer kooperiert mit wem, wer übernimmt für wen Transportleistungen, bis zur Schnittmenge Reichsbahn, alles und bis auch zur Planung fürs nächste Jahr und so weiter. Man musste ja alles planen. Mhm. Also das lag alles auf meinem Tisch. Da habe ich dann auch Ende der 80er Jahre ein Computerprogramm dafür entwickelt. Oh. Eine neuere Leistung hieß das ja bei uns da. Wurde auch sehr prämiert, was dann auch andere Kombinate von anderen auch benutzt wurde. Also diese Investition, diese neuere Prämie hat sich dann schon für den Betrieb, für das Kombinat bezahlt gemacht. Ja. Ich kann es von klein auf. Okay. In Ferien habe ich mir hier Feriengeld im
4: Feinmechanischen
5: Werken auch direkt in der Produktion verdient. Also ich kann das schon ewig lange, und nach der Geburt meines Sohnes war der Weg dahin, dort zu arbeiten. Die war natürlich auch die Hoffnung, eine Wohnung zu bekommen. Das war ein Betrieb, der Wohnungskontingent hatte. Also es ging mir damals nach 1980 bis ungefähr 86, bis ich dann so weit war, dass ich den Tod meiner Partnerin einigermaßen verarbeitet hatte, wirklich ums Überleben. Und da bin ich durchaus auch mal so selbstsüchtig oder pragmatisch gewesen, dass ich geguckt habe, wo kann ich das meiste für meinen Sohn und für mich erreichen.
4: Also so ein bisschen im Vergleich zu Westdeutschland, dadurch, dass die Frau quasi gefördert wurde im Sinn von berufstätig sein, hattest du dadurch auch eine sozusagen ein besseres Umfeld als alleinerziehende Mutter, dass du das besser kombinieren konntest, oder hattest du da eben familiäre Unterstützung?
5: Ich hatte sowohl als
4: beides,
5: auch.
4: Ja.
5: Es hat gezählt, was und wie ich gearbeitet habe. Nachdem ich Anfang 82 in den Betrieb gewechselt bin, hatte ich nach 9 Monaten das Angebot, diesen Transport zu machen. Als Frau schon doch ein etwas außergewöhnliches Angebot. So viele Frauen habe ich dann auch in den nachfolgenden Jahren nicht kennengelernt, die das gemacht haben. Und habe dann eben seit Anfang 82 nach meinem Gutdünken das aufgebaut und nach meiner Arbeitsweise das auch umgestaltet, was letztendlich dann auch dazu geführt hat, dass Ende 80er Jahre ich dann aus der Hauptabteilungsleiterebene, die ich per Funktion hatte, dann in die Direktorenebene nach einem Studium an der Industrieakademie Karl-Marx-Stadt, jetzt Chemnitz, wechseln sollte. Also wieder zum Studium gegangen, und dann kam diese ganze Wendeereignisse. Und dann war das eh alles obsolet. Denn da gab es das Kombinat nicht mehr. Ja. Damit gab es meinen eigentlichen Job nicht mehr. War ich erstmal raus. Dann bin ich erstmal in die Produktion gegangen, nachdem ich von der Akademie zurückgegangen bin, mit einer Gruppe, die wirklich alles verändern wollte. Also diese Aufbruchstimmung wollten wir nutzen, um auch im Betrieb einiges zu verändern. Ja, und dann kamen die ersten Entlassungswellen, dann war ich erstmal weg, habe ich mich wieder reingeklagt. Wenigstens für den Stammbetrieb waren ja immerhin auch 8 Betriebsteile, also auch ein bisschen was zu tun. Und bei der zweiten Welle waren dann 2 männliche Direktoren, die diesen Job unbedingt haben wollten. Und da bin ich wieder rausgeführt und dann habe ich in Folge im neuen Beruf nochmal gelernt.
4: Wie war das für dich in dieser, also ich habe jetzt gerade vor kurzem diese Doku gesehen über Wittstock, kennst du bestimmt. Ja, für mich ist in der Doku eindrücklich gewesen, wie
0: extrem existenziell, dass natürlich die Frauen da in Wittstock jetzt in dem Fall eben betroffen hat von dieser ganzen Veränderung des Arbeitsumfelds, der Abwicklung, der eben wie der Betrieb dann irgendwie eingestampft wurde, nach und nach und die Entlassungswellen. Wie hast du diese Wendezeit für dich dann erlebt? Weil du hast jetzt auch gerade gesagt, einerseits ist da diese Aufbruchsstimmung und andererseits verliert man erstmal so die existenzielle Grundlage und das auch noch dann eben als Mutter. Wie ist das für dich gewesen?
5: Naja, teilweise durchaus auch schon existenzbedrohend. Dieses ganze Prozedere, Arbeitsamt und so weiter, kannten wir ja gar nicht. Dann war ich ja auch teilweise noch im Gerichtsprozess, in der Hoffnung, wieder eingestellt zu werden, was erstmal dann gut gegangen ist, aber es hat ja alles Zeit gedauert. Dann bin ich zwischendurch zum Beispiel einfach Apfel ernten gegangen, um ein bisschen Geld zu haben, zur Verfügung zu haben. Ohne die Unterstützung, vor allem durch die Familie und aus dem Freundeskreis, ich weiß nicht, was da geworden wäre. Also Wohnung halten, dann entwickeln sich auch die Mieten ganz anders. Also es war schon wirklich, wie viele andere, für viele andere, eine existenzielle Bedrohungslage. Nicht nur einfach eine Umstellung, sondern es drohte ihn wirklich quasi auf der Straße oder der Brücke oder was man da so alles als Szenarien hatte. Das war durchaus im Hinterkopf mit dem ganzen sozialen Sicherungssystem. Wir kannten es nicht, immer sich da reinfindet und für mich selber irgendwelche Anträge zu stellen und so weiter. Für andere kann ich das aus dem Hand lenken. Für mich selber fällt mir das bis heute schwer.
0: Ah ja, verstehe, ja. Es wird ja auch eher immer schlimmer noch, habe ich so das Gefühl von, wie schwierig es ist, bestimmte Anträge richtig zu stellen und dann, also diese Mühen der Bürokratie, wie schnell man abgefertigt wird und so oder eben einfach liegen bleibt als Zettel auf dem Tisch, auf einem Stapel. Ja, und das heißt aber, dein politisches Engagement war also in der DDR noch, sagst du jetzt, gewerkschaftlich orientiert mehr? Ja. Wann kam dann für dich so das Gefühl, dass auch die Queerness, das Lesbischsein ein Politikum für dich ist?
5: Das war 94.
0: Ah, das kannst du genau sagen.
5: Ja, notfalls auf den Tag, genau. Ja. Nee, ich war dann mit meinem Sohn, also es war dann mittlerweile die wirtschaftliche Existenz und so weiter, das war mehr oder weniger jetzt geordnet, gesichert, mit neuem Beruf, neuen Job und so weiter. Und dann quasi als Belohnung hatte ich dann mit meinem Sohn eine Irlandreise gemacht und stand schon vorher fest, dass wir wieder zurückkommen, in Leipzig landen und da fand da zur gleichen Zeit das dritte Lesben-Frühlingstreffen, hieß es damals noch, Lesben-Pfingsttreffen jetzt, statt. Und da habe ich meinen Sohn quasi am Flughafen an meine Eltern übergeben und bin da in der Moritzbastei in Leipzig zum Lesben-Frühlingstreffen gegangen, habe mich da quasi offiziell geoutet und seitdem im Bereich Queer, wie man heute so schön sagt, engagiert.
0: Ah, okay. Also das heißt, das war auch gleichzeitig quasi das öffentliche Lesbischsein. Ah, okay.
5: Mit Community drumherum und so weiter und so fort.
0: Also
5: nicht nur zu wissen, dass es da was gibt und wo und so weiter, sondern wirklich mit der Bereitschaft und auch dem Wunsch, mich da zu integrieren.
0: Du bist aber so quasi aus Neugier hin und warst nee, dann...
5: Es war eine ganz bewusste Entscheidung. Ich wusste, dass es das gibt. Denn diese ganzen Wendeprozesse bringen doch, zumindest bei mir, den Wunsch, dass man nicht Einzelkämpferin ist, sondern dass man in einer möglichst großen Community notfalls auch aufgefangen werden kann.
0: Wenn du das jetzt mit heute vergleichst, wenn du sagst, du hast damals schon angefangen eben für lesbische Identitäten, für die Gleichstellung der Geschlechter auch zu kämpfen. War das anders im Vergleich zu heute? War da noch sehr viel Aufklärungsarbeit oder andere Aufklärungsarbeit notwendig als heute? Oder hat sich gar nichts verändert?
5: Also irgendwelche Rechte, die wir schon festgeschrieben hatten, waren ja noch ziemlich dünn. Also in der Hinsicht ist da inzwischen viel erreicht worden, haben wir viel erreicht. Und es ging im Wesentlichen schwul, lesbisch, bi, wo es da auch schon Auseinandersetzungen gab. Und da hat mich aber mein Erlebnis hier Anfang der 90er Jahre, als die Westlesben kamen und uns die Lesbenbewegung erklären oder nach meinem Empfinden überstülpen wollten. Und wo sich Lesben wie ich allein dadurch, dass sie Kinder hatten, als Lesben disqualifiziert hatten. Und dann bis fast erst Mitte der 90er Jahre da doch ziemlich atmosphärische Störungen waren, bis eben die Westlesben begriffen haben, dass wir unseren eigenen Weg gegangen sind, ohne da nun eine Organisation, Bewegung dahinter zu haben, keine Frauenbuchläden und was es da so alles in den gebrauchten Bundesländern gab, sondern dass wir uns eben zum Beispiel wie ich als alleinerziehende Mütter mit allen Vorteilen, die diese Gesellschaft nun einmal geboten hat, mit Kinderbetreuung und auch beruflichen Aufstiegsmöglichkeiten, die Gründe waren ganz andere, aber wir konnten es nutzen. Es gab diese Alternative und wir konnten sie ergreifen, so wie ich. Das gab es da nicht im Westen. Dass aber andererseits den Kinderwunsch, den wir durchaus hatten, aus den unterschiedlichen Gründen, für uns aber bedeutet hatte, mit dem Mann zu schlafen. Wie oft und so weiter, das erstmal. Aber alleine die Tatsache, dass wir nur auf diesem biologischen Wege Mütter werden konnten, hat uns disqualifiziert.
0: Er war jetzt keine, keine puren Lesben.
5: Wir waren keine echten Lesben. Das haben sowohl die Urlesben als auch die Bewegungslesben erstmal gesagt.
0: Wirklich? Aha, interessant, das wusste ich nicht.
5: Das war eine Feststellung. Und bis überhaupt begriffen hat, bis sich durchgesetzt hat, ich meine, diese ganze Wendebewegung in der DDR ist ja nicht aus dem Nichts entstanden. Wussten die Westler, abgesehen von Berlin, nicht so viel drüber.
0: Ja.
5: Und dann kamen sie und meinten, sie müssten das, was sie erreicht haben, uns nun schenken. Aber es war ein
0: Überstülpen. Von oben herab so ein bisschen.
5: Denn die Voraussetzungen, die die hatten, wir ja gar nicht.
0: Ja.
5: Auch nicht Anfang der 90er Jahre. Und wir sind ja ganz andere Wege gegangen. Das wurde vollkommen damit negiert. Unsere eigenen Erfahrungen, unsere eigenen Erfolge.
0: Ja. Wir haben jetzt schon ein bisschen was erzählt zu deinem Werdegang. Dann bist du ja wieder irgendwann in Halle gelandet und bist jetzt bei Dornrosa e.V. unter anderem auch stark engagiert. Kannst du uns noch mal ein bisschen erzählen, was Dornrosa e.V. macht und was du da alles machst?
5: Seit 1998 bin ich eben mit dem Dornrosa e.V. verbunden. Ein Verein, der im Zuge der Wendebewegung mit einem besetzten Haus, mit einem kleinen Frauencafé, Frauenselbsthilfeverein und als Dornrosa, weil es ja sehr viele ehrenamtliche Frauen gab, die da sie engagiert haben, das zu verwalten, auch mit Fördergeldern und so weiter, musste dann eben zum Frauenzentrum der Verein der Dornrosa e.V. gegründet werden. Mit dem Projekt LWLWI, wo es schon immer um lesbische Frauen, queere Menschen ging. Und da bin ich eben, wie gesagt, ich habe teilweise die Bibliothek mit aufgebaut, unsere Mädchen- und Frauenbibliothek. Ich habe verschiedene Projekte und habe dann eben vor allen Dingen nach 2008 dann auch mit Halbjahres-, Einjahresjob, einem Zweijahresprojekt für meine Wanderausstellung Verfolgte, Vertriebene, Vergessene Frauen über Demokratie leben, hatte ich mir dann eben auch weg vom Jobcenter dort bezahlte Stellen erarbeitet, erkämpft. Ja, und seit 2008 bin ich da, bin dann auch recht schnell Vorstandsfrau geworden, bin über den frauenpolitischen runden Tisch in der Stadt Halle-Saale, wie es so schön heißt, abgekürzt, Frappe-Rudi.
0: Es gibt so viel Abkürzungen hier.
5: Da aktiv gewesen, habe die wieder im Dornrosa verankert, bin auch 2011, da war ich schon im lesbenschwulpolitischen runden Tisch Sachsen-Anhalt, der sich dann später in den lesbenschwul-queer-politischen Rundentisch Sachsen-Anhalt umbenannt hat. Genauso wie 2011 beim Landesprogramm Geschlechtergerechte Sachsen-Anhalt waren wir von Anfang an dabei als Dornrosa.
0: Also das ist im Prinzip dann sehr viel Gremienarbeit, sehr viel
5: Fachbeirat bei der Ministerin.
0: Ja, wie könnte sich dann diese Arbeit im Praktischen für jemanden auswirken? So? Also ganz simpel gedacht, dass man auf Gesetzesebene Einfluss hat.
5: Also wir waren bei sehr vielen Anhörungen auch im Landtag. Also dieses Landesprogramm alleine hat ja schon sehr viele Baustellen und dann natürlich die frauenpolitischen runden Tische, Magdeburg, Halle, die beiden in diesem Land. die ja dann auch bestimmte Schwerpunkte haben und immer auch mit Entwürfen und Eingaben, Petitionen, also wir haben mit allen Mitteln gearbeitet. Und da eine Leitstelle für Gleichstellung zu haben, mit einem Referat eben auch für Gleichstellungsarbeit, also queere Arbeit, und mit Haushaltstiteln, das war ja nur das eine. Mhm. Es ging ja auch darum, die Landesregierung immer wieder dazu anzuhalten, zum Beispiel im Bundesrat auf jeden Fall entweder Initiativen mitzutragen bzw. zu unterstützen, die uns letztlich auf Bundesebene vorwärts gebracht haben in der Gesetzgebung. Und dann aber natürlich auch über den Fachbeirat bei der Ministerin, wo wir einen Sitz hatten, da das auch in der Hinsicht immer nachfragen, Meinungen, Anmerkungen aus der Community. Mhm. Also wir waren dann auch so ein Bindeglied, die Schnittstelle auch, ja. Zwischen Politik und Community.
0: Verstehe. Das stelle ich mir zum Teil ganz schön anstrengend vor. Also so
5: es
0: diese,
5: ist viel Klein-Klein-Arbeit, ja. Viele Arbeit, die oft nicht gesehen wird.
0: Ja. Neben dieser ganzen vielen Gremienarbeit, die extrem umfangreich klingt, und Radioarbeit, die wir auch schon besprochen haben, machst du dann auch noch politische Bildungsarbeit, würde ich es nennen.
5: Ja.
0: Genau, magst du ein bisschen was über diese Wanderausstellungen erzählen?
5: Also Dornrosa hat mehrere Wanderausstellungen. Zwei davon sind quasi auf meinem Mist gewachsen. Das war 2014 als erstes die Wanderausstellung Philosophinnen. Von der Antike bis zur Gegenwart, weibliches Denken über 2000 Jahre. Ja, und dann hatte ich natürlich auch die Idee, es wäre doch toll, das zusammen mit Kindern und Jugendlichen zu machen. Und daraus ist dann eben geworden, dass wir im Sommer 2018 über das Projekt Demokratie leben, dieses Projekt Verfolgte, Vertriebene, Vergessene Frauen, Erarbeitung einer Wanderausstellung gestartet haben. Am Ende des ersten Jahres Personenkatalog, alle 92 Frauen, deren Leben und Schicksal wir erforscht haben, die wir dargestellt haben, dort verzeichnet. Und im zweiten Jahr dann im Wesentlichen die Tafeln, die 14 Tafeln in dem Fall. Zwischendurch hatten wir noch einen herben Rückschlag in der Form, dass ja 19. Oktober 19 dieser Anschlag auf die Synagoge war. Woraufhin, weil das Ganze war ja ein sehr transparenter öffentlicher Prozess, einige von den Kiddies mit diesem jüdischen Hintergrund beziehungsweise auch mit bestimmten Äxten rausgegangen sind, haben die Eltern gesagt. Keine Zielscheibe. Ja, eine ist dann wieder zurückgekommen, hat sich gegen ihre Eltern durchgesetzt. Die hat dann auch das Dank, das Grußwort der Schüler bei der Präsentation Sommer 2020 gesprochen. Aber es war schon mal ein Rückschlag, weil so viele sind nie wieder nachgewachsen, weil ja dann auch diese Bedrohung immer da war. Und die Schüler haben das ganz toll gemacht. Die haben auch vollkommen eigenverantwortlich über diese Projektfortschritte mit einer eigenen Wandzeitung in der Schule berichtet, haben in der digitalen Schülerzeitung drüber berichtet, haben hier am Ende des ersten Jahres da im Studio 3 eine Radiosendung über die Arbeit an dem Projekt mit mir gemacht. Also es war schon toll.
0: Wenn wir jetzt gerade junge Menschen heutzutage denken, für dich jetzt im Vergleich über so viele Jahre politisch aktiv schon sein, was ist es, um jetzt diesen auch steigenden Rechtsextremismus, der uns ja alle irgendwo betrifft, da dem etwas entgegenzusetzen? Hast du da eine Lösung?
5: Ich finde es wichtig, Kinder und Jugendliche ernst zu nehmen. Sowohl mit den Erfahrungen, die sie auf alle Fälle gesammelt haben, im Elternhaus, in den Familienkreisen, in den Kreisen, in denen sie sich in der Schule, in der Freizeit bewegen. Und vor allem ehrlich zu sein. Dem mit Plattitüden oder irgendwas abzuspeisen, bringt nichts. Ja, also die Kinder und Jugendlichen wirklich ernst zu nehmen, ist der erste Schritt.
0: Wie hat sich für dich selber jetzt mit dem Älterwerden das politische Wirken, Denken, hat sich da was verändert? Hast du dich selbst damit verändert?
5: Mein Leben heißt ja Veränderung. Also ich denke schon, dass ich mich verändert habe. Sei es hinsichtlich der Toleranzgrenzen, was ich gerade sagte.
0: Weniger tolerant jetzt.
5: Also gegenüber rechts bin ich zunehmend weniger tolerant. die ganzen politischen Verhältnisse sind viel unübersichtlicher geworden. Also hat vielleicht mal eine Zeit lang schwarz-weiß und bestimmte Grautöne gereicht. Es ist inzwischen auch durch die internationale Lage, und die wird ja fast täglich, allein alles, was der Trump da veranstaltet, unübersichtlicher. Gaza, Nahost war schon immer ein Brennpunkt, wo es nicht einfach war, da das zu sortieren und entsprechend Stellung zu beziehen. Ich meine, früher gegen den Vietnamkrieg war Male. Befreiung von Angela Davis, da war Male. Also, ja, ja, das war klar. Und auch gegen Terror war Male, IS und so weiter. Aber gerade wenn ich an Israel, Palästina, Nahost generell denke, das ist so vielschichtig und da ist geschichtlich so viel verquer gewachsen, dass alles, was da jetzt sich gerade abspielt, mit den, da ich nun mal ein geschichtsaffiner Mensch, total geschichtsaffiner Mensch bin, ich weiß also, was da Ende der Kolonialzeit, was die Briten, Franzosen und auch die Amis da versäumt haben, welche Chancen da vergeben wurden, was jetzt auf dem Rücken der Menschen dort, gerade in Gaza und Westjordanland und so weiter und auch der Israelis ausgetragen wird. Ich bin mit vielen jüdischen Menschen, selbst bin ich nicht jüdisch, aber ich bin mit vielen bekannt, viele jüdische Geschichten, also ich habe mich da schon sehr intensiv beschäftigt, war auch selber im Kibbutz, als Kibbutzim, das fand ich total toll. Ich finde zum Beispiel gerade bei der ganzen Entwicklung in Israel, diese Art von Urkommunismus, der dort vielfach gelebt wird, der geht im Moment gerade flöten. Da ist eine Facette in Israel, die geht gerade total flöten. Ich finde es toll, dass es in Israel immer noch JüdInnen gibt, die gegen Netanyahu und seine Clique da auf die Straße gehen. Das bestärkt mich darin, dass es auf jeden Fall, und da würde ich mich auch immer dafür einsetzen, möglich sein muss, die derzeitige Politik der Regierenden zu kritisieren. Vor allen Dingen in den Auswirkungen gegenüber den unbeteiligten Menschen.
0: Ja, also es ist auf alle Fälle, es ist wahnsinnig komplex so. Und das führt halt, glaube ich, aber auch oft dazu, die Komplexität jetzt angesichts zum Beispiel Israel-Palästina, aber auch in anderer Hinsicht, dass sich Leute ja eher oft von Politik dann zurückziehen, weil sie denken, oh Gott, das ist mir zu kompliziert, da blicke ich nicht durch und man kann eh nichts ändern. Du gehst ja einen anderen Weg.
5: Also ich versuche wenigstens was zu ändern. Ja. Ich bin nicht bereit, das Status quo zu akzeptieren, zumal ich mit der Richtung, die der Status quo in den letzten Jahren genommen hat, absolut nicht einverstanden bin. So hat es in der DDR auch schon mal angefangen.
0: Siehst du da Parallelen?
5: Ich sehe durchaus Parallelen.
0: Zum autoritäreren?
5: In der Beschneidung von Rechten. In der DDR wollten wir mehr Rechte, als die uns gegeben wurden. Und irgendwann haben wir diese Begründung dafür, dass es die nicht gab, eben nicht mehr geschluckt. Es geht jetzt darum, es werden immer mehr, in Deutschland, Europa heißt es ja vielfach soziale Marktwirtschaft, in den USA einfach die Demokratie wird abgebaut. Trump ist natürlich ein Rieseneinschnitt und der krempelt ja die ganze Welt um, allein von der Wirtschaft, und es macht sich ja generell bemerkbar. Und dann, dass wir, was der Putin auch immer da austesten will und womit er wirklich oder nur angeblich droht, jedenfalls, das ist so unübersichtlich. Und dass das aber eine eindeutige Schräglage hat, dass jetzt, wie schon mal in der DDR, die Krankenhäuser, die Gesundheitsvorsorge, dass jetzt alles wieder auf den Kriegsfall zulasten der sozialen Systeme. Davon abgesehen, Bürgergeld ist totale Scheiße. Ich war selber mein Hartz IV, ich weiß also, was das bedeutet. Ja. Und die ganzen auch Projekte, gerade für Frauen und auch für Queer, dass die alle auf dem Prüfstand oder schon auf der Kippe stehen. Beziehungsweise es gibt ja jetzt auch vielfach schon die Finanzpläne für 26, wenn ich mir in Berlin, wo ich ganz gut vernetzt bin, das sehe, dass da einfach jetzt keine Finanzmittel mehr eingestellt werden. Ja. Das geht nicht. Selbst wenn man sich auf einen Kriegsfall vorbereitet, dafür haben sie doch dieses Sondervermögen. Dann sollen sie doch erstmal da und dass wirklich diese Regierungen, die letzten alle, nicht bereit sind, die Superreichen, wie das immer so schön heißt, also dieses obere Prozent, diese oberen 2%, auch zur Kasse zu bitten. Ja. Sondern wirklich bei den Kleinen, nach dem Motto, Kleinvieh macht auch Mist, ich weiß es nicht, wo da die Logik ist, alle, seien es queere Menschen, seien es jüdische Menschen, alle, die von irgendwas anti betroffen sind, Rassismus, die sollten gucken, wo ist der kleinste gemeinsame Nenner. Hm. Alles andere kann man im Nachhinein regeln. Aber erstmal müssen wir möglichst viele werden, die sich gegen diese Entwicklung stemmen.
0: Ja. Und uns nicht in erster Linie mit unseren Unterschieden beschäftigen.
5: Wir dürfen uns nicht auseinander dividieren lassen. Ja. Nicht teile und herrsche. Und auch nicht von irgendwelchen vorgegebenen, angeblich wichtigeren und vordringlicheren Sachen abbringen lassen. Unser eigenes Leben ist wichtig. Und viele Menschen sind auch nur bereit, zum Beispiel, früher haben wir Solidarität genannt, anderen Menschen zu helfen, wenn sie sehen, es machen alle. Ich kann niemanden auf Dauer erklären, nur ich darf die Zeche bezahlen und die, die es eigentlich könnten, denen wird noch dahinter gepampert.
0: Ja.
5: Das geht nicht. Und dieses ganze Argument, ja, dann investieren die nicht in Arbeitsplätze. Die Arbeitsplätze gehen auch so futsch, obwohl die gepampert werden, obwohl die Steuergeschenke kriegen. Weil, warum sollen sie es denn? Entweder gehen sie ins Ausland, haben wir dann hier auch nichts davon. Sie suchen Steuerschlupflöcher und diese Rechnungen, 100 Milliarden, das ist seit vielen Jahren bekannt. Und der dürfte inzwischen sogar noch höher sein. 100 Milliarden entgehen diesem Staat, weil er nicht verfolgt, dass diese Reichen, und teilweise sind sie ja sogar bereit, diese Steuern zu bezahlen. Mhm. Aber die werden ja gar nicht aufgefordert. Nee.
0: Und das ist aber auch immer ein Rätsel, warum jetzt zum Beispiel, also seit das größte, es ist ja ein bisschen schon größer geworden, die Debatte darum, das muss man ja schon sagen, also da, durch diesen Druck von einigen Seiten, das immer wieder ins, also quasi drüber zu reden und das immer wieder zu thematisieren, mittlerweile wird es ja dann doch immer wieder mal aufgegriffen, aber so ein bisschen, es ist mir auch ein Rätsel, warum, also eben da hätten wir ja einen gemeinsamen Nenner von sehr vielen Leuten eigentlich, warum das irgendwie trotzdem irgendwie nicht diese Sprengkraft kriegt irgendwie. Aber das frage ich mich oft.
5: Solange jeder um seine eigene Existenz erstmal besorgt ist, und das war zum Beispiel auch nach der Wende das Große, da war viel Sprengstoff drin, aber jeder musste erstmal so
0: selber
5: der eigene Existenz sichern, neu ordnen.
0: Das stimmt.
5: Sich neu einrichten.
0: Und da ist jetzt erstmal, das ist glaube ich auch so ein Gefühl gerade.
5: Wir
0: werden
5: gegeneinander auch ausgespielt.
0: Ja, ja, das ist auch gerade das Gefühl so, man hat quasi dieses komplexe Außen und alles wird immer komplizierter. Und die Leute sind jetzt eher so, ich sage jetzt nicht alle Leute, aber viele, wo ich so sehe, dass es geht irgendwie, ich muss jetzt alles noch so ein bisschen zusammenhalten, was ich hier habe. Und dann sind es noch wahrscheinlich noch die Linken, die mir noch irgendwas nehmen könnten, so eher nicht die Reichen, die sie quasi immer weiter an irgendwas profitieren, sondern dann sind es die sagen, du darfst jetzt nicht tanken oder so. So wird es ja dann umgelegt. Und das ist halt eben so, was Trump schafft oder was halt solche Rechtspopulisten halt auch schaffen, ist immer diese Umkehrung von, dass links plötzlich so eine Art von akademisches Establishment ist, die einem noch den Tankdeckel klauen und nicht eben das eigentlich linke Kernthema Solidarität und Gerechtigkeit und Verteilung des Eigentums in gerechterer Weise, dass das eben nicht mehr reflektiert wird, sondern man denkt sich, das sind nur die quasi die Gutverdiener, die Bio einkaufen. Das ist schade, dass das so verloren gegangen ist.
5: Naja, zumal auch die Entwicklung der Grünen da auch
0: dazu beiträgt, ja.
5: Ja. Ja. Also da ist ja der linke Flügel mittlerweile fast gar nicht mehr Existenz.
0: Ja.
5: Und SPD natürlich auch, aber auch das war in der Geschichte komischerweise schon immer so, dass die SPD von einer Opportunistenpartei zur Kriegstreiberpartei gegebenenfalls immer wird und dieses Sozialbabel wurde im Grab rotieren, wenn der sehen würde. Von solchen früheren Sozialdemokraten, später Kommunisten wie Rosa Luxemburg, Karl Liebknecht, Clara Zetkin, mal abgesehen.
0: Ja.
5: Die haben nicht umsonst sich aus dieser SPD herausgelöst. Aber die Linken, auf die bin ich stolz, dass die das Wagenknecht-Problem gelöst haben und seitdem die Entwicklung, die da genommen ist, da bin ich stolz drauf. Ich
0: da passiert
5: so
0: was Neues.
5: Viele Jahrzehnte. Und ich fand das immer furchtbar, was sich da abgespielt hat. Jetzt, wo sie wieder auf die Kernthemen zurückkommen, wo sie, dank Heidi Reicheneck, auch die Social Medias für sich entdecken und nutzen, so wie die AfD, da sind sie auf dem Weg.
0: Mhm.
5: Und die jungen Leute kommen.
0: Funktioniert.
5: Das ist doch die Bestärkung, dass sie auf dem richtigen Weg ist.
0: Ja.
5: Meine Zustimmung, die brauchen sie nicht. Aber die der jungen Leute, die das fortführen sollen und werden, die brauchen sie.
0: Ja, das stimmt. um so ein bisschen
5: zusammenzukommen. Jetzt sind wir aus dem politischen Block.
0: Ja, genau, jetzt politisieren wir schon. Aber trotzdem noch ein wichtiges Thema, was ich noch ansprechen wollte. Natürlich, du hast ja vor kurzem das Bundesverdienstkreuz bekommen. Wo ist es gerade?
5: Zu Hause, im Schrank.
0: Im Schrank, in einer Schatulle.
5: Ja.
0: Kannst du jetzt schon sagen, hat das für dich selber, hast du das Gefühl, das macht einen Unterschied, seit du das hast? Kriegst du mehr Interviewanfragen? Oder was erhoffst du dir dadurch? Oder was hat es dadurch verändert für dich?
5: Es hat auf jeden Fall schon, als die Nachricht kam, was verändert. Alleine, also ich habe lange da gerungen, nehme ich es an.
0: Ah ja?
5: Fahre ich da nach Berlin.
0: Wieso?
5: Und weil ich fand mich nicht unbedingt als eine, die das verdient hat.
0: Weil?
5: Ich dachte, es gäbe viele andere, die das mindestens genauso oder mehr verdient hätten. Mhm. Also.
0: Wie ist es überhaupt entstanden? Du bist empfohlen worden.
5: Das haben wir nicht ganz genau rausgekriegt. Weil letztens hatten wir uns da ausgetauscht, vorige Woche, beim Empfang im Stadthaus. Wo kam das eigentlich her, der Vorschlag? Jedenfalls ist das Februar 23 beim Dornrosa, beim Vorstand gelandet, allerdings an mir vorbei. Aha. Ich wurde dann nur befragt und habe mir da auch nicht dabei gedacht, wo machst du eigentlich ehrenamtlich irgendwas? Und dann haben wir das mal so zusammengetragen. Mhm. Und dass das für sowas war.
0: Ach so.
5: So weit hatte ich dann nicht gedacht. Aha. Und dann ist lange nichts passiert. Also Dornrosa wurde um eine Einschätzung gebeten, warum ich würdig sei, warum ich das kriegen sollte, könnte. Haben sie gemacht und dann kam nichts. Mhm. Und dachten alle, naja, gut, ist eben so. Mhm. Und dann kam im Ende August dieser Brief und da habe ich dann erstmal mich mit Kindern beraten.
0: Dieser Brief, dass du das bekommen sollst?
5: Ja, die Einladung zur Preisverleihung. Und eine Freundin beraten und ja, Kinder, Freundin, ja, mach. Mhm. Und Freundin, ich komme auch mit. War für mich sehr wichtig. Und habe mich dann entschlossen, dann Zusage gegeben. Und trotzdem immer noch so bis ein paar Tage, bevor ich dann die Reise da angetreten habe, bevor die Unterlagen, Hotel und alles kam, war ich immer noch so
0: unsicher.
5: Mhm. Ja. Mhm. Und dann auch mit den anderen 24 tollen Menschen. Eine kannte ich schon, die Ulrike Quendel, die Gleichstandsbeauftragte von Eisenach, durch die Wanderausstellung Philosophinnen, hatten wir schon zusammengearbeitet. Also wir kannten uns. Sie hatte sich darauf gefreut, ein bekanntes Gesicht zu haben. Ich und haben uns dann auch gleich dort begrüßt. Und natürlich Philipp Lahm kannte meinen Namen nach Anna Loos, dem Namen nach, alles andere waren unbekannte Namen. Wir haben ja dann die Liste gleich erhalten. Ja, und dann auch natürlich mit solchen Menschen da zu stehen. Ja, also es hat alles so einen Touch von surrealistisch. Aha. Und von Anfang an habe ich aber auch gleichzeitig, da ist eine Verantwortung, da hängt eine Verantwortung dran. Also irgendwelche Planspielchen wirklich mal ernst zu machen und so Engagement zurückzufahren.
0: Mhm. Nee, ne?
5: Kann ich mir jetzt derzeit erstmal abschminken.
0: Ja. Hattest du schon überlegt, so ein bisschen weniger zu machen?
5: Meine Kinder reden ständig davon, komm doch zu uns in Taunus.
0: Aha. Okay. Das ist erstmal.
5: Es gibt doch bestimmt jemand anders, der das machen könnte. Mhm. Und manches kann man ja auch von dort machen.
0: Oder 10 andere.
5: Oder dann machst du eben nur noch deine Wanderausstellungen. Ja. Also wenn irgendwo sie hingeht, dann dort die Vernissage, Finissage, Mittissage, was es da alles gibt, Vorträge und so weiter. Mhm. Oder hier im Nachfeld von Uferfrauen, da, wo ich mich zu einer Expertin, also die Gänsefüßchen, du siehst sie, ne? gemausert habe für queeres Leben in der DDR. Das kannst du auch von Epstein aus, also vom Taunus aus. Mhm. Wenn du wirklich noch was machen willst. Ja. Aber das kann jetzt, ich mir jetzt wirklich als rein akademischen Planspiel abschminken.
0: Okay.
5: Also die Verantwortung weiterzumachen.
0: Das hat sich
5: und dann sehe ich natürlich auch eine Chance, in den ganzen Zusammenhängen, in denen ich mich bewege, dass da, wie heißt es immer so schön, dass da der Glanz des Ordens mit abstrahlt.
0: Also die Aufmerksamkeit also, dadurch auf deine Themen.
5: Dass da die Aufmerksamkeit
0: Themen,
5: auch auf die Arbeit, die ich mache, zum Beispiel auf den Dornrosa, gelenkt wird. Dass der nicht einfach so übergangen werden kann. Dass da auch eine gewisse Wertigkeit für die Arbeit, die ich mache, die der Don Rosa macht.
0: Ja, sicher, ne?
5: Dahinter steckt.
0: Müsste ja eigentlich so sein.
5: Für die Arbeit bei Korax.
0: Ja.
5: Und so weiter und so fort. Also das sehe ich durchaus als eine Chance, was auch wieder im Umkehrschluss eine erhöhte Verantwortung bedeutet.
0: Also. Ja. Ich glaube aber, ich sehe so viel Energie vor mir, du schaffst es schon noch alles zu stemmen. Aber also, du bist auch in dem Sinn natürlich dadurch auch sehr gefordert. Auch wenn es Spaß macht, ist es schon ein großer Einsatz auch, der da immer zu zahlen ist auch.
5: Also ich sehe mich als Stellvertreterin für viele andere. Ganz unterm Strich so als summa summarum.
0: Eine letzte Frage, die ich gerne meinen Gesprächspartnerinnen immer stelle, ist, weil der Podcast oder die Radiosendung ja so heißt, die gefährliche Alte. Würdest du dich selbst als gefährliche Alte bezeichnen?
5: Das mit dem Alte nicht unbedingt.
0: Aha.
5: Nicht nur, weil ich oft höre, wenn ich mein Alter sage, wenigstens 10 Jahre jünger geschätzt, also gerade noch so vor Alte. Nein, in dem Sinne, wie es auch in der Geschichte immer war, durchaus auch als Alte. Nicht unbedingt als alte Weise, als Weise bin ich auf keinen Fall. Dazu habe ich viel zu viele Fragen. Aber als gefährlich durchaus, weil ich habe durchaus auch die Eigenschaft, Sachen, die mir am Herzen liegen, den Leuten penetrant auf die Nerven zu gehen. Also mich nicht leicht oder überhaupt abspeisen zu lassen. Für andere kann ich einfach kämpfen, was für mich persönlich mir abgeht. Aber für andere und für Anliegen, die mir wichtig sind, schon. Und natürlich auch gefährlich in dem Sinne, dass ich wirklich die Kräfte, die gegen diese ganze Rechtsentwicklung, das ist ja kein Rechtsruck, das ist eine Rechtsentwicklung, kämpfen, auf jeden Fall verstärken möchte.
0: Mhm.
5: Und mit dem Orden an der Brust noch mehr, es gibt in der Geschichte solche Beispiele, wo dann sowas, würde ich benutzen, würde ich dann einfach instrumentalisieren. Also in dem Sinne schon gefährlich, aber ich denke mal, die gefährlichste Eigenschaft ist, dass ich eben in Angelegenheiten, die mir wichtig sind, und das wäre eben soziale Sicherheit, queere Entwicklung, zum Beispiel die Abschaffung dieses unsäglichen Adoptionsrechts für lesbische Mütter und auch den Paragraphen 3 im Grundgesetz, dass ich da nicht nachlassen werde, solange ich kann und in welcher Form ich kann, das einzufordern.
0: Mhm.
5: Aber eben auch, dass die sozialen Sicherheiten, die Errungenschaften, die erreicht wurden, dass die nicht sang- und klanglos und unter vorgeschobenen Beweggründen wieder zurückgefahren werden. Dass wir sozial sicher sind, dass wir weiter als queere Menschen selbstbestimmt leben können. Dass alleinerziehende Mutter nicht die Ausnahme ist, sondern ganz, wie ich es kennengelernt habe, Normalität. Von allen akzeptiert, ohne Nachfragen, sondern als Selbstverständlichkeit. Und dass dafür eben auch dafür die Mittel aus unseren Steuergeldern dafür verwendet werden und nicht für irgendwelche Aufrüstung oder
0: dafür
5: Zinsen, die Trump da auferlegt, bloß damit es ihm besser geht.
0: Ja. Es gibt viele Dinge, für die es sich zu kämpfen lohnt.
5: Und in der Hinsicht bin ich auf jeden Fall
0: dabei.
5: Gefährlich und meinetwegen auch eine Alte.
0: Also ich erlebe dich ja jetzt heute zum ersten Mal in echt und ich würde auch sagen, da sitzt eine auf alle Fälle gefährliche Frau mir gegenüber. Alt ist so ein seltsamer Begriff, den man so und so sehen kann, ob positiv oder negativ oder wertfrei. Das sei jedem selbst überlassen, aber gefährlich, ja.
5: Ich sehe mich durchaus zu Zeiten der Inquisition als Kandidatin für einen Scheiterhaufen.
0: Ja, das ist vielleicht auch eine gute Außenbeschreibung, was eine gefährliche Alte sein könnte. Wir machen uns lieber selber unsere eigenen schönen Feuer, an denen wir uns wärmen. Und ja, dann sage ich erstmal vielen Dank für dieses schöne Gespräch mit dir.
5: Danke dir auch.
0: Und ich höre dich bestimmt auch bald wieder mal woanders. Dankeschön.
5: Dankeschön.
4: Ja, das war die 10. Folge von Die gefährliche Alte. Und für alle, die jetzt neugierig geworden sind und gern auch mal in Elkes Radiosendungen reinhören möchten, hier nochmal die Infos. Frauenleben kommt jeden dritten Samstag im Monat um 16 Uhr und Lesbit jeden ersten Mittwoch im Monat um 16 Uhr, beides auf Radio Korax. Ich verlinke euch auch noch die Homepage von

haben kurz über den Film Uferfrauen gesprochen. Das ist eine Doku mit dem Untertitel Lesbisches Lieben, wobei das I in Klammern ist, also Lieben, Leben in der DDR. Sehr spannender Film und Elke ist eben eine der Protagonistinnen dieses Films. Wer Bibliotheksmitglied ist, könnte sich den zum Beispiel über Filmfriend ansehen. Ja, soweit mal zu allen Links und Empfehlungen. Ich musste während des Gesprächs immer wieder staunen über diese wahnsinnig aktive, engagierte und auch interessierte Frau, die jetzt trotz einer gewissen Anerkennung ihrer Arbeit und eines Ordens nicht ihr Ego ins Zentrum stellt, sondern mit Neugier, Offenheit und Interesse am anderen rausgeht in die Welt, immer noch mehr lernen möchte, in Austausch tritt mit anderen, die sich in keinster Weise selbst darstellt, sondern die für etwas brennt und daraus ihre Kräfte schöpft, für eine solidarischere Welt, für Gerechtigkeit für alle Geschlechter, für Gemeinschaft. Das kann man sich auf alle Fälle als Vorbild nehmen, vor allem aber als Motivation, sich selbst so auf die Welt einzulassen, um sie zu verändern. Ich bedanke mich fürs Zuhören und wie immer beenden wir die Sendung mit einer kleinen, surrealistischen Klangreise der Berliner Künstlerin Velvet Something Superdark. Und ihr hört dieses Mal den Track Passage One. Viel Spaß und bis zum nächsten Mal.

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2: Männer haben ja total Angst davor, irgendwas falsch zu machen und sich angreifbar zu machen und zu sagen, ich habe gerade keine Ahnung, aber ich finde das gerade mega ungerecht und ich schreite jetzt dagegen ein, ich begehre auf, ich stehe auf als Mann und sage, das geht gerade gar nicht, wie du hier sprichst und du hast vorhin gerade so einen scheiß Witz gemacht und wenn du nochmal so ein Ding ablässt, dann verlasse ich diese Runde hier. Kenntlich machen, kennzeichnen, Stimme erheben, ohne den anderen als Person anzugreifen.
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5: Wie es sich anfühlt, wenn jemand ungerecht behandelt wird, das wissen wir seit unserer frühen Kindheit. Wie schwer es ist, für andere und für sich in solchen Situationen einzustehen, aufzustehen und die Stimme zu erheben auch. Ihr hört die Männerstimmen. Hier teilen Männer ihr Fachwissen, ihre Erfahrung und ihre Expertise und geben dir Fakten und Argumente mit auf den Weg, die dir helfen, die eigene Sprachlosigkeit und Gelähmtheit in schwierigen Situationen zu überwinden und besser ins Handeln zu kommen, dich selbst klar und stark zu positionieren und auf deinen Gerechtigkeitssinn zu vertrauen. Denn davon profitieren auch deine Kinder, deine Partnerin und deine Freundschaften. Ich bin Jens Steiner. Ich begleite dich durch diese Sendereihe des Männernetzwerks Dresden. Die gibt es als Podcast und als Radiosendung. Zuletzt sprachen wir mit dem meinungsstarken Autor Jens Biski darüber, welche Bilder von Männlichkeit sein Vater ihm vermittelt hat. Dann kamen wir ins Gespräch mit Thorsten Weber vom Männernetzwerk Dresden. Er kam zu dem Schluss, dass Gleichstellung für uns alle ein Thema sein sollte. Gerechtigkeit, Gleichberechtigung und Gleichstellung. Diesen Themenkomplex werden wir auch in den nächsten Episoden immer wieder streifen. Bei aller Liebe zur deutschen Sprache, die englischen Begriffe Fairness, Equality und Equity finde ich irgendwie noch stichhaltiger. Und immer wieder kommt mir eine Karikatur zum Thema in den Sinn, die ich mal gesehen habe. Drei Menschen stehen in der Landschaft vor einer Mauer und wollen sich den schönen Sonnenuntergang ansehen. Einer ist sehr groß und kann locker über die Mauer gucken. Ein Mensch ist so mittelgroß und sieht gerade was vom schön gefärbten Himmel. Und eine kleinere Person starrt nur auf das graue Gemäuer und hört die anderen die ganze Zeit staunen. Oh, guck mal, der schöne Sonnenuntergang. Sie kann sich ja nicht größer machen, als sie ist. Doch dann kommt Hilfe. Jemand kommt geeilt und bringt drei Kisten. Juhu! Die werden dann gerecht aufgeteilt. Der große Mensch steht jetzt noch höher. Der zweite Mensch kann super sehen. Und der kleine Mensch sieht immer noch nur Putz und Ziegelsteine. Die Moral von der Geschichte? Gleiche Regeln für alle führen nicht immer automatisch zu fairen Chancen, wenn die Startbedingungen völlig unterschiedlich sind. Wir müssen also die Kisten so verteilen, dass alle die Chance haben, über die Mauer zu gucken. Es geht dann eben nicht mehr darum, dass jeder sein Recht auf eine Kiste in Anspruch nimmt, sondern dass alle drei auf Augenhöhe sind. Das ist einfach nochmal ein anderer Ansatz. Unser heutiger Gast hat sich um solche Themen schon viele Gedanken gemacht. Mehr über ihn erfahrt ihr jetzt. Künstler, Karatekämpfer, Kalligraf, Corporate Design Berater und Coach. Wir lernen heute Thomas Q. Hönel kennen. Vielleicht ist es gar nicht so abwegig, ihn als Universalgelehrten zu bezeichnen. Um dahin zu kommen, wenn man 1967 in Zittau, also am Ostrand der DDR, geboren wird und aufwächst, muss man so einige Mauern überwinden. Die kollektivistische Erziehung und das kleinbürgerliche Schwarz-Weiß-Denken einer ganzen Gesellschaft konnten genauso effektiv die Freiheit von Freigeistern wie ihn einschränken, wie der eiserne Vorhang. Die Schlupflöcher, die es auch in Zittau gab, nutzte er und sie prägten seinen Lebensweg. Bis heute. Die junge Gemeinde, das illegale Karatetraining, die Untergrund-Umweltbewegung, die Kriegsdienstverweigerung. Für uns ist es heute schwer vorstellbar, wie solche Aktivitäten zu DDR-Zeiten das eigene Leben und das von Freunden und Familie ins Wanken bringen konnten. Die Wende blieb nicht der letzte Wendepunkt in seinem Leben. Es kamen noch etliche. Heute lebt er all seine Stärken aus und viel Kreativität, Respekt und Authentizität teilt er seine Erfahrungen, etwa als systemischer Männerberater. Jetzt haben wir schon eine ganze Menge über dein Vorleben erfahren und jetzt ist es Zeit, näher ran zu zoomen. Ich spreche jetzt mit Q hier im Studio. Schön, dass du da bist. Hallo.
2: Ja, hallo Jens. Freue mich, hier zu sein.
5: Dein Leben wurde von vielen unterschiedlichen Etappen geprägt. Wenn du jetzt an deinen Alltag mal nah ranzoomst, wie sieht jetzt dein Alltag aus?
2: Der jetzige Alltag ist sehr, sehr stark strukturiert, weil ich Papa eines 9-jährigen Sohnes bin, der ganz normal zur Schule geht. Dazu kommt, dass ich selber auch eine Praxis habe, das heißt also Meditationspraxis. Ich stehe morgen zeitig auf, da geht das dann schon los mit mir selber. Und dann kommen die Dinge, die getan werden müssen, Frühstück machen, für die Schule fertig machen, zur Arbeit fahren, das, was als alltäglich bezeichnet wird. Ich schaue dann immer, wo sind so die feinen, kleinen Besonderheiten da drin.
5: Woher nimmst du die Zeit, da hinzuschauen?
2: Das ist Praxis. Also das kann man einüben. Das ist zum Beispiel der Blick in den Himmel. Wie sieht der aus? Der Blick auf Bäume, Pflanzen, riechen, empfinden. Wie ist der Wind? Gibt es Wind? Was für Wind? Und auf andere Dinge schauen. Was gibt zum Beispiel einen interessanten Satz oder ein liebes Wort? Es gibt ja immer was zu entdecken. In Wartezeiten zum Beispiel. Nicht auf Telefon gucken, sondern schauen. Wie sehen die Bäume aus, die Pflanzen? Wie sehen die anderen Menschen aus? Was machen die so? Gibt's ein Lächeln? Gibt's einen Gruß?
5: Ich bin gestern auf einen Fragebogen gestoßen. Da ging es um Mental Load.
2: Ja.
5: Also die Last an Sachen, Aufgaben, die man im Kopf mit sich herumträgt und die den Alltag prägen und begleiten und auch irgendwie beeinflussen. Das fand ich ganz interessant, als ich da so durchgegangen bin, so den ersten Teil, dachte ich, oh stimmt, das sind ja alles die Aufgaben von mir und meiner Partnerin. Das war mir bis dahin gar nicht so bewusst, dass es eigentlich auch so eine Fülle ist an Dingen, die man mit sich rumschleppt. Wie ist das bei dir im Alltag?
2: Ich schleppe auch eine Menge rum, weil ich ja auch viele Projekte habe, die ganz unterschiedlich gelagert sind, die auch ganz unterschiedliche Aktivität erfordern. Aber der meiste, und daher kommt ja auch der Begriff des Mental Load, liegt ja in der Care-Tätigkeit in der Familie. Da sind wir vielleicht auch schon beim Thema Männlichkeit, nämlich dass der größte Teil des Mental Load an der Stelle traditionell bei Frauen liegt. Also die sich dann um die sozialen Kontakte der Familie kümmern, die sich um den Kindergeburtstag kümmern und um vieles andere mehr. Da habe ich auch meine Learning-Runden drehen dürfen und drehe die auch immer noch, weil ich merke, dass ich manchmal doch den Schwerpunkt da habe, wo er gerade sein sollte. Weil das Dinge sind, die ja die Mutter meiner Söhne und meines kleinen Sohnes ja auch eine gerne macht. Ne? Aber wichtig ist, dass ich sie ebenso tue. Und das hat bei mir auch lange, lange gedauert, dass ich das so richtig durchstochen habe und gecheckt habe. Auch bei mir kam es irgendwann mal durch einen Blogbeitrag einer sehr bekannten Mental Load-Bloggerin, wo ich mir das Thema nochmal richtig rangezoomt habe vor ein paar Jahren und habe dann gemerkt, Mensch, Kind, ja, da habe ich genauso auch zu tun. Ne?
5: Also das war so die Impulsgeberin, die Autorin dieses Blogbeitrags, da mal so einen Fokus drauf zu packen? Oder gab es vorher immer schon so ein paar rote Wimpel, die dir gehisst wurden?
2: Die roten Wimpel gibt es schon lange und habe da aber auch wie in der Gefühlsabwehr so meine Mechanismen, ne, wo ich das dann wegschiebe und dann sage, ja, ich bin vielleicht für was ganz anderes auf der Welt da und nicht für solche Trivialitäten. Und da habe ich ziemlich umgedacht, sehr, und sehe das mittlerweile sehr, sehr mit anderen Augen, weil es auch einfach Teil meiner auch spirituellen Praxis ist, dass ich solche normalen Dinge tue, solche sozusagen Banalitäten. Die sind wichtig. Zum Leben gehört es dazu wie alles andere. Da habe ich umgedacht. Da war der Blogbeitrag einer der wichtigen Auslöser. Also auch das Thema ranzuzoomen, da näher hinzugucken und da auch den Perspektivwechsel einzunehmen. Und es ist ein Teil, macht es ja deutlich, Stichwort die sozialen Kontakte der Familie. Viele Männer pflegen das nicht, sondern darum kümmern sich die Frauen. Und dann irgendwann, wenn die Partnerschaft auseinandergeht, was ja doch geschieht, dann stehen die Männer erstmal da, haben gar keinen richtigen Freundeskreis oder haben bloß ganz, ganz minimalen Kreis an Personen, mit denen sie sich austauschen können und fangen wieder an, alles aufzubauen. Oder sie sind in der Einsamkeit.
6: Wie bist du auf diesen Pfad gekommen, den du jetzt begehst? Was waren so diese großen Wendepunkte oder Einschnitte in deinem Leben, wo du gemerkt hast, es braucht eine Neuausrichtung oder vielleicht war es auch ein Prozess?
2: Schmerz, Zurückspiegeln von Verhaltensweisen von mir durch Personen, die ich sehr liebe, die mir zurückgespiegelt haben, so mein Freund nicht mehr. Körperliches, also wo ich gespürt habe, da verändert sich was in mir, so geht's nicht weiter, weil wenn ich so weitermache, dann kann irgendwie was passieren, also dann bin ich nicht mehr gesund. Das waren die ganz konkreten Rückmeldungen und die hatten immer etwas mit einem bestimmten Schmerz zu tun, sei es mental, seelisch oder psychisch.
6: Und was ist dann passiert?
2: Widerstand. Ich doch nicht. Abwehrmechanismen, Widerstand gehen, das Wegdelegieren, aber dann hintenrum so ganz heimlich doch anfangen zu recherchieren, andere Gespräche zu führen, Themen anzusprechen, mich umzuschauen, wo wird anders gearbeitet, gedacht. Und da ist beispielsweise so, dass natürlich die psychische Unterstützung da, wo ich herkomme, ganz anders ist als in Dresden. Ich habe in Dresden viel schneller Therapie gefunden als noch in Zittau und hatte da in Zittau überhaupt gar keine Ressource dafür. Da war ich so eingespannt, als ich da gelebt und gewirkt habe. Aber das musste ich dann ändern, weil wenn es mit mir vorangehen wollte und ich habe die Signale eindeutig bekommen, beispielsweise auch bei mir in meinem damaligen Unternehmen, in meiner Agentur, dass mir da auch die MitarbeiterInnen zurückgemeldet haben, du bist ein toller Typ, aber da wäre das, das und das. Und da dachte ich mir, scheiße, da muss ich hingucken, das geht so nur weiter.
6: Ist es hart, so in so eine Ehrlichkeit mit sich zu gehen?
2: Das ist immer wieder hart. Innere Arbeit ist nie einfach. Innere Arbeit ist immer herausfordernd und bringt dich an die Grenzen. Andererseits ist es natürlich transformativ und bringt Wachstum, weil du plötzlich aus einem engen Korridor rauskommst in Weite. Du hast also mehr Spielraum. Ich habe also mehr Spielraum heute, auf Situationen zu reagieren. Ne? Also wenn ich heute abgelehnt werde, wenn ich das spüre, dann bin ich erstmal, klar spüre ich Enttäuschung, ein bisschen Scham vielleicht auch, aber ich kann die Enttäuschung identifizieren, ich kann die Scham identifizieren und ich kann sie regulieren und ich kann meine Emotionen einordnen und kann auch adäquat antworten, indem ich zum Beispiel nicht eingeschnappt bin, beleidigt bin, gekränkt, zurückballer, wie zum Beispiel Männer. Wenn es um irgendwelche Themen geht, dann sagen, ja, man darf ja überhaupt nichts mehr sagen. Ne? Und man kann dann sagen, ja, danke, danke für die Rückmeldung. Bin jetzt gerade vielleicht auch hilflos oder überfordert. Danke für die eindeutig klare Rückmeldung. Da weiß ich auch, woran ich bin.
6: Es gab eine Zeit, und ich glaube, die ist noch nicht ganz vorbei, da wurde man als Mann von anderen Männern, vielleicht sogar auch von Frauen, belächelt, wenn man gesagt hat, ich such mir Hilfe, ich starte eine Therapie, Psychotherapie oder ich versuche, mehr innere Ruhe zu finden, indem ich anfange zu meditieren oder ich mache jetzt Tai Chi oder Qigong. Das waren lange Zeit Aktivitäten, wo man nicht immer nur positives Feedback von seinem Umfeld, von seiner Umwelt bekommen hat.
2: Mhm.
6: Wie hast du das erlebt?
2: Das sind jetzt wie drei Fragen in einer. Ich fange bei Qigong und Tai Chi an. Das sind Bewegungsschulen mit jahrtausendealter Tradition. Da gibt es innere und äußere Systeme und die sind praktisch über die Ländergrenzen hinweg zu uns gekommen und wurden hier weiter kultiviert. Da stecke ich so eher so in die 80er, 90er. Das ist heute an sich kein Thema mehr. Das gehört wirklich dazu, dass man irgendwann mal damit auch Kontakt hat und so und sowas gemacht hat, beziehungsweise wenn man so stark in der Ablehnung ist und sagt, nee, ich gehe lieber Fahrrad fahren, Tai Chi ist nicht für mich, dann sage ich ja klar, ist alles in Ordnung, dann kommt das vielleicht später mal oder nie, das ist ja auch egal. Es ist spirituell, aber es hat auch was von ESO, weil da hat was mit Energie und die Energie kann ich nicht sehen, also das sind so die naturwissenschaftlichen, stark ausgeprägten Charaktere, die gehen da so in den Widerstand und sagen, naja, was ich nicht sehen kann, nicht messen kann, nicht spüren kann, was nicht wissenschaftlich bewiesen ist, das gibt's nicht. Klar, so kann man ja auch rangehen. So kann man das betrachten. Psychotherapie, finde ich, ist so 2000er, 2010er. Das ist auch wie okay, dass man das macht. Bei Männern immer noch etwas ungewöhnlich. Männer sind dann ja auch vorsichtig, sie sprechen nicht drüber. Erst wenn es so richtig im Burnout war, dann sagen sie, ja, ich mache auch Therapie. Aber ich erlebe es beim Thema Männerberatung, wenn ich sage, ich bin systemischer Männerberater, ich berate Männer. Was? Wie? Echt? Gibt's das? Das ist ungewöhnlich. Aber jetzt sozusagen Therapie, ja, da gibt es natürlich gewisse Gruppen, wo das stark abgelehnt wird oder es wird sich darüber lustig gemacht. Aber das ist ja mit allem, es wird sich über alles lustig gemacht. Alles wird gedisst und gehasst und alles das, was anders ist und was mich irgendwie anpiekst, das nehme ich aufs Korn und das wird fertig gemacht, um selber das Gefühl des Berührtseins gar nicht spüren zu müssen, auch von Männern und Frauen. Denn es gibt ja auch eine Form der toxischen Weiblichkeit.
6: Ich wollte darauf hinaus, wie du damit umgegangen bist, als du erkannt hast, ich kann viele Sachen für mich, später auch für andere tun, wie du damit umgegangen bist, wie dein Umfeld darauf reagiert hat.
2: Also mein Umfeld hat hoffnungsvoll und erleichtert darauf reagiert. Das ist das sehr dichte, nahe Umfeld. Dann gab es natürlich in meinem Umfeld auch Personen, so nach wie vor, das ist mein Vater, der da enorme Schwierigkeiten damit hat, mit all den Themen. Es hat sich schon verändert, aber es ist immer noch sehr stark. Aber es ist ein Generationsthema. Und andere eher teilnahmslos oder ach ja, jetzt macht er das. Aber für die Personen, die ganz dicht an mir dran waren, war es enorm wichtig, dass ich angefangen habe, diesen Weg zu gehen. Und für mich selber eine enorme Entlastung. Endlich mal mein ganzes Zeug hinpacken zu können und zu sagen, oh, so geht's mir und das spüre ich und da komme ich nicht weiter. Und ich weiß nicht, was an der Stelle los ist und ich brauche da Hilfe. Ich pack's nicht mehr.
6: Welche Lasten sind von deinen Schultern gefallen?
2: Schuld, Scham, Unverständnis für meine eigene Sozialisation und meine eigene Geschichte. Warum habe ich wann, wie, was, wie getan? Warum habe ich das und das abgelehnt? Warum wollte ich da und da nicht hin? Warum habe ich aber das mit einer kaum nachvollziehbaren Vehemenz verfolgt und wollte darin unbedingt mega gut werden? Was mir auch wirklich auch gelungen ist. Es gibt ja ein paar Dinge, in denen bin ich einfach sehr gut. Dieses Öffnen, dieses darüber sprechen, hat mir Last genommen, die ich Jahrzehnte mit mir rumgetragen habe. Und dieser Prozess hält heute noch an. Der ist nicht beendet, ne? Der wird auch nie so richtig beendet sein.
6: Ein Satz aus der Generation meiner oder unserer Eltern, der mich immer sehr bewegt, der mich manchmal verstört, der mich manchmal ärgert. Das mache ich alles mit mir selbst aus.
2: Diesen Satz gibt's. Ja. Den höre ich auch hin und wieder. Damit verbindet sich eine Frage.
6: Ja, wie begegnest du diesem Mindset einer ganzen Generation, die geprägt wurde von der Generation ihrer Eltern, die teilweise Traumata aus dem Krieg mit weitergegeben haben, die gar keinen Anlass gesehen haben, sich in irgendeiner Form zu öffnen, Sachen auf den Tisch zu legen, kritisch mit der eigenen Vergangenheit umzugehen, and the list goes on.
2: Da gibt es zwei Bereiche. Der eine Bereich ist, ich habe Mitgefühl damit, weil sie nie Gelegenheit und Zeit hatten. Die Möglichkeiten gab es gar nicht. Es gab überhaupt gar nicht diese Hilfe- und Unterstützungslandschaft wie heute. Psychotherapie war erst so richtig nach dem Zweiten Weltkrieg auch am Entstehen. Die verschiedenen Formen von Therapien bildeten sich da erst heraus. Und da gilt ihnen mein Mitgefühl, dass sie diese Form anwenden. Und auf der anderen Seite bin ich froh drüber, wenn ich sie damit auch konfrontieren kann, wenn ich sagen kann, nee, so nee, oder nee, so sprichst du nicht mit meinem Sohn. Oder wieso das jetzt? Warum? Warum muss ich trinken, was alle trinken? Kannst du mich nicht fragen, was ich mag? Ja, wieso? Trinken jetzt alle hier das? Nee, wir trinken nicht alle das Gleiche. Wenn Dinge so vorausgesetzt werden, ja. Oder wenn ich spüre, dass Schwarz-Weiß-Denken abgerufen wird. Ja? Also wenn man anfängt, hier Gut und Böse einzuteilen, was wir ja alle so gut können, dann werde ich aufmerksam. Und da gelingt es mir immer besser, da zu intervenieren und zu insistieren und zu sagen, no, aber nicht mit mir. Und das ist unangenehm, weil das kann ganze Familien frei ansprengen. Und plötzlich hat man alle gegen sich oder Frau hat alle gegen sich, weil sie zum Bruder sagt, sag mal, was ist denn los? Ich habe den Eindruck, ich bin eher deine Zielscheibe und ich fühle mich von dir, was du sagst, verletzt. Und das geht schon seit langem so und ich mache das nicht mehr mit. Und entweder du bist jetzt endlich ruhig oder ich verlasse hier den Raum. Ja, das sind die beiden. Ja, es gibt also einerseits Mitgefühl und andererseits die Intervention, die Konfrontation.
6: Was dich und mich in unserem Lebensweg verbindet, ist ein Teil unserer Lebenszeit in der DDR verbracht zu haben. Und rückblickend merke ich manchmal, dass ich Sachen lange nicht anprangern konnte, nicht kritisieren konnte, nicht klar darüber werden konnte, was mich da stört, weil mir die Worte gefehlt haben, weil mir konkrete Wörter gefehlt haben, wie zum Beispiel Übergriffigkeit. Dass jemand sich das Recht rausnimmt, über mich, meinen Alltag, meinen Werdegang zu bestimmen, über meine konkrete Situation jetzt gerade, und ich mich nicht dagegen wehren kann, weil mir die Worte fehlen. Ja. Erlebst du das auch manchmal in deiner Praxis, wenn du mit anderen Menschen zu tun hast, dass sie an so eine Punkte kommen?
2: Ja, also ich kenne das von mir selber. Ich habe selber diese Sprachlosigkeit gehabt. Es wird immer besser, weil ich immer mehr die Mechanismen dahinter auch erkenne. Stichwort kollektivistische Erziehung, Schwarz-Weiß-Denken bis hin zur schwarzen Pädagogik. Deswegen ist es für mich auch mit der DDR kein Spielzeugland für mich, sondern es bleibt für mich eine Diktatur, auch wenn das immer wieder versucht wird, anders darzustellen. Damit stelle ich aber auch gar nicht in Abrede, dass es ganz tolle Zeiten gab, dass die Sonne schön schien und dass es wunderbare Momente gab in der DDR. Na klar, auch für mich sehr, sehr schöne, tolle Erinnerungen und auch viel Wertvolles, was ich da mitgenommen habe. Aber mir geht es genauso, dass ich erst jetzt in den letzten Jahren Sprache dafür finde, um das zu beschreiben, was da vor sich geht. Und es ist etwas anderes, wenn man in einer Diktatur groß wird.
6: Ja, und es geht hier eben nicht um Frank Schöbel, Karat und das Ampelmännchen und auch nicht um Sandmännchen und Schmetterinchen,
2: ja, genau,
6: sondern um eine Art des Miteinanders. Man kann rückblickend viele positive Sachen natürlich beleuchten, was weiß ich, Zusammenhalt in der Nachbarschaft, Solidarität, sich gegenseitig eher helfen, sich unterstützen. Das sind Sachen, die haben mich geprägt, die nehme ich mit mir mit. Und auch antifaschistisches Grundverständnis, also einfach zu sagen, ich positioniere mich klar bis heute gegen Faschismus und aber auch gegen Totalitarismus generell. Das sind Sachen, die habe ich mit auf den Weg bekommen, humanistisches Weltbild. Aber es gab auch viele Dinge, mit denen will ich einfach nichts mehr zu tun haben. Ich will nicht, dass mein Kind Angst davor hat, ins Kinderheim zu kommen, in den Jugendwerkhof zu kommen, wegen nicht konformem Verhalten.
2: Ja.
6: Ich will nicht, dass ich in der Form von Kritik und Selbstkritik in meiner Schule, bei meinem Arbeitsplatz auseinandergenommen und zusammengestaucht werde, um mich dann nach einem neuen sozialistischen Pseudo-Weltbild aufzubauen. Das sind alles Sachen, die sind mir zuwider. Ich will nicht in Berlin in der Oderberger Straße stehen und wissen, dass ich nach links nicht abbiegen kann, weil da eine Mauer steht. Das sind alles so Sachen, wo ich denke, ey, reicht an diesem Punkt. Und auch was so Erziehungssachen angeht, wo ich denke, so diese schwarze Pädagogik, diese stalinistische Pädagogik, noch mit Anleihen von der NS-Zeit und der Kaiserzeit davor, das will ich für mich und meine Kinder, für meine Familie nicht haben.
2: Ja, ich kann da ganz viel von dem, was du jetzt gerade gesagt hast, genauso wiedergeben, mit ähnlichen Worten unterschreiben. Ich finde, dass das trotz des humanistischen Weltbildes und der sozialistischen Persönlichkeiten, die geformt werden sollten, und trotz aller ehren Ziele und Werte und so weiter, war es für mich eine gewalttätige Gesellschaft. Ich habe so viel Gewalt erlebt in der DDR. Krass. Was ich gemacht habe, ist, dass ich habe mich selber nach Gewalt umgeguckt. Ne? Wie kann ich selber wehrhaft werden? Weil mich das zum Teil so sehr verletzt hat.
6: Welche Szenen haben dich da besonders geprägt, was dir bis heute nachhängt oder was dich bis heute beschäftigt? Vielleicht sind das ja Sachen, die andere Menschen gerade hier in Sachsen auch ähnlich erlebt haben.
2: Ja, das ist das Thema Appell in der Schule. Das ist das Thema dieser Gewalt, die von Lehrern ausgeht, LehrerInnen ausgehen konnte. Diese heftigen physischen Auseinandersetzungen, mit was für einer Gewalt Themen reingetragen wurden und vorausgesetzt wurde, dass ich als Junge, ich muss mich irgendwie für diesen ganzen Kram interessieren, aber mich hat es nicht interessiert. Mich hat aber auch niemand gefragt, ja, was willst du denn anderes machen? Na, ich hatte das einfach mit Physik und Mathe, das ist alles wichtig, toll, ich bewundere Menschen, die das gut können, aber mich hat das nicht so interessiert. Mich hat anderes Zeug interessiert, oder das lief so unter ferner Liefen. Ich wollte Schauspieler werden. Es gab überhaupt kein Konzept. Wie geht man mit so einem jungen Menschen um, der hier in einer Kleinstadt, in der Mitte der Kleinstadt, aus dem Arbeitermilieu im Prinzip ein intellektueller Underdog ist? Außer meine Mutter, die sagte, willst du mal vielleicht zu Heiner Eggert, der war damals in Eupin Pfarrer und in Zittau Studentenpfarrer, willst du vielleicht mal dort gucken gehen? Und so bin ich dann das erste Mal in der Kirche gewesen, nach einer Friedensdemo, und habe dann gesagt, okay, dann habe ich gesehen, junge Gemeinde, und dann habe ich gesagt, ja gut, das ist eher dort. Und dann habe ich mich dort geöffnet und habe über Themen gesprochen und plötzlich ging das. Das war so der Step. Es war also auch meine Mutter, die da erkannt hat, da ist was. Der Große, der braucht irgendwas. Ne? Das ist kein Techniker. Aber ansonsten gab es eine komplette Konzeptlosigkeit und überhaupt gar keinen Nerv dafür und auch überhaupt gar keine Gedanken. Was kann man mit diesem jungen Menschen machen?
6: Du hast gerade ein Wort in den Mund genommen. Das geht uns heute so leicht über die Lippen. Friedensdemo. Oder überhaupt Demo. In der DDR, wenn es Demonstrationen gab, dann waren die staatlich organisiert. Diese Art von Demonstrationen, die du gerade angeschnitten hast, war das meines Erachtens nicht. Geh da mal ein bisschen drauf ein, dass vielleicht auch jüngere Leute das so ein bisschen nachvollziehen können.
2: Ja. Also das, was ich jetzt gerade rekurrierte, war eine Demo, die war staatlich organisiert, weil da ging es ganz konkret um NATO-Doppelraketenbeschluss und da spielte auch eine bekannte DDR-Band in Zittau auf dem Marktplatz. Und da hatte die Zittauer Friedensgruppe der evangelischen Kirchgemeinde, alles sehr engagierte junge Frauen und Männer damals, sehr fit, die hatten eine Gegendemo organisiert. Und dafür, das hat mich fasziniert, weil ich habe die gesehen. Auf der einen Seite standen die ganzen Leute so mit FDJ und auf der anderen Seite oder zum Teil sogar mittendrin standen die langhaarigen Kirchenleute. Und das war toll. Das war so ein Moment von wow, ey, was geht da? Und später habe ich die dann kennengelernt, weil diese erfahrenen Männer aus dieser Gruppe, die haben mir geholfen, mein Schreiben zu formulieren, welches ich aufgesetzt hatte, weil ich dann Kriegsdienst total verweigert habe. Damit galt man dann die DDR als vorbestraft. Das ist zum Beispiel was mich sehr, sehr intensiv mit dieser Friedensarbeit in dieser Gruppe verbindet. Ich bin ja dann später in die Umweltgruppe gegangen, habe aber gemerkt, dass ich eine Umweltgruppe machst, das ist so Umweltarbeit, da brauchst du so eine Biologie-Affinität. Die habe ich so ja nicht gehabt, also so mein naturwissenschaftlicher Ansatz. Ich bin dann eindeutig so in die Menschenrechtsecke gegangen und dem finde ich mich heute noch sehr verbunden bei Menschenrechtsthemen und habe dann ja Samizdat herausgebracht mit zwei engen Freunden, illegal, halblegal und wir haben mehreres davon produziert, es ist auch alles nachlesbar, es ist archiviert, dokumentiert, gibt es Bücher drüber und auch zu mir gibt es auch Profile, die man da, wenn man sich damit beschäftigt, recherchieren kann und nachschlagen kann aus dieser Zeit. Ja, das war eine wichtige Zeit, die hat mich empowert, dass ich gemerkt habe, ich kann mein Leben in die Hand nehmen und kann selber gestalten.
6: Kleine Fußnote, Samizdat kommt aus dem Russischen, etwas selbst veröffentlichen. Und das ist in autokratischen Systemen nicht immer unbedingt gefahrenfrei. Wie war das bei dir? Was habt ihr da veröffentlicht, was habt ihr gemacht und was hatte das für Konsequenzen?
2: Wir haben Umweltdaten gesammelt, haben die veröffentlicht. Also zum Beispiel, wie der Ausstoß damals war vom Kraftwerk Boxberg, das zog alles nach Süden und was das für Auswirkungen hatte, beispielsweise auf Zittauer Gebirge, das waren Daten, die wurden nicht veröffentlicht, die gab es aber. Wir haben die veröffentlicht innerhalb dieses Samizdat und dann kamen noch ein paar andere Dinge dazu, ein Interview noch mit einer Person und dann noch ein Artikel über ein anderes Thema und das haben wir mehrfach herausgebracht. Einmal hieß es Lausitzboten, dann hieß es Infopapier und unser größter Coup war, dass wir als damals am Tiananmenplatz das Massaker war, da war eine Person aus Berlin, kam da ganz frisch mit Informationen aus Peking, hat diese Informationen weitergegeben an Umweltbibliothek in Berlin. Und ich bin nach Berlin an einem Tag, habe mir freigenommen und habe diese Informationen bekommen. Ich bin sofort wieder nach Zittau. Wir haben die vervielfältigt. Tolle Aktion, ganz großartig. Und ich habe auch dann noch illegal Aufkleber gedruckt. Chinesische Flagge mit Trauerflor, die haben wir dann verteilt und die klebten an den Fahrrädern. Und ich habe dann als Aktion, wir haben ein Friedensgebet organisiert und ich habe mich als Aktion in Zittau vor die größte Kirche gesetzt und habe mich mit meinem, was ich damals schon hatte, Kimono, Stirnband mit Kanji-Schriftzeichen drauf und Trommel vor die Kirche gesetzt und habe Trommel geschlagen. Das ist einfach wie eine Legende, diese Aktion, weil das war schon echt cool, da in der Provinz plötzlich mit diesen Infos zu sein. Und wir hatten dann Anfragen auch aus Leipzig bekommen und aus Dresden und aus Chemnitz. Könnt ihr uns noch Flyer schicken?
6: Ich frage mich manchmal, wie das für meine Kinder oder unsere Kinder klingen würde, diese Geschichten, denn die Aktivitäten an sich sind aus der heutigen Perspektive mit den Freiheiten, die uns in unserer jetzigen Gesellschaftsform gewährt werden. Ja, das sind Banalitäten irgendwie, ja. Flyer verschicken oder irgendein Heft selber basteln oder sich mit einer Trommel irgendwo hinsetzen oder einen Aufkleber machen, sind heute Sachen, die sind nichts, wofür man jetzt irgendwelche harten Konsequenzen irgendwie zu befürchten hätte. Aber für deine Generation und auch meine Generation war es schon ein großer Akt mit oft großen Konsequenzen. Wenn du heute zurückblickst auf diese Zeit, und das machen wir ja gerade, was an Werten, Grundwerten, an innerer Lebenseinstellung hast du aus dieser Zeit für heute und bis heute mitgenommen?
2: Ja, ich gebe dir ein aktuelles Beispiel. Wir hatten vor 2 Jahren bei uns im Team beschlossen, dass wir zu dem Thema, dass sich 2022 in Sachsen 513 Männer das Leben genommen haben und dass wir mit diesen Zahlen mit Sachsen-Anhalt in Deutschland an der Spitze stehen. Ich habe eine kleine Kampagne gemacht. Ja, ich war sozusagen Campaigner in dem Fall und das war eine tolle Arbeit. Wir haben dann mit einer anderen Organisation, die zu dem Thema forscht, eine Aktion gemacht, die hieß 513 T-Shirts. Wir haben also 513 T-Shirts gesammelt und bei uns wurden T-Shirts abgegeben und ich habe natürlich das visualisiert und wir haben das geteilt auf Social Media. Und wir haben also auf der einen Seite digital gearbeitet und auf der anderen Seite richtig physisch. Es gab auch einen Gedenkgottesdienst und wir waren anschließend vor dem Militärhistorischen Museum. Da wurden alle 513 T-Shirts ausgelegt, Fotos gemacht. Das war so Aktion, wo ich einfach auf meine Kenntnisse, Fähigkeiten und Wissen von den 80ern super zurückgreifen konnte. Also für einen gewissen Zeitraum Action machen und da sich richtig reinbegeben und nicht so Sprüche machen und kluge Blogbeiträge schreiben, sondern sagen, okay, ich schreibe einen klugen Blogbeitrag, aber ich mache auch physisch was, also ich lege richtig los. Und das ist sowas, was ich mir mitgenommen habe. Aber ich kann ja sagen, dass heutzutage irgendwie die Menschen weniger machen. Ich finde es heute genauso kritisch und gefährlich. Die Konsequenzen sind heute ein bisschen versteckter, aber sind genauso gefährlich. Du kannst aufs Maul kriegen, du kannst bedroht werden. Du hast auf Instagram als Frau einen Blog, bloggst über ein Thema wie du bist Texterin. Die textet einfach und schreibt darüber einen Blog und wird angegriffen von Männern. Eine erfolgreiche Frau, die selbstbewusst schreibt über das, was sie tut und macht, mit Familie, mit Mann, mit Kindern, wird angegriffen. Aber wie? Das heißt also, es ist gefährlich nach wie vor, wenn man Haltung hat und Meinung hat und die auch kundtut und sich vorne hinstellt. Gefährlich ist es in der Gesellschaft hier, weil es subtil ist. Es läuft übers Geld. Also hier kann dir irgendein Hahn zugedreht werden oder dir wird gesagt, da musst du das und das oder dort und dort oder du kriegst eine Anzeige und dann geht's los. Ne? Also hier geht's halt in diesem System ganz viel übers Geld und dort in der DDR war das über ein anderes, also ein staatliches Gewaltmonopol, was alles überwachte und jederzeit auf dich Zugriff hatte und nicht bloß auf dich, sondern auf die gesamte Familie. Das heißt also, ich habe damals natürlich auch meine Eltern gefährdet, ja, und andere Personen.
6: War dir das anfangs klar?
2: Ja, das war die ganze Zeit klar. Wir haben uns ja auch weitergebildet. Wir hatten auch immer Geld einstecken. Das heißt, wir in Untersuchungshaft kommen zum Telefonieren aus dem Knast raus. Und ich hatte immer eine Liste von Rechtsanwälten, die ich anrufen kann. Wir wussten das schon ziemlich genau, was da los ist. Zum Beispiel kirchliche Würdenträger, die da dann für uns den Kopf hingehalten haben und ganz aus dem Häuschen waren, dass sie zur Stasi bestellt wurden. Oder Stasi war direkt da und so weiter und so weiter. Also wir wussten schon ganz genau, heißes Eisen, dann kann was passieren. Aber wir waren jung, stark und auch gut vernetzt, auch mit anderen, die im Widerstand waren. Und wir tauschten uns natürlich da auch immer über mentale Themen aus. Was mich sehr gestärkt hat, ist der Widerstandskampf in anderen Teilen der Welt. Da habe ich mir ein Beispiel dran genommen, sei es jetzt im Gulag oder was in der damaligen Sowjetunion ablief oder was in Südamerika war oder auch der Kampf der Natives in Nordamerika, genau so ein Beispiel.
6: Ich hatte gerade noch einen Gedanken. Männerbilder und Frauenbilder in der DDR. Ein Datum ploppt da bei mir immer auf, das ist der 8. März, wenn ich auf die Menschen in meinem Umfeld gucke, die für mich Mütterbilder oder starke Frauenbilder erfüllt haben. Für die war das ein sehr wichtiger Tag. Und das waren auch Frauen, die in der Cowboy-Sprache ihre Spuren verdient haben, ja, die ihren Weg sehr konsequent gegangen sind. erst später habe ich so mitbekommen, oh, im Westen Deutschlands ist dieser Tag ganz anders konnotiert und hat eine andere Bedeutung. Es geht nicht darum, der Mama ein Blümchen zu schenken und einen Muttertagsersatztag zu schaffen, sondern um einen Kampf für Gleichberechtigung oder Gleichstellung. Wie blickst du jetzt zurück auf dieses Männerbild und Frauenbild zu DDR-Zeiten?
2: Eine gut gemeinte politische Direktive, die sich das Thema, und da geht es ja um Gleichberechtigung, so auf die Fahnen geschrieben hatte und die auch in gewisser Hinsicht dem zum Teil von heute in manchen Nuancen gleicht, nämlich dass eine Frau genauso auch erwerbstätig sein kann, über ein eigenes Einkommen verfügt und damit mehr Unabhängigkeit hat. Auch das Thema der Geburt, das selber zu bestimmen, möchte ich Mutter werden, möchte ich nicht Mutter werden. Aber auf der anderen Seite gab es natürlich genauso tradierte Weitergabe von toxischer Männlichkeit, genauso wie auch Weitergabe von tradierter Weiblichkeit, das liebeartige, brave Mädchen, was alles hat und was schön ordentlich gute Zensuren mit nach Hause bringen soll. Und der Junge, der Automechaniker wird oder zur Armee geht, 3 Jahre Soldat auf Zeit macht, vorher das Abitur und nachher dann zum Studium geht und etwas Naturwissenschaftliches lernt oder ja, oder verdienter Künstler des Volkes wird. Also das war, wenn man heute den heutigen Gleichstellungsgedanken nimmt, noch weit davon entfernt, aber in Nuancen schon viel näher dran als das, was zum Beispiel heute von gewissen Kreisen wieder hinterfragt wird, angegriffen wird. Sprache dafür ist ja Backlash. Tradierte Männlichkeit, männliche Sozialisation gab es in der DDR genauso. Knallhart durchgesetzt, militaristischer Ansatz, der wehrhafte Mann, der Mann, der zurückschlagen kann. Viel Alkohol. Aber das war ja in anderen Teilen der Welt genauso.
6: Also man kann es vielleicht auch nochmal ein bisschen ablesen, wenn man jetzt jünger ist und sich ein bisschen Kunst anguckt aus der Zeit, so bildende Kunst aus der Epoche des sozialistischen Realismus, wie dort Männerkörper und Frauenkörper dargestellt wurden, ohne es gleichsetzen zu wollen. Man kann durchaus den Vergleich starten mit NS-Kunst und gucken, wie dort Körper von Männern und Frauen dargestellt wurden und in welchen Szenarien. Und die Ähnlichkeiten sind eigentlich frappierend, ja, in meinen Augen. Ich finde, daran kann man auch aus heutiger Perspektive so ein bisschen ablesen, wie aus staatlicher Sicht eine Männerbiografie verlaufen hatte, ne? Also arbeitsorientiert, wie ein Männerkörper auszusehen hatte, gestählt mit großen Muskeln, ein regungsloses Gesicht und überzeichnete Frauenkörper jetzt nicht wie bei Marilyn Monroe, sondern eben in Arbeitskluft, aber schon sehr funktionsorientiert, ja, auf die Rolle der Frau. Und ich finde das jetzt im Nachgang, wenn ich mir Reliefs an Hauswänden angucke, Mosaike, die noch erhalten sind, auch hier in Dresden, auch in anderen Teilen von Sachsen. Ja. Eigentlich erschreckend, was diese Kunst im öffentlichen Raum, dieses stets umgeben sein mit diesen Bildern vielleicht für einen Einfluss haben sollte. Ob es den hatte, sei dahingestellt. Bei manchen ja, bei manchen nee. Aber es ist Teil dieser Geschichte und Sozialisation der Generation.
2: Ja, spannend, sich das nochmal unter der Perspektive anzugucken. Es gibt ja so Klassiker, Walter Womaka, das Paar am Strand, oder Walter Womaka, der Junge, der im Winter mit der Mütze über die Ohren. Sowas lohnt sich anzugucken. Aber auch der in der DDR schon umstrittene Willi Sitte lohnt sich anzugucken. Aber da kommen wir ja jetzt ins Kunstthema rein.
6: Ja.
2: Da könnte ich natürlich auch los voll abgehen, so, aber ist okay.
6: Also du machst ja auch diese systemische Arbeit mit Männern.
2: Ja.
6: Was treibt die Menschen zu dir? Und was kannst und willst du ihnen da auf den Weg geben?
2: Die Menschen treibt Krisensituationen. Sehr oft das Trennungsthema, das aus heiterem Himmel blitzartig herabgesauste Trennungsthema, was Männer vollkommen verstört und in den extremen Stress stürzt und hilflos macht. Oder das Trennungsthema, was sich ankündigt. Also da ist eine Person, mit der ich gerne zusammenbleiben möchte. Aber die Person gibt mir eindeutige Signale. Du, mein Freund, wenn wir zusammenbleiben wollen, dann geht's so nicht mehr weiter. Und ich empfehle dir, hol dir für deine Themen Hilfe. Weil das, was du mit mir machst, ist an sich etwas, was bei dir liegt. Ich teile das meistens so in drei Kategorien ein. Stress, Trennung und Ausbrennen, Burnout. Aber das hängt auch oft miteinander zusammen. Also es gibt da so eine Korrelation, weil eine Person, die zu viel arbeitet, hat natürlich auch keine Ressource, um sich in die Beziehung hineinzubegeben. Das braucht ja ebenfalls Pflege. Also irgendwas bleibt auf der Strecke. Da wird es dann sehr, sehr, sehr kritisch. Und es ist schön, dass sich das verändert, dass Männer kommen und sagen, ich möchte beraten werden, ich brauche Unterstützung, ich brauche Hilfe. Und da ist Bewegung reingekommen. Das war vor Jahren noch sehr, sehr, sehr wenig. Ja, es hat sich verändert. Und was mehr kommt, sind auch Männergesundheitsthemen, wie zum Beispiel eben das Thema Depression, Burnout, aber auch die männlichen Wechseljahre. Es sind jetzt mehr die weiblichen Wechseljahre, was für ein Glück, in den Fokus gekommen und werden mehr publiziert und Frauen finden darüber auch mehr Literatur und so weiter und so weiter. Und wir Männer haben da ja einen ähnlichen Prozess, aber der läuft ganz anders ab, nämlich so ab 40 in so 0,5-1% Schritten, also sehr, sehr schleichend. Und wir nehmen Veränderung an, und zwar wie zum Beispiel eben auch, dass wir manchmal den Eindruck haben, die anderen überholen uns und dann kommt diese große Abwehr. Darf man denn überhaupt nichts mehr sagen, weil man da korrigiert wird und sagt, du, mein Freund, ne, das ist jetzt gerade übergriffig gewesen. Ja, ich wäre ja wohl nochmal, man wird ja wohl nochmal was sagen dürfen. Also das sind so die drei großen Schwerpunkte, die ich für mich wahrnehme in meiner Praxis. Und was dazu kommt, ist auch eine Form von Spiritualität, also Verbundenheit, Sinngebung, angebunden sein an ein großes Ganzes. Und wenn ich mich verändere, braucht es auch irgendeine Praxis, also ich brauche Übung dafür. Und das ganz sanfte, leise Anfragen nach, was kann ich denn machen? Wie geht das? Wie geht das, dass ich mich verändere? Das sind so die Themen, wenn ich sie jetzt mal zusammenfasse. Also in meiner Praxis. Ne? Also da ist keine Gewalt dabei. Das wäre nochmal ein extra Thema. Täter zu beraten oder Opfer. Also Männer als Opfer von häuslicher Gewalt. Die große Dunkelziffer. Gibt es bei uns in der Organisation ein extra Team, was sich um dieses Thema kümmert, machen da eine sehr gute Arbeit. Und was bei mir geht, ist die psychische Komponente und diese Frage, wer bin ich, warum bin ich so und wie kann ich anders werden, wenn man das mal so ganz einfach runterbricht.
6: Auf so einer Pyramide, was sind so deine wichtigsten Grundwerte, die du etwa deinen Kindern oder deinen Klienten auch mit auf den Weg geben möchtest?
2: Ich formuliere das manchmal so für mich in so einem Trikolore, Anführungsstrichen, Gleichheit, Freiheit, Brüderlichkeit, das sind immer noch Werte, die Wahlfreiheit. Ich kann wählen, möchte ich das jetzt trinken oder nicht. Ich brauche jetzt Ruhe und mir da die Wahlfreiheit zu nehmen. Ich gehe also in das Selbstmitgefühl, nehme ich selber wahr und kann entscheiden, jetzt brauche ich Ruhe und dann brauche ich Aktivität. Und das auch zu formulieren, auszudrücken und zu sagen, jetzt bin ich in dem Zustand, aber in 10 Minuten bin ich wieder für dich da. Ein wichtiger Wert ist Respekt. Respekt vor Leben, Respekt vor Ressourcen, Respekt vor dem Planeten, Respekt vor unterschiedlichen Perspektiven auf die Dinge, also inklusive unserer Meinung. Das kann man ja auch alles nochmal debattieren und diskutieren. Authentizität, dass ich also von mir sprechen kann. Und dass diese Authentizität, diese Würde dahinter gewahrt bleibt. Anerkennung, Wertschätzung und dass ich das praktiziere und ausübe. Das sind die Kernwerte. Und was über die Jahre noch hinzugekommen ist, ist, um es mal in andere Sprache auszudrücken, Anfängergeist, also immer wieder auf neu zu gehen und nicht wissen. Das heißt also eine Haltung, die mich immer wieder leer macht, um etwas Neues, wie zum Beispiel einen Klienten annehmen zu können mit seinen Themen. Diese Sprache Anfängergeist und Nichtwissen kommt aus Zen-Praxis. Deswegen klingt sie vielleicht so ein bisschen strange.
6: Zum Abschluss würde ich gerne noch ein paar Türen aufmachen, die du eigentlich schon ein bisschen angetippst hast, die vielleicht auch Themengrundlage für weitere Episoden dieser Sendereihe werden könnten. Du hattest gesprochen von toxischer Männlichkeit, ja, von toxischer Weiblichkeit, von tradierter Männlichkeit und tradierter Weiblichkeit. Kannst du diese Begriffe nochmal erklären für alle, die jetzt nicht im Bilde sind, was du darunter verstehst?
2: Toxische Männlichkeit ist ein Begriff, den man auch übersetzen kann mit starrer Männlichkeit. Ich hatte ja schon das Bild des Korridors heute herangezogen. Das heißt also, Männlichkeit ist wie, es gibt einen Korridor und der Korridor ist sehr schmal. Also gibt es links eine Wand, rechts eine Wand und ich habe nie viel Luft, um diese Wände zu berühren. Da braucht es gar nicht viel. Ne? Da geht es darum, dass dieser Korridor, der muss auch immer wieder hergestellt werden. Also Männlichkeit muss immer wieder hergestellt werden. Ich muss mich immer wieder neu beweisen. Ich muss immer wieder stark sein. Ein Indianer darf keinen Schmerz zeigen, bla bla bla bla bla. Und das muss immer wieder hergestellt werden. Deswegen ist auch dann ein anderer Begriff noch, fragile Männlichkeit. Männlichkeit ist immer sehr, sehr brüchig, weil sie neu konstruiert werden muss. Bei toxischer Weiblichkeit halte ich mich zurück. Es ist in meinem Bereich, das ist auch nur meine Expertise. Gibt es andere, die da besser sind? Tradierte Weiblichkeit, ich habe das vorhin schon anklingen lassen, da gibt es also eine Form von tradierter Weiblichkeit, das ist dieses, sei brav, sei anständig, mach das, was man dir sagt, sei nett, sehe nett aus, sei hübsch. Das ist zum Beispiel auch bei Breen Brown in ihrem Buch Verletzlichkeit macht stark, wo es um Scham geht, super gut nachzulesen, wie weibliche Sozialisation stattfindet und wie Mädchen sozusagen abgerichtet werden, das ist zu beobachten. Da werden schon vorneweg bei den Jungs ist es ebenfalls so, ne, da wird schon vorgeburtlich Einfluss genommen. Da werden die blauen Klamotten gekauft und das Kinderzimmer wird blau gestrichen. Da wird die pinken Klamotten gekauft und das Kinderzimmer wird pink gestrichen und dann geht das schon los. Und wenn das Kind dann geboren ist, dann wird gesagt, ach, du bist meine süße Kleine, du bist meine Prinzessin, du machst das alles ganz, ganz fein. Und beim Jungen wird gesagt, du bist mein Sohn, du bist Papas Junge. Und wird auch mit Mädchen wird mehr gesprochen, mit Jungs wird nicht so viel gesprochen. Der wird doch mal schreien gelassen. Der muss ja selber. Und ich habe auch selber schon diese Fehler gemacht. Also ich spreche aus eigener Erfahrung. Das ist das, was sich beispielhaft dahinter verbirgt. Toxische Männlichkeit. Das ist zum Beispiel, ne, wir haben Alkoholverstöße von Männern im Straßenverkehr. 85,2% der Alkohol- und Drogentoten in Deutschland. Männer 80%. Das ist toxische Männlichkeit. Das wird also toxisch, ne? Das wird also so giftig, dass es die Männer tötet und andere Personen mit. Ja, aber es ist auch zu einem Schlagwort, zu einem Kampfbegriff geworden. Ist es umstritten, manche lehnen es komplett ab, manche arbeiten damit. Aber es ist ganz gut, darüber Bescheid zu wissen.
6: Wenn ich an Gleichstellung denke, dann denke ich immer an so eine Karikatur, die ich mal zu diesem Thema gesehen habe. Da standen auf dem ersten Bild drei Leute vor einem Fenster auf unterschiedlicher Höhe. Auf dem zweiten Bild haben die dann so Heuballen bekommen, wo sie dann quasi alle rausgucken konnten auf gleicher Höhe. Eigentlich ist das ja, worum es geht. Lasst uns alle auf Augenhöhe sein und gemeinsam uns fair und solidarisch miteinander umgehen und respektvoll und wertschätzend. Wenn du jetzt guckst auf unseren Alltag jetzt gerade, welche Stellschrauben können wir drehen, welche Weichen können wir stellen, heute, nicht irgendwann, als ferne Utopie, sondern genau heute, um unseren Alltag schon ein bisschen mehr Richtung Gleichstellung zu schrauben?
2: Indem wir zum Beispiel gemeinsam diesen Podcast produzieren, indem wir diesen Podcast teilen, indem wir darüber noch viel mehr ins Gespräch kommen und indem ich bereit bin, mich öffne, mich selber zu hinterfragen, was ich da den ganzen Tag lang so tue und treibe, was setze ich für eine Sprache ein, wenn ich zum Beispiel in einem Meeting bin, wie hoch ist mein Redeanteil als Mann? Ich bin auf einer Konferenz und auf der Bühne sitzen nur Männer und ich stehe auf und sage, okay, ich räume meinen Platz für eine Expertin aus dem Publikum, um mal zwei Beispiele zu nennen. Das sind jetzt aber so die ganz große Bühne, aber es ist auch täglich, also zum Beispiel zu sagen, ich kümmere mich das nächste Mal um den Kindergeburtstag. Ich organisiere den, ich besorge das alles. Ich schultere diesen Mental Load. Das wäre mal was. Oder ich trete mal irgendwo ein, ohne Angst, gedisst zu werden, runtergemacht zu werden. Männer haben ja total Angst davor, irgendwas falsch zu machen und sich angreifbar zu machen und zu sagen, ich habe gerade keine Ahnung, aber ich finde das gerade mega ungerecht und ich schreite jetzt dagegen ein, ich begehre auf, ich stehe auf als Mann, sage ich mal in den 50ern und sage, das geht gerade gar nicht, wie du hier sprichst und du hast vorhin gerade so einen scheiß Witz gemacht und wenn du nochmal so ein Ding ablässt, dann verlasse ich diese Runde hier. Kenntlich machen. Kennzeichnen, Stimme erheben, ohne den anderen als Person anzugreifen, sondern es geht um Männlichkeit, es geht nie um den Mann als Person, du bist schlecht. Ja, der hat ja auch Fähigkeiten, der ist ein toller Typ sicherlich, ne? Der klemmt sich unter das Auto oder deckt ein Dach. Ne? Ist ja dir gar nicht die Frage. ja, sondern es geht darum, was hast du gerade wie jemand anderen herabgewürdigt, fertig gemacht, runtergemacht oder andere beschämt.
6: Und damit sind wir für heute zumindest durch mit diesem Thema. Und wie ich schon erwähnt habe, wir haben damit wieder viele neue Türen aufgestoßen, neue Themen angestoßen, über die es sich in der Tat heutzutage lohnt, mal ins Gespräch zu kommen. Ich danke dir, Q, für deinen Besuch, deinen Input und in erster Linie dafür, dass du in dieser Offenheit so deine Erfahrungen der letzten Jahrzehnte mit uns geteilt hast und vielleicht auch so ein bisschen Impulsgeber sein konntest in dieser kurzen Zeit.

0: 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Danke an Lars Kleber, an Tonmeister Oliver Stahn für die technische Unterstützung und an die Impulsgeber für diese Sendereihe, Sascha Möckel und Thorsten Weber.
1: Ich bin Ihr hört Stadt. Das Kleingedruckte. Verantwortlich für die Sendung oder vielmehr für die Sendungen war Frau Mann. Vielen Dank an Petra Schönwald von Radio Korax in Halle und an die Männerstimmen von Coloradio in Dresden.
2: Ja, ich verabschiede mich hier, wie üblich. Die Sons of Kemet mit My Queen is Harriet Tubman. Harriet Tubman war eine entlaufene Sklavin, die dann mit ungeheurer Energie die Underground Railroad mitorganisiert hat. Die Underground Railroad war ein Netzwerk von FluchthelferInnen. Die haben sichere Fluchtwege vom damals noch versklavten Süden der Vereinigten Staaten von Amerika in den bereits befreiten Norden organisiert. Und weil ich finde, dass das nicht nur historisch zu würdigen ist, sondern dass das eine Aufgabe ist, die wir heute mehr denn je eigentlich zu erledigen hätten, sichere Fluchtwege, zum Beispiel für all die Menschen, die wegen der Folgen des von uns hier im privilegierten, reichen Norden von uns praktizierten Lebensstil und der Verwüstung, die das auf der Welt anrichtet, fliehen müssen. Auch die brauchen sichere Fluchtwege. Wir brauchen einen gescheiten öffentlichen Verkehr, insbesondere übers Mittelmeer. Wir brauchen vielleicht auch wieder Botschaftsasyl und andere. Ja, deswegen spiele ich das so lang. Ob ich es so lang spiele, bis wir das tatsächlich erreicht haben, das müssen wir mal sehen, ob es die Wüste Welle überhaupt so lang geben wird und ob es mancherlei so lang geben wird. Keine Ahnung. Ich wünsche euch ein schönes Wochenende und eine gute Woche. Wir hören uns wieder nächsten Samstag. Verantwortlich für die Sendung war Frau Mann.

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5: Wir heißen euch herzlich willkommen zu Young FM live vom Rekt Festival Gelände. Wir sind Daniel und
6: Egert.
5: Und wir haben heute einen besonderen Gast bei uns, nämlich die Maya vom Projekt Can the City Speak. Willst du uns mal vorstellen, was Can the City Speak denn ist?
6: Ist nicht an. Das Mikro ist nicht an.
5: Wir haben technische Probleme gerade hier, aber das ist bei einem Festivalalltag halt einfach so. Da muss man sich dran gewöhnen.
6: Hallo? Doch, es war an.
5: Das liegt daran, dass der Receiver nicht an ist. Dann kann es nicht funktionieren. So, jetzt sollte es funktionieren. Jetzt sollte es funktionieren.
7: Ah, jetzt.
5: Fantastisch.
7: Okay, wunderbar. Ja, also, Can the City Speak ist ein Projekt, das ist eine Karte über Tübingen und jetzt auch Reutlingen, Betzingen, in denen man, das ist so eine Multimedia-Karte, man kann Audios hören, Fotos sehen, Videos und auch Texte. Und es sind Geschichten über, oder nicht über, Entschuldigung, sondern von Menschen mit Fluchterfahrung. Und wir haben ganz viele junge Menschen getroffen und erreicht, die ihre Wahrnehmungen erzählt haben über bestimmte Plätze in den Städten. Zum Beispiel in Tübingen, da haben wir Mädchen kennengelernt, die haben erzählt von einer Gossip-Ecke. Eine Ecke, wo man immer Leute sieht, die sich irgendwelchen Tratsch erzählen. Ne? Und sie hören das immer und sehen die Leute und sagen, das ist die Gossip-Ecke. Oder sie haben zum Beispiel erzählt, wo sie bestimmte Erfahrungen gemacht haben, in der Nähe von der Ammer oder in der Schule etc. etc. Ne? Oder wir haben jetzt auch Kontakt gehabt im letzten Halbjahr mit jungen Menschen mit Fluchterfahrung im Erstaufnahmezentrum in Betzingen. Und sie haben natürlich erzählt, wie das für sie ist, jetzt hier in Deutschland zu sein. Bei den meisten sind das immer nach so 2 Jahren Fußreisen von bestimmten verschiedenen Ländern aus Afrika, zum Beispiel aus Somalia oder Togo oder Guinea. Und sie haben ein bisschen erzählt, wie das für sie war, ja, diese schlimme Reise zu machen und dann in Reutlingen anzukommen und dort dann eben als Flüchtlinge anzukommen und wie das überhaupt ist, dort zu sein.
5: Wie kamt ihr auf die Idee für das Projekt?
7: Das ist die Idee von der Pauline. Die Pauli kommt gleich, dann kann sie auch ein bisschen mehr darüber erzählen. Und ich glaube, ihre Idee war zu zeigen, wie man eine Stadt ganz verschieden wahrnehmen kann. Zum Beispiel jemand, der in Tübingen aufgewachsen ist, für den ist die Stadt auf einer Weise da. Ne? Und die Person weiß, ah, da kriege ich das, da gehe ich dahin, ich trinke meinen Kaffee dort. Aber für Leute, die zum ersten Mal ankommen, das ist so, wo werde ich gut behandelt, wo bekomme ich etwas? Und auch hatten wir ein bisschen ein Kapitel darüber, wo kann man sein und nicht und man muss nichts ausgeben. So, wo kannst du wirklich einfach auf Toilette gehen? Oder wo kannst du einfach in Ruhe sitzen, ohne dass du dafür bezahlen musst, einen Kaffee zu trinken? Ne? Und so weiter. Und dann haben wir so die Stadt erkundigt.
5: Aha. Wie können sich jetzt unsere Zuhörerinnen und Zuhörer das Ganze anschauen?
7: Also unsere Zuhörer können gerne auf der Webseite city.wüste-welle.de gerne die Karte anschauen und die Geschichten hören. Es ist in verschiedenen Sprachen auch. Es ist auf Deutsch, auf Englisch, auf Französisch, auf Arabisch. Und oft haben wir dann 2 Sprachen, damit man auch verstehen kann, worum es geht. Ne? Und man kann auch auf die Webpage von der Wüste Welle gehen und dann das Projekt Can the City Speak suchen und dann findet man das.
6: Mhm. Ja, wie viel seid ihr denn in eurem Team?
7: Also ich, wir sind zu dritt, so, ich glaube, das ist so der Kernteam, die Anna Trautwein und die Pauli und ich. Und da war jemand vorher, ich weiß den Namen nicht mehr, da wurde ein Trickfilm gemacht. Und ja, und ich glaube, das Team, das ist gewachsen mit der Zeit, weil wir hatten viele Leute, die uns auch geholfen haben, zum Beispiel im Erstaufnahmezentrum oder im Mädchentreff oder wo man diesen Kontakt zu den Menschen gefunden hat, das war sehr schwierig. Da haben wir ganz viele Teammitglieder gehabt, die das alles mitgemacht haben und auch ganz spontan gesagt haben, okay, heute machen wir das, jetzt machen wir das. In einigen Fällen hat das sehr gut geklappt, in anderen Fällen hat das auch nicht geklappt und das war ja auch so, genau. Mhm.
5: Wie kann man sich das Ganze vorstellen, wenn man das sich anschaut? Ist das eine interaktive Karte? Wie funktioniert das Ganze?
7: Genau, es ist eine interaktive Karte. Man sieht die Karte von Tübingen und dann gibt es so grüne Pünktchen und dann kann man dann in diese Geschichten rein klicken und dann kann man was darüber lesen, dann ein Audio hören und dann auch Fotos anschauen und manchmal gibt es auch Videos. Ne? Wir hatten Jugendliche, die zum Beispiel gerappt haben beim MJA, eine mobile Jugendarbeit im Gleis 13 ist das, glaube ich, am Bahnhof. Und die, da haben wir zum Beispiel gesagt, da bringen wir das Radio dahin und haben dann gefragt, wer möchte kommen zum Rappen. Und da kamen ganz viele und haben gerappt und ja, die kamen mehrmals, die kamen auch ins Radio. Genau, und ihre Raps kann man dann auch hören auf der Karte.
5: Also so viel auf einer kleinen Plattform.
7: Ja. Ja, wir hätten natürlich gern gehabt mehr, aber ich zum Beispiel, das war die Sache, ich arbeite sehr partizipativ und ich habe das immer so gemacht, dass ich das Mikro oder die Mikros, die Aufnahmegeräte einfach da gelassen habe und gesagt habe, so, wer möchte, kann jetzt interviewen, etwas erzählen und natürlich ist die Tonqualität nicht so gut und da mussten wir ganz vieles auch weglassen, weil das einfach, das konnte man nicht so gut anhören, aber es sind ganz schöne Geschichten entstanden und ich glaube, das kann sich auch weiter ausweiten und man kann immer wieder dazu Sachen reintun. Mhm.
8: Und das Tolle ist, dass ihr ja heute auch hier seid, auf dem Rec-Gelände bis um 6, glaube ich, oder?
7: Genau. Genau, wir sind bis um 6 da und man kann die Karte auf iPads ausprobieren und hören und auch ja, so ein bisschen Informationen darüber haben. Und ich bin da, ich kann gerne mit euch sprechen, euch mehr erzählen. Und die Pauli kommt gleich und dann kann sie auch ganz viel erzählen.
8: Mhm. Ja, okay, also, weiß nicht, hast du noch Fragen, Daniel?
5: Ich habe keine weiteren
8: Fragen. Sonst machen wir vielleicht einfach mal ein bisschen Musik und wenn Pauli dann da ist, dann erfahren wir vielleicht noch ein paar Sachen mehr.
7: Super, vielen Dank.
8: Vielen Dank erstmal, Maya.
7: Danke.

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3: Ja, und ihr hört immer noch Young FM hier heute live vom Gelände des Wrecked Festivals. Und wir sind dann so richtig mit Festivalfunk ab 16 Uhr dann für euch da. Und ich dachte mir, man kann ja trotzdem mal schon ein bisschen anteasern, was heute hier so los ist. Und los geht's um 4 auf der Bühne West mit Paradiesplatz. Dann folgt dort Scarparius und No Sports. Am Abend The Sevens, The Busters danach. Und noch ganz spät am Abend Fiddler's Green. Und auf der Bühne Ost ist das Erste, was ich jetzt hier finde, weil eine Sache ist abgesagt worden, ist um 5 das Talk-Projekt. Die werden auch dann hier zu uns ins Interview kommen. Und dann geht es weiter mit Fungo One um 18.15 Uhr und Cynic um 19.30 Uhr und Azumiot um 21 Uhr und ganz am Schluss, spätabends, dann Donna Savage. Genau, also ist einiges los hier. Macht euch auf den Weg. Jetzt ist hier auch schon so ein bisschen Kinderfest, glaube ich, so nebenan.
4: Ja, ja.
3: Oh. Ja, es gibt auch hier viele Stände von unterschiedlichen Initiativen. Die waren gestern auch schon bei uns zum Teil zum Interview. Also wen hatten wir denn alles hier? Kannst du dich noch erinnern?
4: Boah, zu viele.
3: Also zum Beispiel war Amnesty International da, das weiß ich noch. Und von den Gewerkschaften von Verdi waren Leute da. Und ja, von der Lebenshilfe, mit denen wir heute zusammen hier den Stand haben. Also die sind direkt hier, haben die ihren Kaffee verkauft. War gestern noch niemand zum Interview, aber heute, glaube ich, da kommen sie nicht drum herum, auch mal ein paar Worte hier bei uns.
4: Ja, und auch zu Besuch ist gerade hier eine Hummel, die hier Interesse an meinen Haaren und am Mikrofon gefunden hat, falls man es hört.
3: Jetzt ist sie wieder weg, nee.
4: Aber kurz, es lohnt sich sehr zu kommen.
3: Ja, das sonst Wetter ist super, also auch gestern war es okay, da hat es immerhin dann nicht mehr geregnet, aber heute ist es ja noch zusätzlich so richtig schön warm. Und ja, kommt einfach vorbei und guckt es euch selber an. Wrecked Festival in Tübingen, Anlagenpark, umsonst und draußen. Und ja, bevor wir dann noch ein bisschen über City-Projekt sprechen, spielen wir einfach noch weiter ein bisschen Musik. Und zwar kommt jetzt Break Up Haircut mit Why Can't I Be Cool Enough to Move to Berlin.

0: Ja, wir sind hier immer noch live vom Wrecked Festival und die Konzerte gehen ja erst ab 16 Uhr so richtig los oder auch ein bisschen später, aber wir senden jetzt auch schon die Stunde davor hier aus Tübingen und zwar auf dem Sendeplatz von Young FM und ja, neben mir sitzt
1: der Daniel.
0: Genau. Und ich dachte mir gerade, für die eine oder andere Person wäre es vielleicht auch ganz interessant mal zu erfahren, wie kann man denn überhaupt zum Radio kommen und wer kann denn da überhaupt Radio machen und geht es überhaupt und so weiter und so fort. Und ja, wie bist du zum Radio gekommen, Daniel?
1: Das ist liegt im Blut, würde ich sagen. Mein Vater ist schon viele Jahre dabei und deshalb hat sich das einfach ergeben. Der hat mich auch schon in jungem Alter einfach mal mitgenommen, gemeinsam Sendungen aufzunehmen. Bin ich einfach ein bisschen reingewachsen.
0: Ja, also auch wenn, klar, wenn eure Eltern beim Radio sind, dann ist die,
1: also
0: bei mir ist es auch so, ich habe meine Kiddies auch zum Radio geschleift und ja, eine ist auch dabei geblieben und macht weiter Radio. Aber ihr könnt natürlich auch, wenn ihr sonst niemanden habt, der irgendwas mit dem Radio zu tun hat, bei der Wüstenwelle als junge Menschen über verschiedene Wege dazu kommen, hier mal Radio zu machen. Also zum einen bieten wir immer in den Ferien Ferienworkshops an, jetzt schon viele, viele Jahre. Und das ist für unterschiedliche Altersgruppen. Das gibt immer so einen Schnupper-Workshop, den mache ich meistens in Sommerferien und da geht es dann darum, mal einfach so Radio ein bisschen kennenzulernen und dann am Schluss auch selber eine eigene Sendung zu machen. Also da geht man mehrere Tage und wir machen Interviewführung und all solche Sachen, gehen auf den Markt und interviewen da ein paar Leute und so weiter und schneiden dann da Beiträge zusammen und ja, am Schluss gibt es eine Live-Sendung zum Abschluss. Oder ihr geht mal zu einem Hörspiel-Workshop, das macht bei uns viel, die Aizun, die auch schon lange, lange Jahre hier beim Radio ist. Die hat selber auch mal als glaube ich, so Jugendliche hier angefangen und hat selber jetzt inzwischen Familie und macht aber immer noch gerne eben mit bei der Wüstenwelle. Oder es gibt verschiedene Projekte. Wir haben ja vorhin schon das Projekt Kansas City Speak vorgestellt, wo eben junge Menschen über ihre Perspektiven sprechen können, wie sie Tübingen wahrnehmen. Junge Menschen, die aus anderen Ländern kommen, die Fluchterfahrungen haben. Es gibt immer wieder unterschiedliche Projekte in verschiedenster Richtung, genau. Und es wird wahrscheinlich, mal gucken, nächsten Jahr zum Beispiel ist auch geplant, ein Projekt zu machen, wo es um Ressourcen geht, wie um Rohstoffe, wie zum Beispiel Kakao oder Baumwolle und solche Sachen, wo auch junge Menschen das ein bisschen erkunden können. Wo kommen denn die Rohstoffe her? Wie hängt das alles zusammen? Wie ist unser eigener Beitrag dazu und so weiter? Es wird ja auch, wenn es klappt, ein sehr spannendes Projekt werden, denke ich. Und ja, was wir sonst auch haben mit Schulklassen zum Beispiel, die kommen auch immer mal wieder zu uns. Und manche haben vielleicht auch dann Lust und merken, okay, ist ja eigentlich ganz cool, so Radio machen. Und bleiben dann auch. Also, und wenn ihr jetzt zuhört und denkt, ja, finde ich spannend, dann könnt ihr auch gerne einfach mal eine Mail schreiben oder über Insta, da sind wir natürlich auch, Freies Radio Wüste Welle, sagen, oh, was gibt es so für Aktionen, wann können wir, wie können wir Radio machen? Schreibt uns, meldet euch oder ruft einfach auch an, alles ist möglich. Da gibt es dann immer irgendjemanden, der Bescheid weiß. Genau.
1: Was auch möglich ist, ihr könnt uns hier, auch uns beide, stören oder besuchen. Nein, keine Störung, wir freuen uns auf euch. Wir haben unseren Stand hinten bei der Lebenshilfe, bei der Elektrobühne, ganz hinten in Richtung vom Notausgang, hinten zum Freibad hin. Könnt ihr uns gerne besuchen, haben wir Merch da, stehen bei euch Frage und Antwort und wenn ihr wollt, können wir euch auch ein bisschen was zeigen, wie wir hier unsere Live-Schalter aufgebaut haben. Wir freuen uns auf euch.
0: Also es ist wirklich hier wie so ein gläsernes Studio, alles ist offen, man kann zugucken. Und wir senden ja heute noch bis 24 Uhr, also die ganze Zeit sind Leute hier am Pult und das ist irgendwie auch ganz spannend, das mal zu gucken, wie das so aussieht, wenn man Radio macht, genau. Ansonsten, ja, hört weiter fleißig zu und ja, wir haben jetzt, vielleicht haben wir nachher noch einen Interviewgast, mal gucken, aber bis dahin spielen wir auf jeden Fall einfach noch ein bisschen Musik und was ist jetzt hier als nächstes? Cage Bird.

0: Ja, das war Motoni Drama Cream mit Queen natürlich, nicht Cream, Queen mit Caged Bird. Und jetzt, wie das so ist bei Festivals, was auch immer ganz cool ist, manchmal kommen dann auch ganz plötzlich spontane Interviewgäste. Und daher freue ich mich sehr, dass wir jetzt ein kleines Interview haben. Und am besten, ihr stellt euch selber vor.
1: Ja, ich stehe hier jetzt neben Airline von den Schmutzengeln, ne? Willst du ein bisschen erklären, was ihr seid, was ihr macht?
2: Ja, sehr gerne. Also wir sind die Tübinger Schmutzengel und wir sind eine Müllsammelinitiative. Also wir unterstützen die Stadt, um unsere Stadt sauber zu halten. Einfach, dass es noch lebenswerter ist und wir uns alle noch wohler fühlen in unserer Stadt. Und dafür gehen wir jede Woche 2 bis 3 Mal an irgendeinem Ort, da wo es hilfreich ist, gemeinsam mit einer Gruppe Müll sammeln.
1: Das heißt, muss man sich das dann vorstellen, da kommt dann eine riesige Putzkolonne und putzt einfach mal einen ganzen Straßenzug.
2: Also wir sind manchmal mehr, manchmal weniger. Im März haben wir den Neckarputzete organisiert und da waren wir tatsächlich über 100 Leute. Also sehr viele waren da unterwegs im Neckar und drumherum. Und wir machen aber auch jede Woche kleinere Aktionen. Da sind wir dann also zwischen 5 bis 10, manchmal auch ein bisschen weniger, wenn das Wetter nicht so toll ist oder so. Aber jedes kleine bisschen hilft. Und genau, wir gehen dann zum Beispiel in Straßen, aber auch im Gebüsch. Da, wo wir halt Müll sehen, da werden wir hingezogen.
1: Also putzt ihr einfach öffentliche Plätze dann?
2: Genau, alles ist in öffentlichen Gebieten und wir räumen einfach alles auf. Kippen, bis zu größere Sachen. Weil zum Beispiel Kippen, 50 Liter, also eine Kippe kann 50 Liter Wasser vergiften. Und sie sind zwar klein, man sieht sie kaum, aber sie aufzuheben, das macht richtig viel aus.
1: Ja, besser wäre es, wenn sie gar nicht weggeschmissen werden würden, aber.
2: Das stimmt. Das wäre noch besser, wenn der Müll gar nicht erst hinkommt. Deswegen machen wir auch viele Initiativen, um vorzubeugen, dass der Müll überhaupt erst hinkommt.
1: Seit wann gibt es euch?
2: Wir haben uns in 2020 habe ich eine Nachbarin getroffen. Sie war beim Müllsammeln. Ich habe auch immer für mich schon mal gesammelt. Und dann haben wir uns zusammengetan und so, da sind die Schmutzengel gestartet. Dann haben wir ein Jahr also mit Nachbarinnen gesammelt, aber jetzt sind wir über die ganze Stadt mit schon über 150 Leute, die sich dafür einsetzen.
1: Über 150.
2: Ja,
1: Das
2: genau.
1: ist sehr, sehr viele
2: Das ist schon
1: eigentlich.
2: sehr viel, ja. Und wir werden immer mehr und das freut uns natürlich sehr, weil es macht auch richtig viel Spaß, gemeinsam Müll sammeln zu gehen, weil man kann sich schön unterhalten, man ist draußen, frische Luft, ein bisschen Bewegung. Es ist einfach richtig schön. Und wenn es dann danach sauber ist, das ist auch einfach richtig toll zu sehen, was man dann geschafft hat. Und wir füllen richtig viele Säcke. Wir haben schon über 156 Säcke Müll gefüllt. Und wenn man dann sieht, wow, wir haben wieder einen Sack gefüllt, das gibt wirklich so ein sehr zufriedenes Gefühl.
1: Wie kann man euch bei eurer Mission, die Stadt zu einem schöneren Ort zu machen, unterstützen?
2: Also man kann natürlich dazukommen. Wir haben eine Webseite, schmutzengel-tübingen.de und da kann man auch sich eintragen für eine WhatsApp-Gruppe oder E-Mail-Liste und dann kriegt man mit, wann und wo wir uns treffen und dann kann man einfach ganz spontan dazukommen. Man kann seine eigene Greife und Eimer mitnehmen, aber wir haben auch immer was dabei. Alles ganz spontan, ganz freiwillig, kann man einfach dazukommen und so lange bleiben, wie man will, so wie man es halt mag.
1: Ich nehme an, ihr seid dann auch irgendwann mal hier auf dem Rec-Gelände danach
2: Tatsächlich
1: unterwegs.
2: morgen sind wir um 16 Uhr sind wir auf dem Rec-Gelände und helfen, das Gelände von jeder Kippe zu befreien. Ja.
1: Ach, wunderbar. Gut, dann der Aufruf, euch zu helfen auf jeden Fall und vielleicht auch zweimal nachzudenken, bevor man eine Kippe oder sonst was einfach wegschmeißt.
2: Das ist super. Wir
1: Gut,
2: freuen uns.
1: ich bedanke mich fürs Interview. Gut, wunderbar, Dankeschön.

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7: So, jetzt haben wir noch 6 Minuten Young FM, bevor dann der Festivalfunk sozusagen anfängt. Und wir haben ja am Anfang der Sendung schon mit Maya gesprochen und sie hat uns ein bisschen was erzählt über das Projekt Kansas City Speak, wie das damit alles so auf sich hat. Und jetzt sind noch Pauline und da, genau, eine Teilnehmerin vom Projekt. Und ja, meine Frage erstmal an dich, Pauline, wie kam es dazu? Wie kam es zu diesem Projekt?
8: Also es kam zum Projekt durch einen Mitbewohner von mir, der in einer Unterkunft gearbeitet hat mit unbegleiteten minderjährigen Asylsuchenden. Und er hat mir erzählt, dass die eigentlich kaum rauskommen aus der Unterkunft und die Stadt überhaupt nicht kennenlernen und dann nur nach der Schule zu Hause Tischkicker spielen und kochen und sonst aber von der Stadt und was Jugendliche so in der Stadt machen, gar nichts kennt. Und dann wollte ich ein Projekt gründen, wo wir zusammen die Stadt erkunden können und die Stadt uns aneignen können, also dass neue junge Menschen, die nach Tübingen ankommen, selber die Stadt aus ihren Augen beschreiben und entdecken können. Und das war die Projektidee. Es kam ein bisschen anders, weil der Kontakt zu den unbegleiteten minderjährigen Asylsuchenden schwierig war dann im Laufe des Projekts. Aber wir haben dann andere Kooperationspartner gefunden, wie der Mädchentreff zum Beispiel. Und Maya und ich waren dann öfters beim Mädchentreff und haben zum Beispiel auch Laia dort kennengelernt. Laia, die sehr aktiv ist, schon seit 10 Jahren beim Mädchentreff und auch sehr aktiv an Projekten von Kansas City Speak teilgenommen haben. Und wir haben auch zusammen die Stadt erkundet und entdeckt. Laia, magst du vielleicht erzählen, wie es für dich war?
9: Es war eine coole Erfahrung. Am Anfang wusste ich gar nicht, was es wirklich alles ist. Und mit der Zeit haben wir dann immer mehr coole Sachen dann gemacht und sind durch die Stadt gelaufen. Da ist uns immer mehr aufgefallen, was eigentlich wirklich die Stadt Tübingen, was sie für uns bedeutet. Weil am Anfang ist für mich ganz normal, weil ich lebe seit 10 Jahren in Tübingen, das war für mich eigentlich alles normal. Aber dann, als man wirklich was erzählen sollte, hatte ich doch viel mehr zu erzählen, als ich dachte. Ja.
8: Und wie war das für dich? Wir haben ja erzählt, dass wir so eine digitale Karte erstellen möchten. Konntest du es dir vorstellen und wie ist es jetzt, diese Karte zu sehen mit deinen Inhalten?
9: Am Anfang konnte ich es mir nicht wirklich vorstellen, was es ist.

0: aber ich habe mich darauf eingelassen. Also ich dachte schon, dass es cool wird. Und ich finde es cool.
1: Was ist denn auf der Karte zu sehen und wie würdest du sie beschreiben, diese Karte?
0: Es sind sehr viele coole Orte mit coolen Geschichten.
2: Hast du selber auch einen Lieblingsort, der auf der Karte gelandet ist? Hast du einen Lieblingsort, der auf der Karte ist?
0: Ja, also ich hatte bei der Neckarbrücke was erzählt, glaube ich. Und beim Mädchentreff hatte ich was erzählt. Und beim Teasy, das ist so ein Bubble-Tea-Laden, da habe ich auch was erzählt.
1: Es sind auf jeden Fall sehr starke Audios. Wer die Karte sehen möchte, sie ist erreichbar auf city.vueste-welle.de. Und wir werden weiterhin sehr viele Audios dort hochladen und sind sehr gespannt, was auch in Zusammenarbeit mit dir und deinen Schwestern und den anderen aus dem Mädchentreff noch entstehen kann. Und wir haben auch Kooperation noch mit der Erstaufnahmeeinrichtung in Tübingen und der mobilen Jugendarbeit und anderen PartnerInnen wie das Queere Zentrum und sind gespannt, was noch alles jetzt in den letzten Monaten vom Projekt entstehen kann. Genau.
2: Okay, vielen Dank euch. Wir sind jetzt fast zu Ende mit der Sendung und das war schön, dass ihr noch so spontan jetzt auch nochmal ans Mikro gekommen seid. Und für alle, die noch nicht wissen, was ihr heute machen sollt, kommt hier aufs Gelände vom REC Festival in Tübingen. Es ist umsonst und draußen, es gibt ganz viele interessante, spannende Sachen und eben auch bis 18 Uhr sind, ich weiß nicht, Pauli, ob du auch so lange bleibst? Ja, Pauli und Maya auch hier und erklären und zeigen euch das Projekt. Die haben auch zwei Laptops dabei, da könnt ihr euch das hier vor Ort auch direkt mal angucken. Genau, also wir verabschieden uns jetzt erstmal und ja, demnächst geht es hier gleich mit Miri weiter und die übernimmt dann den Festivalfunk. Bis später, macht's gut.

0: Also freut mich erstmal. Ja, wie gesagt, ich bin noch ziemlich jung, auch generell nicht nur vom Alter her, sondern auch im Business.
1: Da war jeder im Stadion und dann ist man nach Hause gefahren, hat die Sportschau angeguckt und dann hat man die Zusammenfassung gesehen.
2: Da geht es dann jeden Samstag um Punkte.
3: Pusht natürlich auch die jungen Spieler. Und deswegen denke ich, dass schon, dass das auf jeden Fall die richtige Entscheidung war, für meinen Weg nach Deutschland zu kommen.
4: So habe ich ihn angesprochen und dann haben wir uns alle so ein bisschen gefunden, haben dann noch einen Bassisten gesucht, hat dann auch nach so 10 Monaten sogar geklappt.
5: Mit 4 Jahren angefangen Fußball zu spielen, war dann erstmal bei einem Dorfverein und zwar beim TSV Mehringen, auch hier in der Region. Und dann kam mit 10 die Anfrage vom SSV, ob ich mal zum Probetraining kommen darf und wurde dann übernommen und spiele jetzt seit der U11 beim SSV.
6: Und man Bock hatte zu kicken einfach und man dann eigentlich nie so mit dem Gefühl im Training ist, boah, wann ist es endlich vorbei oder so. Also.
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8: Hallo und herzlich willkommen zu Gesichter und Geschichten. In der Erstausstrahlung am Tag der Deutschen Einheit von 16 Uhr bis 17 Uhr oder in unseren Wiederholungen am Dienstag, 6. Oktober um 9 Uhr oder am Donnerstag, den 15. Oktober um 15 Uhr. Am Mikrofon und an den Reglern begrüßt euch Timo und als heutigen Studiogast darf ich bei mir begrüßen den Spielerberater aus Rottenburg am Neckar, Ingo Haspel. Hallo Ingo.
9: Ja, hallo.
8: Schön, dass du dir für eine Stunde Gesichter und Geschichten Zeit genommen hast.

0: Heute ist zumindest in der Erstausstrahlung von Gesichter und Geschichten auf der Wüstenwelle 96,6 MHz Tag der Deutschen Einheit. Und das Ganze ist schon 37 Jahre her, dass Ostdeutschland und Westdeutschland wieder zu einem gemeinsamen Volk geworden ist. Das ist jetzt extrem lange her. Einer, wo damals bei dem Wiederaufbau von Ostdeutschland geholfen hat, ist der ehemalige Tübinger Regierungspräsident Hubert Wicker, der mittlerweile sich seit vielen Jahren im Ruhestand befindet. Und es ist auch klar, wer jetzt als Nachfolger von Klaus Tapeser, Regierungspräsidentin in Tübingen wird, nachdem die Sommerferien zu Ende gegangen sind, übernimmt diese Position die Ministerialdirektorin Isabel Klink, ebenfalls von der CDU. Während die Gesellschaft mittlerweile auch an vielen Punkten auseinanderdriftet, in die extremeren Richtungen, ein Viertel hat in Berlin sich gewünscht, dass die linke Partei die regierende Bürgermeisterin stellt. In Sachsen-Anhalt hat die AfD die meisten Wählerinnen und Wähler überzeugt mit ihrem Programm. Gleichzeitig hat der aus dem Schwarzwald stammende Bundestrainer Jürgen Klopp seine Arbeit in Herzogenaurach aufgenommen und startet jetzt das erste Mal mit der riesigen Nominierung eines sogenannten XXL-Kaders. Er möchte damit zeigen, auch mit seinem Amtsantritt, dass Fußball verbinden kann und zusammenwirken kann. Und einer, der schon relativ lange in diesem Business ist und auch hier aus unserem schönen Sendegebiet der Region Neckaralb kommt, ist Ingo Haspel. Er ist Spielerberater von Beruf. Und würdest du auch gleich bestätigen, dass Fußball was Verbindendes haben kann? Also nicht nur verbindend in einer Mannschaft zu spielen, sondern vielleicht auch die verschiedenen Fankulturen, die es in den unterschiedlichen Vereinen gibt.
1: Ja, das würde ich auf jeden Fall bestätigen. Die Faszination Fußball bewegt Menschen, bewegt Emotionen, macht Emotionen. Und wenn man bei einem Fußballspiel ist, kommen so viele verschiedene Nationen und auch Kulturen zusammen, auch hinter unterschiedlichen Clubs, Nationalmannschaften oder Vereinen. Also das verbindet total und ja, die Leidenschaft des Fußballs vereint sich dann im Stadion.
0: Du machst es jetzt nicht als Hobby Fußball spielen, sondern du bist ja da reingewachsen über die vielen, vielen Jahre. Wie kam es eigentlich dazu, dass du Spielerberater geworden bist?
1: Oh, haben wir eine Abendzeit? Ich glaube nicht, dann muss ich jetzt die Kurzfassung nehmen. Ja, also es begann alles eigentlich damit, dass ich selber Fußball gespielt habe, dass ich diesen Sport unfassbar liebe und geliebt habe, heute noch liebe. Und ich das Faszinierende des Fußballs irgendwie auf meinem Lebensweg mich nie losgelassen hat. Und nach meinem aktiven Spielen, und ich war hier in der Region, habe ich für zwei Vereine gespielt, besser gesagt für drei, also natürlich für meinen Heimatverein, den SV Wendelsheim, aber auch für den TSV Ofterdingen, damals in der vierten Liga, und für den VfL Herrenberg, auch in der vierten Liga. So hat eigentlich meine Fußballleidenschaft mich die ganze Zeit in Bewegung gehalten. Und nachdem ich dann 1995, 96, 97, so in den letzten Jahren des aktiven Spielens war, habe ich immer überlegt, was könnte ich denn mal machen und kann ich Trainer werden? Das ging dann nicht wegen meinem Beruf als Vertriebler, dann weiß man nicht, ob man unter der Woche abends zu Hause ist. Ja, und so habe ich über einen Freund dann irgendwann mal den Tipp gegeben bekommen, hey, es gibt hier Spielerberateragenturen und die suchen hier für süddeutsche Mitarbeiter, und da du ja eh jedes Wochenende auf den Fußballplatz gehst, dann kannst du ja vielleicht für so eine Agentur dann mitarbeiten. Und so hat es dann bei mir angefangen. Ich bin da eigentlich nie mit dem Ziel losgegangen, dass ich tatsächlich irgendwann mal Spielerberater bin oder als Spielerberater hauptberuflich arbeiten werde.
0: Das heißt, die Anfänge waren sozusagen zufälliger Natur und bei einer Agentur als angestellter Mitarbeiter sozusagen. Und wie kam es dann aber dazu, dass du dann selbstständig irgendwann geworden bist?
1: Ja, die Geschichte war die, ich war dann, habe dann für eine holländische Agentur angefangen zu arbeiten, in Süddeutschland Spieler und Spiele zu beobachten. Habe dann für die Agentur so im Jahre 2000 angefangen und habe da ein paar Jahre mitgearbeitet, habe aber gemerkt, dass ich noch viel mehr machen möchte und dass es mir liegt, mit Vereinen zu sprechen und über meinen IT-Vertriebsjob auch festgestellt, dass ich, glaube ich, ganz gut im Verhandeln bin, um Dinge auch zwischen den Zeilen zu erkennen. Und dann wollte ich mehr machen in dieser holländischen Agentur und die hat dann gesagt, nee, ich soll nur scouten. Und dann habe ich mich entschieden, die Lizenz damals dann selber zu machen und habe das dann im Jahr 2006 an den Start gebracht und die Lizenz zum Fußball- oder lizenzierten FIFA-Spielerberater gemacht.
0: 2006 ist sicherlich auch unseren Hörerinnen und Hörern noch in Erinnerung, dieses große Fußballturnier hier in Deutschland. Da war auch eine Euphorie. Damals unter Jogi Löw hatte man ja 2006 dann es bis zum Spiel um Platz 3 geschafft mit der deutschen Nationalmannschaft. Und da hast du dann sozusagen deinen Stein für diese Tätigkeit gelegt. Musstest du das dann selber bezahlen oder wie ist diese Ausbildung bei der FIFA?
1: Die FIFA, da bereitet man sich selber drauf vor. Man schreibt eine Prüfung, die die FIFA dann vorgibt. Ich kann mich noch genau erinnern, die war in der Commerzbank Arena in Frankfurt damals und da waren circa 100 Teilnehmer und von den 100 Teilnehmern sind etwa 95% durchgefallen. Und ich war tatsächlich auch einer, der durchgefallen ist, weil ich dachte, ja, ich habe Abitur, ich habe studiert, da fahre ich mal hin, das mache ich ja mit links, war also schlecht vorbereitet und bin dann auch durchgefallen, was mich dann nach 2 Wochen nach der Prüfung ein Schreiben vom DFB, dass ich da durchgefallen bin, schon etwas überrascht hat. Und ich habe dann beschlossen, so, jetzt bereite ich mich nochmal richtig vor, lerne da drauf, setze mich mit der Materie auseinander. Und habe mich gut vorbereitet und die Prüfung dann nochmal gemacht und habe sie dann im zweiten Versuch mit der entsprechenden Vorbereitung auch erfolgreich bestanden.
0: Was wird in so einer Prüfung dann abgefragt?
1: Ach, da gibt es eine ganze Menge Fragen. Erstmal das FIFA-Recht. Wie funktioniert ein internationaler Transfer? Was ist eine Ausbildungsentschädigung? Was ist ein Solidaritätsbeitrag? Wie wird der berechnet? Was passiert, wenn ein internationaler Wechsel vonstatten geht, was ist ein internationaler Freigabeschein, welche Voraussetzungen müssen bestehen, um überhaupt einen Wechsel vornehmen zu können zwischen Ländern, wie jung oder alt müssen die Spieler sein, damit das überhaupt geht. Also das ganze FIFA-Recht beim Status und Transfer von Spielern wird dort abgefragt.
0: Thema Visa, muss man sich damit dann auch auseinandersetzen mit Visum, dass ein Spieler auch in das Land überhaupt einreisen kann?
1: Natürlich muss man das auch machen. Da kann man ja jetzt ein ganz gutes Beispiel sehen mit dem Brexit. Der Engländer war oder ist es extrem schwierig, mittlerweile eine Arbeitserlaubnis zu bekommen und damit ein Aufenthaltsvisa in England. Dafür müssen heute schon Voraussetzungen da sein, die schon hoch sind. Also ein Zweitligaspieler aus Deutschland kann im Normalfall nicht nach England wechseln, um dort zu spielen und zu arbeiten. Das gilt natürlich nicht nur für England, sondern für viele andere Länder auch, die ein entsprechendes Aufenthaltsrecht genehmigen müssen.
0: Schwächt es dann den englischen Fußball?
1: Ich finde nicht, weil sie kriegen noch die Besten der Besten. Jeder Bundesligaspieler, also es gibt das sogenannte GBE-Points in England. Und wenn ein Spieler in der Bundesliga spielt, dann hat er per se fast schon die Qualifikation, um im Folgejahr in England eine Aufenthaltsgenehmigung und eine Arbeitserlaubnis zu bekommen. Und die Voraussetzung ist eben, er spielt eine gewisse Anzahl von Spielen und er spielt in der ersten Bundesliga. So gilt auch die Serie A oder La Liga oder die belgische erste Liga als eine Liga, die genügend Punkte hat, um sich nach England zu qualifizieren. Es gibt kleinere Ligen, da hat man dann noch nicht genügend GBE-Points, um dann in England eine Arbeitserlaubnis zu bekommen.
0: Wie schnell arbeiten dann die Behörden bei solchen Visa-Anträgen? Gibt es da Länder, wo man sagen kann, hey, die arbeiten super gut? Und gibt es dann auch Länder, wo echt man manchmal verzweifelt an der Geschwindigkeit der Behörde? Weil wir klagen ja in Deutschland immer viel über unsere Behörden.
1: Auch das ist unterschiedlich. Wir haben schon Spieler nach Indien gebracht. Vor 4 Jahren 2 Spieler, die von mir damals nach Chennai gewechselt sind. Und da hat das so 3-4 Wochen gedauert, bis tatsächlich dann die Arbeitserlaubnis und die Genehmigung da war. In England geht es sehr, sehr schnell, weil natürlich die Premier League Clubs alle recht gute Drähte in die Verwaltung haben. Und es geht dann, wenn die Entscheidung gefallen ist, dass ein Spieler dorthin wechselt und genügend Punkte hat, dann geht es sehr schnell mit der Arbeitserlaubnis eigentlich. Innerhalb von 1, 2, 3 Tagen passiert es dann und dann kann auch der Vertrag unterschrieben werden.
0: Wie sieht es dann aus bei Spielen, wo jetzt in der Champions League sind, wo jetzt die Vereine auch in viele Länder kurzfristig reisen müssen? Ist es da auch problemlos möglich dann oder wie wird das gehandhabt, wo es dann wirklich halt für einen Tagesaufenthalt ist? Wenn wir jetzt dieses Jahr angucken, ich weiß es gar nicht, ich glaube nicht mal 2 Wochen vor es losging da mit dem Wettbewerb der UEFA, sind erst die Festsetzung gewesen, wann welche Mannschaft wo antreten muss.
1: Da muss ich ehrlicherweise ein bisschen passen, weil ich ja das noch nie aus einer Vereinsperspektive habe machen müssen, sondern immer nur in Form von Transfer, so eine kurzfristige Reise zu einem Champions-League-Spiel war jetzt noch nie so in meinem Aufgabenbereich. Ich habe es das ein oder andere Mal gelesen, dass bestimmte Personen dann mal keine Genehmigung so schnell bekommen haben. Wie die Vereine das dann gelöst haben, das weiß ich jetzt auch nicht so genau, weil das ist überhaupt nicht mein Thema.
0: Aber hört sich auf jeden Fall an, dass es doch an der einen oder anderen Stelle dann schon sehr stressig werden kann für die Beteiligten bei solchen Prozederen, wenn man da dann kurzfristig innerhalb von 2 Wochen irgendwo beruflich hin muss und noch gar nicht weiß, in welches Land, zu welcher Uhrzeit und auch Hotelorganisationen, stelle ich mir zumindest relativ schwierig vor, dass man das problemlos, also es wird ja meistens so, hat man es zumindest in den vergangenen Jahren immer gesehen, von den Vereinen hier in Deutschland gut organisiert. Trotzdem denke ich, wird es den ein oder anderen Mitarbeiter auch den letzten Nerv kosten, wenn das so spontan erst von der UEFA feststeht. Wir haben jetzt das Transferfenster geschlossen, schon wieder einige Tage hier in Deutschland. Einige Wochen ist es zu. Ist es wirklich so? Man hört ja dann immer viele Meldungen von Sky, Sport1, DAZN und wie die ganzen Fernsehsender heißen. Jetzt kommt noch der Transfer. Wie viel Vorlauf ist dann wirklich tatsächlich dahinter? Das wird ja sicherlich nicht so spontan dann endgültig feststehen. Oder ist es wirklich so, dass man so spontan dann nochmal 5 Millionen Euro hinlegt, um den Spieler in diesen Verein zu lotsen?
1: Oh ja, das ist auch ganz unterschiedlich. Es gibt natürlich sehr längerfristige Transfer, wo man sehr, sehr lange dran arbeitet, wochenlang mit Vereinen spricht und mit beiden Seiten, mit dem abgebenden Verein, mit dem aufnehmenden Verein. Und das versucht zu moderieren, dass die Wünsche der Zahlen, die sich beide vorstellen, irgendwann mal harmonisiert werden. Und je weniger die Zeit dann noch übrig bleibt bis zum Transferende, kommt natürlich entsprechend mehr Hektik auf, weil irgendwann geht das Fenster zu, dann kann man einen Spieler nicht mehr registrieren. Der eine Verein braucht dringend noch einen Spieler, der andere möchte gerne noch unbedingt jemand verkaufen. Und dann wird es schon sehr, sehr hektisch und es passieren da wirklich die tollsten Dinge, dass sich innerhalb von 2 Tagen auch ein kompletter Richtungswechsel von einem Spieler gibt. Du hast bis vor kurzem mit dem Verein gesprochen, aber die beiden Vereine haben dann keine Lösung gefunden. Und dann 2 Tage vor Ende des Transferfensters kommt dann ein bisher nicht benannter Verein und möchte den Spieler auch noch verpflichten und geht ganz schnell alles ein, weil er eine Notsituation hat, dann geht das auch innerhalb von wirklich 24, 48 Stunden.
0: Aber ist da dann nicht im Endeffekt ein Risiko dabei, dass man halt auch so schnell sich nicht in seinen eigenen Zahlen verrechnet?
1: Ja, ich glaube, die sind alle ganz mathematisch ganz gut unterwegs in den Zahlen. Ich meine, die Vertragssituation wird von den Beratern mit den Spielern bewertet und die Transfersituation wird von den Vereinen bewertet. Und dann wird geschaut, wie das funktioniert. Ich glaube, verrechnen werden sich da die wenigsten Vereine. Die Frage ist einfach immer, kann man das Risiko in der Kürze der Zeit für einen Transfer dann wirklich immer genau abschätzen aus Vereinssicht? Weil wenn ich halt eine hohe Summe investiere, dann möchte ich halt auch eine hohe Sicherheit haben, dass der Spieler meinem Verein weiterhilft, meiner Mannschaft weiterhilft, dass der Spieler einfach das auch wert ist, was ich für ihn ausgebe. Und das ist natürlich, wenn ich recht spät in einem Transferfenster an den Start gehe, mich mit einem Spieler zu beschäftigen, dann kann man vielleicht nicht immer alles bis ins Detail prüfen, was man gerne prüfen wollte, um das Risiko gut einschätzen zu können, ob man so viel Geld für einen Spieler ausgeben möchte.
0: Gab es dann auch schon mal Momente, wo man dann enttäuscht war von dem Verein, weil die ganze Zeit Signale gesendet haben, hey, wir wollen den Spieler sehr, sehr gerne bei uns haben und am Ende wird dann doch dieser Transfer nicht gemacht und nicht, weil der abgebende Verein sich querstellt, sondern der andere Verein irgendwie auf einmal dann doch sich für irgendjemand anders entschieden hat. Also dass es da eine totale Enttäuschung gegenüber der Spielerseite dann gab.
1: Ja, das ist absolut gang und gäbe und das ist in den letzten Jahren aus meiner Sicht noch mal viel, viel krasser geworden, dass du mit Vereinen sprichst, die mit dem Spieler sprechen und ihm mehr oder weniger sagen, dass sie ihn unbedingt verpflichten wollen und man versucht, die Zahlen mit denen zu definieren und man macht so Stück für Stück daran weiter und man merkt irgendwann mal, der Verein, der agiert gar nicht so, wie man agieren sollte, wenn man jetzt einen Spieler unbedingt verpflichten möchte. Und dann merkt man als Berater schon manchmal, dass der Verein den Spieler, mit dem ich gerade bei dem Verein spreche oder über den ich da gerade spreche, vielleicht gar nicht die 1A-Lösung ist, sondern die 1C-Lösung und die nur vorbereitet wird, falls 1A und 1B nicht klappt. Und das hat extrem zugenommen. Da werden auch mittlerweile von Vereinen Angebote rausgeschickt an den Spieler. Und dann nach 2 Tagen sagt man, ja, wir können das Angebot doch nicht halten, wir werden es doch nicht machen. Also da hat sich, finde ich, charakterlich schon ein bisschen was in die falsche Richtung entwickelt. Da finde ich, wird der Spieler oftmals von Vereinen noch viel mehr als, jetzt sage ich es mal in Anführungszeichen, Ware oder einfach ein Bauteil eines Vereins gesehen und nicht als junger Mensch, junger Spieler mit Träumen und Visionen bewertet. Das, finde ich, hat sich nicht sehr, sehr gut entwickelt in den letzten Jahren.
0: Wenn die dann ein Angebot rausschicken, wie sieht es dann aus? Ist es dann ein einfaches PDF-Dokument, wie wenn ich jetzt einen Handwerker für meine Wohnung beauftragen möchte, der mein Bad saniert? Oder ist es dann auch ganz formlos und heißt, hey du, wenn du zu uns kommst, dann hast du dieses Gehalt, wir bieten dir das an und die Vertragslaufzeit. Also wie ist es dann aufgebaut, so ein Angebot?
1: Grundsätzlich gibt es ja erstmal einen mündlichen Austausch zwischen Berater und Verein, was der Verein sagt, das können wir zahlen, der Spieler sagt, ja, das würde ich gerne verdienen oder der Berater sagt, das stellen wir uns im nächsten Schritt vor und dann spricht man mal darüber und dann erfolgt meistens, wenn man sagt, können wir vielleicht nicht ganz abbilden, aber wir schicken dir mal was zu, dann bekommt man ein Angebot in Form eines PDFs oder in Form einer Word-Datei, wo man dann einfach mal nachlesen kann, detailliert, was sich der Verein dann vorstellt.
0: Und dann im Step 2 springen sie entweder wieder ab und sagen, hey, wir können das Angebot doch nicht halten, wenn wir vorher erfahren haben, oder es geht dann in weitere Verhandlungsgespräche.
1: Ja, dann geht der Step 2 ist dann eben vielfältig, dass manche dann auch gar nicht mehr reagiert, wenn man nachfasst oder nachruft oder nochmal sprechen möchte. Mit guten und seriösen Vereinen ist es dann so, dass ich schon noch das oder handelnden Personen, sage ich es mal so, nicht die Vereine an und für sich, sondern die einzelhandelnden Personen, dann schon auch noch dann einmal einem mitteilen, sagen, hey, wir können da gerade nicht weitermachen, Wir haben noch eine andere Lösung. So ehrlich müssen wir damit umgehen. Wir wissen noch nicht genau, was will der Trainer jetzt wirklich final. Deshalb lass uns da mal noch eine Pause machen. Oder die sagen, hey, euer Gegenvorschlag gefällt uns nicht ganz, aber wir wollen den Spieler unbedingt verpflichten. Wir werden mal das ein oder andere von euch noch mal überdenken und schicken dir noch mal was zu. Das kann beides passieren.
0: Und welcher Verein ist dann der beste Verein, also in Sachen Ehrlichkeit, Zusammenarbeit? Gibt es da einen Verein, wo sich besonders heraussticht aus der Bundesliga?
1: Wäre ja fatal, wenn ich darauf antworten würde, für mich und meine Zukunft. Es gibt viele, viele gute Vereine und gute Personen und handelnde Personen, die auch ihren Job nach bestem Wissen und Gewissen machen und trotzdem noch die Ehrlichkeit haben, einem dann auch zu sagen, hey, wir haben da zwei auf der Position oder sogar drei. Mal schauen, wie wir da vorangehen. Wir könnten uns deinen Spieler da aber auf jeden Fall vorstellen. Aber es ist im Moment noch nicht 100% klar, dass alle Beteiligten, Trainer, Analyseteam, Vorstand, wer alles da zustimmen muss, um ein Finanzpaket dann eben durchzubekommen, ob da alle dahinter stehen. Also das gibt es schon auch noch. Aber manchmal passiert es einfach, ja, da wird einem das nicht gesagt und man gaukelt einem Spieler mehr oder weniger vor, du bist unsere super-duper-Lösung und arbeitet aber in einer anderen Richtung. Passiert leider häufig in letzter Zeit.
0: Letzter Zeit häufig passiert. Gibt es dann auch Vereine, wo das dann bis jetzt immer passiert ist, wo man dann irgendwann sich denkt, ja nee, mit denen wollen wir gar nicht mehr verhandeln, weil jetzt ist es schon mein fünfter Spieler, den sie da ein bisschen veräppelt haben.
1: Ja, fühlen tut man so da tatsächlich als Berater, aber handeln kann ich natürlich so nicht, weil ich bekomme ja den Traum eines Spielers mit in die Hand gelegt und diese Verantwortung für diesen Traum, da muss ich ja meine persönlichen Gefühle hinten anstellen. Wenn der Spieler sagt, ich finde den Verein toll, auch wenn ich schon fünfmal das versucht habe mit dem Verein, dann werde ich alles daran setzen, das für den Spieler umzusetzen. Und da kann ich mir Gefühle, ich bin jetzt beleidigt, weil es schon fünfmal nicht geklappt hat, nicht leisten.
0: Wie schwer war es denn überhaupt, so den ersten Spieler zu finden, mit dem man zusammenarbeitet? Ich stelle mir das sehr schwierig vor, wenn man jetzt neuer Spielerberater ist und es gibt ja schon viele Spielerberater. Es wird ja von Jahr zu Jahr, gibt es nicht nur einen neuen Spielerberater. Wie hat man damals das erste Mal einen Spieler überzeugt? Und wie hat sich das dann entwickelt, dass immer neue Spieler dazukommen, weil ein Fußballer wird selten 40 Jahre, bis er 40. Geburtstag feiert, Fußballspieler sein, sondern früher weg sein. Und nicht jeder wird danach Cheftrainer oder Co-Trainer sein, sondern manche widmen sich ja dann was ganz anderem. Also man hat ja nur eine bestimmte Anzahl als Jahren, wo man jemanden begleiten kann. Während jetzt eine Bank beispielsweise ein Kind begleiten kann nach Geburt mit dem Sparbuch damals, jetzt ja weniger Sparbuch, dann über den Bausparvertrag, Girokonto bis ins Rentenalter schlussendlich. Aber als Spielerberater hat man ja nun einen gewissen kurzen Zeitraum, wo man dann die Person auf ihrem Weg begleiten kann.
1: So, das waren natürlich viele Fragen, die packe ich jetzt mal. muss ich mal sortieren so ein bisschen für mich. Wie bekommt man seinen ersten Spieler? Jetzt muss man ja sehen, ich habe ja erstmal für eine holländische Agentur als Scout mitgearbeitet und damals war das Lizenzrecht für Berater auch noch ziemlich klar und wurde auch so gelebt. Ohne Lizenz durfte man damals überhaupt gar nicht arbeiten, um Spieler anzusprechen. Darf man übrigens heute auch nicht. Und das ist ganz spannend. Es gibt einfach keine Konsequenz. Es gibt die Vorgabe, man muss eine Lizenz haben. Aber wenn man in Deutschland rumschaut, wer zu welchem Zeitpunkt welchen Transfer öffentlich darstellt, in Instagram oder sonst irgendwo, und die Gespräche gemacht hat, wenn man auch Vereine fragt, wer hat denn das gemacht, und dann sagt der und der, und du stellst fest, die haben gar keine Lizenz, dann weißt du, dass es einfach auch keinen wirklich interessiert, was sehr, sehr schade ist, weil ich finde, man sollte schon auch einen Fachlichkeitsnachweis haben, dass man das, was man als Agentur oder als Berater Personen anbietet, auch wirklich kann. Also das mal zu dem Thema, dass viele Berater am Markt sind. Es sind viel zu viele nicht lizenzierte Berater am Markt und ich würde jeder Familie und jedem Spieler zwingend raten, immer nur mit einem lizenzierten Spielerberater zusammenzuarbeiten. Das hat einfach eine gewisse gewisser Nachweis der Qualität und des Know-hows des jeweiligen Beraters. Wie bekommt man seinen ersten Spieler? Das ist natürlich eine gute Frage. Anrufen und mal sagen, hast du mal Lust oder habt ihr mal Lust, wenn man jüngere Spieler anspricht, dann ruft man ja, zumindest wir machen das so, erstmal die Familie an, den Vater, die Mutter und sagen, hey, wir haben den jungen Mann spielen sehen, wollen den aber auch nicht direkt ansprechen, weil das unter 18 sollte man das aus meiner Sicht nicht tun, Spieler ansprechen und dann mit der Familie in Kontakt zu kommen und sagen, hey, wollt mal zuhören, wir sind ja Agentur, wie wir arbeiten, wie wir denken, wie wir unser Wertesystem ist.
0: Wie erreicht man denn die Eltern? Die tragen ja nicht die Handynummer um das
1: Trikot. Ja, da muss man halt Netzwerk haben und versuchen, die Nummer herauszufinden über bekannte Freunde, indem man rausfindet, wo spielt der Spieler, wo kommt er her. Gibt es unterschiedliche Möglichkeiten. Wenn man das schaffen will, dann schafft man das auch immer. Da muss man halt auch investigativ sein.
0: Und richtig aktiv sozusagen. Ja. Und dann hat man seinen ersten Spieler. Wenn das dann gut läuft, dann kann man ja verweisen, jetzt habe ich den Max Mustermann, mache ich halt dieses klassische Beispiel. Max Mustermann ist mein erster Spieler. Hey, das läuft gut, dann kann ich zum Fridolin Meier sagen, hey, wir haben schon den Max Mustermann, da haben wir dies mit ihm schon erreichen können als Agentur und wir sehen bei dir auch Potenzial. Und dann steigert sich das sozusagen von Jahr zu Jahr, weil man ja dann auch was nachweisen kann.
1: Ja, natürlich ist es wichtig, dass man auch was nachweisen kann. Ich meine, ich hatte ja das große Glück und es war wirklich Jackpot oder once in a lifetime Glück, dass ich mit einen jungen Spieler traf, mit seinem Vater und die Chemie und das gegenseitige Verständnis so exorbitant gut war, dass man gesagt hat, hey, lass es uns probieren und das war ja im Alter von 17 André Schürrle und ich durfte ihn vom ersten bis zum letzten Tag seiner Karriere als Berater begleiten, ihn und seine Familie und wenn du dieses Glück hast, dass dir ein so guter Spieler das zunächst mal zutraut, obwohl du eine relativ kleine, aber sehr ambitionierte Agentur warst zu dem Zeitpunkt, macht das natürlich etwas mit einem. Bei André wurde er mit 19 oder glaube ich kurz danach war er 20 Nationalspieler und hat mit 23 wurde er Weltmeister. Da ist es schon sehr gut für so eine junge Agentur wie mich gewesen, so einen Spieler zu bekommen und darauf auch nachzuweisen, wow, der hat große Transfers gemacht mit dem Spieler, der ist von Mainz nach Leverkusen für viel Geld, von Leverkusen nach Chelsea, von Chelsea dann nach Wolfsburg, von Wolfsburg nach Dortmund, dann in Fulham ausgeliehen und in Moskau ausgeliehen. Das sieht man dann schon, wenn man diese Transfers alle begleiten durfte und alle verhandeln durfte, dass derjenige, der das macht, das Spiel, den Sport und auch das Geschäft dahinter versteht. Und diesen Nachweis konnte ich natürlich mit André so erbringen. Und das hat dann wiederum dazu geführt, dass es viele andere gab, die dann sagen, okay, wenn er das konnte, dann kann der mir vielleicht in verschiedenen anderen Vereinssituationen auch helfen. Und so hatte ich da natürlich schon ein großes Glück und da bin ich für immer auch dankbar für.
0: Das heißt, die ganze Spielerkarriere von diesem ehemaligen Nationalspieler begleitet. Manchmal wechseln ja auch die Spieler ihren Berater an. Was liegt das dann?
1: Also die größte oder der, für mich der häufigste Grund ist, dass Spieler ihre Situation nicht ordentlich oder richtig einsortieren können. Natürlich wird viel versprochen von anderen Agenturen, von anderen Beratern, was die alles können und was die bisherige Agentur nicht kann. Und das ist leider so ein bisschen, ja, ich sag mal, das rosarote Wolken an den Himmel gemalt, was für Spieler manchmal möglich ist. Und deshalb wechseln die das eine oder andere Mal. Wenn ich jetzt rückblickend die letzten 20 Jahre anschaue, hat sich kein Spieler verbessert, der von meiner Agentur dann weggegangen ist. Am Ende ist weder der Verein besser geworden, noch der Vertrag. Das kann ich fast bei 99,99% meiner Spielersituationen im Rückblick bewerten. So. Von daher ist es bei uns glücklicherweise auch so, dass wenig Spieler gegangen sind. Ich durfte Spieler sehr, sehr lange betreuen. Ich habe André Schürrle die ganze Karriere in diesen 12 Jahren betreut. Ich mache Stefan Bell beim 105, seit er 17 ist. Heute ist er 35. Ich machte Florian Niederlechner jetzt schon seit, ich muss gar mal rechnen, 14 Jahren. Und so gibt es viele Beispiele, die auch ihre ganze Karriere letztendlich es mit mir ausgehalten haben, mit einer gewissen Gradlinigkeit, Ehrlichkeit und Klarheit, was ist denn möglich und wie ist deine jeweilige Situation. Und wenn man das gemeinsam bewertet, dann und die Spieler das auch richtig einschätzen können, dann kann man auch sehr lange zusammenarbeiten und muss den Berater nicht wechseln.
0: Wenn jetzt einer seinen Berater wechselt, kommt er dann an, ruft an und sagt, hey du, schöne Zeit, ich möchte jetzt einen anderen Berater oder meldet der Spieler sich dann einfach nicht mehr? Also wie läuft sowas, wenn der Spieler
1: Das ist wechselt? Ganz unterschiedlich. Ich habe einen Grundsatz, ich finde, so wie man eine Geschichte angefangen hat, so sollte man sie auch beenden. Wenn man sich, bevor man zusammenarbeitet, zum Essen trifft, zum Kaffee trifft, sie in die Augen schaut und sagt, hey, wir wollen zusammenarbeiten, das wollen wir zusammen erreichen. Und wenn man dann eine Zusammenarbeit beschließt, dann sollte man sie auch so beenden. Und die Spieler, die, ich sage es mal so, die wirklich Charakter haben oder das Standing haben, mit jemand klar zu kommunizieren, die rufen dich dann an und sagen es dir, der eine oder andere hat auch den Mut, sich zu treffen und sagt, hey, lass uns mal treffen, ich muss mit dir quatschen. Und sagen, du, ich möchte noch mal was anderes probieren. Dann finde ich es okay, weil dann passiert das einfach im Leben. Was ich nicht schön finde, ist, wenn man nichts hört oder eine WhatsApp bekommt, eine lapidare nach weiß ich wie vielen Jahren und sagen, war schön mit dir, aber ich mache jetzt was anderes. Das finde ich nicht so schön. Und das kommt leider auch immer wieder vor.
0: Und ist es dann so, dass die dann schon einen neuen Berater haben, der sie vielleicht auch angebaggert hat und gesagt, hey, ich kann dir viel Besseres anbieten als deine aktuelle Agentur? Oder ist es dann einfach so das Gefühl eines Spielers, was er denkt, hey, ich gehe jetzt ich suche mir jetzt eine andere Agentur, weil ich denke, wenn ich jetzt nochmal wo neu startet, dann kann ich den Weg schneller einschlagen, den ich mir vorstelle einzuschlagen.
1: Ja, 99% würde ich sagen, haben schon eine neue Agentur, die wurden schon angebaggert, die sind unzufrieden, weil sie vielleicht aus ihrer Situation nicht wegkommen, weil es sportlich keine Chance gibt, sich zu verändern. Die wissen schon genau, was sie machen, denken natürlich, oder die meisten erzählen aber vorher, ich habe noch nichts Neues und so weiter und so fort. Aber ich bin schon so lange im Geschäft, die Story, die glaube ich schon lange nicht mehr.
0: Ist es dann so, dass man dann mit den anderen Agenturen noch umgehen kann? Oder ist es dann so, dass man dann irgendwann sagt, hey, die baggern an meinen Spielern rum, das ärgert mich jetzt, weil ich tue es ja auch nicht bei ihren?
1: Dass ich es nicht tue, das würde ich jetzt nicht mal behaupten. Wehren muss ich mich natürlich auch und im Wettbewerb auch stellen. Ich könnte es jetzt leicht machen und sagen, nee, das tue ich nicht. Aber das ist ja am Ende, ist es ja in jedem Marktsegment so, dass es verschiedene Wettbewerber um irgendjemand oder um eine Sache oder ein Produkt oder wie auch immer, Wettbewerber gibt es dann da viele und da muss man sich natürlich dem Wettbewerb auch stellen. Also ich mache es jetzt grundsätzlich nicht gerne, aber wenn ich das Gefühl habe, dass eine Agentur verstärkt an meinen Spielern baggert, dann baggere ich noch mehr an ihren Spielern rum. Also da würde ich mich schon wehren. Also Aber das ist jetzt nicht das, was mir Spaß macht oder was ich unbedingt machen möchte. Das ist eine Sache, die, ja, die immer blöd ist für alle Beteiligten.
0: Kommt es dann heutzutage mehr vor als früher oder ist es eher, dass es weniger vorkommt?
1: Ja, das kommt natürlich viel mehr vor, weil viel mehr Leute auf dem Markt sind. Und da komme ich auf mein Thema von vorher zurück. Wenn die alle, die keine Lizenz hätten, haben und einfach das alle nicht machen würden, dann würde der Markt, glaube ich, deutlich entspannter sein. Und da gilt es einfach jetzt für die FIFA, für den DFB einfach mal nachhaltig dafür zu sorgen, dass das, was sie vorgeben, dass sie das auch umsetzen und dass sie nicht einen Markt für alle möglichen Instagrammer machen, Berater zu werden, ohne sich mit der Fußballthematik und der entsprechenden Lizenz ausreichend beschäftigt zu haben.
0: Dass man da einfach nochmal einen Rotstift ansetzt und sagt, hey, so geht's nicht weiter.
1: Genau.
0: Das wird spannend bleiben, ob das dann den Beteiligten irgendwann gelingt oder ob das dann jahrelang halt schlussendlich ausgesessen wird, bis sich wieder keiner, sage ich mal, zum Thema äußert, weil jeder ja dann denkt, hey, jetzt geht nicht weiter, es bleibt ja eh so, wie es schon die letzten gefühlt 50 Jahre dann schlussendlich ist. Einer Spieler ist hier auch aus unserer Region, der wurde früher beim VfL Pfullingen ausgebildet, ist mittlerweile schon lange Zeit im Nachwuchsleistungszentrum des VfB Stuttgart und hat auch jetzt sein erstes Drittligator erzielt. Das ist der Colin Schramm, der auch bei dir unter Vertrag, wenn man das so nennen darf, steht, den du auch begleitest auf seinem sportlichen Weg. Wie, freut man sich dann auch immer oder ist dann nicht mehr so krass die Freude, wenn einer seiner Schützlinge sein erstes Tor im Profibereich zum Beispiel schießt?
1: Ja doch, da freut man sich total. Also gerade bei Colin, er im ersten Drittligaspiel, das erste Drittligator zu schießen, ist natürlich schon außergewöhnlich gut für ihn und da freue ich mich total. Ich habe mich auch letztes Jahr gefreut für Adam Kölle, der ja aus Hirschau kommt, der in seinem ersten Bundesligaspiel für Heidenheim in Hamburg auch ein Bundesligator geschossen hat und das als Innenverteidiger. Das war eine Sache, da freut man sich wirklich ganz, ganz arg drüber, wenn das so einem jungen Mann gelingt, so ins Schaufenster zu kommen.
0: Dir bedeutet, so wie ich es wahrnehme, auch hier unsere Region Neckaralb sehr viel, weil du hast ja auch immer wieder Spieler hier aus der Region. Warum ist diese Region oder diese Heimat so wichtig für dich?
1: Ja, erstmal versteht man mich hier am besten. Meinen schwäbischen Akzent versteht man hier auch ganz gut. Die Mentalität der Menschen hier liegt mir. Ich sage immer, ich bin ein schwäbischer Berater, da ist das Geld nach der Karriere noch da. Versuche natürlich auch in dieser Region im Baden-Württemberg schon auch die Top-Talente mit betreuen zu dürfen. Mal gelingt es mir nicht. Ich sehe nicht, warum sollte ein Topspieler aus Reutlingen, Herrenberg, Sindelfingen, Rottweil einen Berater aus Berlin oder aus Frankfurt oder aus Düsseldorf haben, wenn es für die Familie möglich ist, mit einem Berater in der Region und mit dem Spieler auch aus der Region sich zusammenzutun. Und da kann man sich einfach auch viel leichter mal treffen zu einem Gespräch, zu einem Abendessen. Und das macht vieles leichter, wenn man aus der gleichen Region ist und auch so ein bisschen die Mentalität der Region auch hat.
0: Wie oft begegnet man dann auch den gleichen Verhandlungsleuten? Jetzt, wenn man das Beispiel nimmt, der VfB Stuttgart als größter Sportverein Baden-Württembergs hat jetzt ja auch schon sehr lange mit Fabian Wohlgemuth den Sportvorstand, der ja davor Sportdirektor war, oder Sebastian Hoeneß, den Cheftrainer der Stuttgarter, auch sehr lange im Amt. Ist es dann insgesamt so, dass man mit den Leuten so oder so viel zu tun hat, die dann aber gegebenenfalls wieder Entscheidungen bei anderen Vereinen treffen?
1: Ja, also wenn man so lange dabei ist, wie ich das jetzt schon sein darf, und ich hoffe, ich darf es noch 20 Jahre machen, weil es mir unfassbar viel Spaß macht, junge Leute begleiten zu dürfen und mit dem Wissen aus den letzten Jahren sie gut auszustatten. Und ich bin ja schon ein paar Tage älter und ich merke immer mehr, es gibt für Erfahrung auch in diesem Markt keinen Ersatz. Und das Älterwerden hat wirklich nicht viele Vorteile, aber zwei Vorteile sind wirklich, du weißt unwahrscheinlich viel und du kennst unwahrscheinlich viele Leute. Und so ist es, zu deiner Frage zurückzukommen, bei mir beim VfB Stuttgart. Ich habe mit Fabian Wohlgemuth schon in Wolfsburg gesprochen, in Kiel gesprochen und auch in Paderborn gesprochen. Natürlich, wenn ich in Stuttgart was habe, spreche ich auch in Stuttgart heute mit ihm. Mit Sebastian Hoeneß, den ich auch schon ein paar Jahre kenne, habe ich vor vielen Jahren schon einen Spieler gemacht, als er bei Bayern München 2 Trainer war. Und er damals einen Mittelfeldspieler von Waldhof Mannheim von mir verpflichtet hat mit Timo Kern, der heute Leihspielerbetreuer beim FC Bayern ist, der dann noch mit 29 aus der Regionalliga dann zu Bayern München gewechselt ist, Bayern München 2, und dann mit Sebastian Hoeneß Drittligameister wurde mit Bayern 2. Und die Leute, die kennt man ja im Fußball und die gehen ja auch meistens nicht verloren. Da sieht man sich ja öfters, und so ist es natürlich schon so, dass ich in Deutschland von der ersten bis zur dritten Liga nahezu fast jeden Trainer oder Sportdirektor kenne. Nicht alle, aber schon sehr, sehr viele, und die mich auch kennen.
0: Wenn man den Stellenmarkt aufschlägt im Schwäbischen Tagblatt, hat man noch nie eine Stellenanzeige gesehen, dass man einen Spielerberater sucht. Wie kann jemand Spielerberater in einer vorhandenen Agentur werden? Also wie wird man das? Gehst du dann raus, wenn du siehst, hey, wir kriegen immer mehr Spieler, wir brauchen mehr Personal, und fragst dann irgendjemand, ob der Bock drauf hat, oder wie kommt es zustande?
1: Das ist eine sehr spannende Frage, weil ich gerade mich sehr damit beschäftige, wie ich mein Wissen, mein Know-how, meine ganze Erfahrung aus den letzten 25 Jahren an junge Leute weitergeben kann, die vielleicht Spielerberater werden wollen. Wir haben zuletzt den einen oder anderen gehabt, der mal bei mir nachgefragt hat, ob er da bei uns einsteigen kann. Und wir sind da offen. Ich finde, wenn da draußen uns jetzt jemand hört und sagt, er will Spielerberater werden, dann kann er mir gerne mal eine E-Mail schicken und sagen, hey, ich mache das und das und mein Traum ist es, in diesen Markt hineinzukommen, und wie könnte sowas funktionieren? Und dann kann man sich mit den Menschen darüber mal unterhalten. Aktiv suchen tun wir aktiv im Moment nicht wirklich, weil wir im Moment genügend zu tun haben mit dem, was wir tun. Und wenn du viele junge Leute jetzt noch, wenn ich eine Bewerbung draußen schreibe oder eine Werbung schalten würde, ich glaube, ich würde überrollt werden, weil der Markt einfach für ganz viele junge Menschen sehr interessant ist.
0: Und dann viele sich bewerben. Vielleicht nochmal zum Thema Transfer. Immer wieder liest man auch von Transfers mit hohen Summen, die die Vereine dann hinblättern. Sollte das deiner Meinung nach ab einem gewissen Wert auch mal gedeckelt werden? Natürlich, wir leben in der sozialen Marktwirtschaft. Angebot und Nachfrage hängt ja immer von der Preisgestaltung ab. Aber bei großen Deals, zum Beispiel in der Premier League, ärgern sich ja schon viele Leute, die einfach auch durch die aktuelle Inflation zu kämpfen haben, die vielleicht gerade mal zum Mindestlohn arbeiten können. Wie ist da deine Meinung? Braucht es irgendwann eine Deckelung? Wie viel der Verein zahlen der für einen Transfer?
1: Ja, das ist ja relativ, finde ich, schwierig. Weil wenn du einen Sportler bewertest oder eine Vertragsauflösung bewertest, und letztendlich ist ja eine Transfersumme nur der Betrag, der dafür bezahlt wird, dass ein bestehender Arbeitsvertrag aufgelöst wird. Das ist ja eigentlich das, für was eine Transfersumme bezahlt wird. Also für eine Vertragsauflösung. Und da muss natürlich, finde ich, jeder Verein für sich selber entscheiden dürfen, was ist es mir wert, wann löse ich den Vertrag auf und wann löse ich ihn nicht auf. Da einzugreifen und zu sagen, das ist das Maximale, halte ich für nicht okay. Also man schreibt ja allen anderen Wirtschaftsunternehmen auch nicht vor, wie sie ein Produkt verkaufen oder einkaufen dürfen. Deshalb, das würde ich nicht gut finden. Was ich wichtig empfinde, ist, dass das Geld nicht auf Pump rausgeballert werden darf. Und deshalb gibt es ja in Deutschland ein Lizenzierungssystem, wo Vereine eigentlich nachweisen müssen, dass sie das Geld haben, oder die Premier League zum Beispiel auch das Geld letztendlich in den Kassen hat, sonst könnten sie es nicht ausgeben. Von daher ich würde es nicht deckeln, ist natürlich manchmal schon astronomisch, aber ja, ich finde, man kann keinem Verein vorschreiben,

0: Said El-Mala verhandelt hat. Die darf das eigentlich auch nicht. Der erste FC Köln darf es eigentlich auch nicht. Von daher wundert es mich, wie die das da gemacht haben. Ich habe ehrlicherweise gesagt, keine Ahnung, wie die das da entsprechend abgebildet haben. Aber da sie es öffentlich gemacht haben, ja, da stelle ich mir schon ein paar Fragen dazu. Aber ich würde als Familie immer mit einem Berater zusammenarbeiten. Immer, immer, immer, weil die Familie kann das Wissen nicht haben, dass ein Spielerberater über 20, 25, 30 Jahre aufgebaut hat. Das ist aus meiner Sicht nicht möglich. Und das Problem steckt dann oft im Detail. Und da hört es dann bei vielen Familien auf. Und da ist einfach dann oft zu viel Risiko, schräger Geld im Spiel, als dass man das ohne einen Spezialisten machen sollte. Man geht ja auch nicht zu seiner Tante, wenn man Zahnprobleme hat, nur weil die ein Buch über Zahnärzte gelesen hat. Das macht man ja auch nicht.
1: Ist es dann auch empfehlenswert, also bei größeren Beträgen ja auch, also bei einer Brezel jetzt vielleicht weniger, wenn man eine Brezel beim Bäcker kauft, dass man da aber auch nochmal ein, zwei Nächte drüber schläft, als sofort zu unterschreiben, wobei der gewisse Druck ist ja da, wenn es Transferfenster zugeht.
0: Ja, grundsätzlich muss man sich immer bewusst machen, was tut man und was hat das für Folgen. Darüber muss man sich Gedanken machen, ja, immer. Also ich finde auch wichtig, und das ist auch eine Geschichte, die dafür spricht, sich noch auch mal mit einem Spezialisten zu unterhalten. Es gibt ja auch bei Familien, wenn wir gerade über Familientransfers gesprochen haben, immer eine emotionale Sichtweise. Man ist ja natürlich eng verbunden mit seinen Kindern. Und auf der anderen Seite gibt es auch ein paar reine rationale Dinge oder Erfahrungswerte, die Beraterfirmen schon mit bestimmten Transfers gemacht haben. Und diese sich alle nicht abzuholen oder nicht anzuhören, finde ich schon auch fahrlässig gegenüber dann des Spielers. Und da finde ich nicht gut von der Familie, das dann im Selbstversuch mal zu probieren, wenn es um so viele wichtige Dinge geht.
1: Zu Anfang der Radiosendung hier auf der Wüstenwelle Gesichter und Geschichten hast du auf meine Frage geantwortet, dass das einen ganzen Abend füllen könnte, dein Weg rein in die Spielerberaterbranche. Und man hat es jetzt auch im Interview gemerkt, auch viele andere Themen des Fußballs würden noch viele Tage wahrscheinlich hier auf unserer Wüstenwelle füllen werden. Trotzdem sind wir am Ende der heutigen Ausgabe angelangt. Vielen Dank, Ingo, für deinen heutigen Studiobesuch.
0: Sehr gerne, hat mir sehr viel Spaß gemacht und bis irgendwann anders mal wieder.
1: Hört ihr die Live-Sendung, geht es hier weiter von 17 Uhr bis 18 Uhr mit Church for Trends. 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Ciao, ciao.

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0: Das war's auch schon wieder fast hier mit dem Subsound Mixtape der vierten Ausgabe dieser Reihe. Wie schnell doch die Zeit vergeht. Vielen Dank fürs Zuhören, sagt Gernot Rother, der die Musikzusammenstellung besorgt hat und am Mikrofon für euch war. Die Playlist dieser Sendung gibt's wie immer abrufbar unter www.wueste-welle.de. Sorry. Wenn ihr diese Songs nochmal genauer unter die Lupe nehmen wollt. Ja. Viel Spaß noch mit dem weiteren Programm der Wüstenwelle, eurem freien Radio für Tübingen, Reutlingen und Umgebung. Und ich sag ciao, bis zum nächsten Mal.
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Santorin Ultra White hier am Samstagabend live auf der Wüstenwelle 96.6 im Kabel 97.45. Die 97.45 wurde eingestellt. Mal wieder vergessen, deshalb DVB-C, Kanal S41. Santorin Ultra White immer live am Samstagabend, Wiederholung am Sonntag auf Montag früh 2 bis 4 Uhr. Na, die 97.45 steckt einfach drin über so viele Jahre, man kriegt sie nicht raus. Im Studio hier Lightwood, die kommenden zwei Stunden Drum and Bass.

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Santorin Ultra White, die letzte und die laufende Stunde. Im Studio Lightwood, Oliver Lichtwald in the mix und am Mikrofon. Drum and Bass, Drum and Bass, Drum and Bass.

Und wenn ihr gerade die Live-Sendung hört, heute am ersten Samstag des Monats wieder Santorin Pressure. Im Schlachthaus ab 22 Uhr Drum and Bass die ganze Nacht. Und heute wieder DJ Storm. DJ Storm aus London von Metalheads. Drum and Bass im Schlachthaus, Telmoy und Lightwood Visuals, Papa Loco. 22 Uhr geht's los, Schlachthaus Tübingen. DJ Storm.

Santorin Ultrawide, das war's. Live am Samstagabend, die Wiederholung immer Sonntag auf Montag früh. Guten Morgen, gute Nacht, die letzten 2 Stunden hier im Studio. Lightwood.

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Das war es auch schon fast wieder hier mit dem Subsound Mixtape der 6. Ausgabe schon. Wahnsinn. Ja, vielen Dank fürs Zuhören, Musikzusammenstellung und am Mikrofon Gernot Rothaar. Und wenn ihr die Playlist haben wollt zu dieser Sendung, dann schickt einfach eine Mail an büro@wueste-welle.de, Büro mit UE natürlich. Und dann bekommt ihr höchstwahrscheinlich umgehend Antwort bzw. die Playlist zugeschickt. Und dann wisst ihr auch, wer hier was musikalisch verbrochen hat. Naja, ich wünsche euch auf jeden Fall noch viel Spaß beim Programm des Freien Radios Wüste Welle und sagt Tschüss, bis bald. Ciao.

Ja, wir haben ein bisschen Pop Hawk. So Groove, leicht, tanzbare Musik.

Jetzt geht's weiter mit der Frau Stimme aus Brasilien. Audio von dabei mit Eliane Elias. Sempre que música linda, hein?

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Was gibt es noch? Bis um 22 Uhr heute live. Brasilianische Musik. Wüste wäre, Freizeit, Tübingen, heute in der Umgebung. Am Mikro, Luis Toniolo.

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Weißt du, was ich manchmal denke? Es müsste immer Musik da sein. Bei allem, was du machst. Und wenn es so richtig scheiße ist, dann ist wenigstens noch die Musik da. Und an der Stelle, wo es am allerschönsten ist, dann müsste die Platte springen und du hörst immer nur diesen einen Moment.

Hey, was geht? Hallo, schönen guten Abend und herzlich willkommen zur Monstrosity Radio Show, eurer Fachsendung für Hardcore-Punk und andere Scheußlichkeiten. Mit der Nummer 181 zu hören gibt's diese Sendung alle 4 Wochen dienstags 18 bis 19 Uhr bei der Wüstenwelle und am darauffolgenden Mittwoch 22 bis 23 Uhr auf Punkrockers Radio. Wir haben den 15. September 2026 und das hier ist die Nummer 181 und wir haben zum Einstieg gehört eine Band aus Helsinki, das ist, wenn ich richtig informiert bin, in Finnland und die Band heißt Koti Tuhoa. Und der Song, den wir gerade gehört haben, hieß Valmistaudu Sotaan. Das war Finnisch vielleicht, keine Ahnung. Aber ich habe es zumindest mal versucht. Er ist von einer gleichnamigen Platte, die dieses Jahr noch erscheinen wird auf La Vida S und Moose Records. Und da freue ich mich schon drauf. Das ziemlich ab. Das wird dann ihr drittes Album sein von dieser Band aus Helsinki. Wie bereits gesagt. Als nächstes gibt es eine Band auf die Ohren, die heißen Glow. Sie kommen aus Köln und sie sind Teil einer Szene, wie ich jetzt gelernt habe, die nennt sich Rhineline Hardcore. Rhineline Hardcore bedeutet, ist so eine Szene, die sich so zusammengeschlossen hat, lauter junge Leute, die so Hardcore machen, relativ klassisch, wie ihr gleich hören werdet, und sich quasi entlang des Rheins in so einer DIY, in so einem DIY-Zusammenschluss irgendwie zusammengeschlossen haben. Düsseldorf, Köln, Bonn, Frankfurt, alles, was halt so am Rhein liegt. Finde ich ganz sympathisch, dass es heute noch junge Leute gibt, die sowas tun. Eine der ganz verschiedene Bands gibt es da und Orte, die Oettinger Villa und so weiter und so fort, das Jutz Mannheim, sind da irgendwie weiterer Teil dieser Szene. Und eben jetzt auch diese Band Glow, wie gesagt, heißen sie. Sie kommen aus Köln und sie haben 2026 eine EP rausgebracht, was ihre zweite EP ist. Die heißt Between What's Torn Apart. Und davon spielen wir jetzt zwei Songs. Der erste Song heißt Stupid Man Suit und der zweite Song heißt Better Off Beheaded. Das ist die Band Glow aus Köln.

Ja, soweit der Rhineline Hardcore von der Band Glow aus Köln. Ja, Between What's Torn Apart heißt ihre Platte oder ihre EP, die sie rausgebracht haben 2026. Wir machen weiter mit etwas anderem, sich anders anhörenden. Und zwar habe ich jetzt eine Band aufliegen, die kommen aus Warschau in Polen. Es ist eine Band, die heißt Obscure Sphinx. Und was die machen, ist so eine Art Post-Metal. Kram, lange Songs, viele Metal-Teile und so weiter und so fort. Ihr werdet es ja gleich hören. Ich finde es eigentlich ganz cool. Sehr, wie sagt man da, sehr kompetent ist es gemacht. Es gibt auch eine EP, die diese Band rausgebracht hat. Auf der gibt es drei Songs zu hören. Die heißt Emovia und die haben sie 2025 rausgebracht und wir hören uns mal zwei Songs davon, von diesen drei an. Der erste Song heißt Scarcity Hunter und der zweite Song heißt As I Stood Upon the Shore. Also Shore, die Küste, als ich an der Küste stand, sozusagen. Das hier ist die Band Obscure Sphinx aus Polen, nämlich aus Warschau. Viel Spaß.

Yep, soweit die Band Obscure Sphinx aus Warschau. Ganz geil eigentlich, finde ich. Die EP, die sie rausgebracht haben, heißt Emovir. Und es gibt auch noch alle möglichen anderen Releases. Die Band ist schon seit einer ganzen Weile irgendwie am Start. Fünf Alben haben sie schon rausgebracht, irgendwie seit 2011, seit es sie gibt. Und ja, das finde ich sehr gut. So, Kinder, jetzt mal zu was ganz anderem. Wenn ihr diese Sendung regelmäßig hört, dann wisst ihr vielleicht, dass ich euch ab und zu auch mal Dinge vorstelle hier musikalisch, die so gar nicht an das Sendungskonzept passen. Was daran liegt, dass es jede Menge geile andere coole Musik gibt. Und das mache ich, habe ich in letzter Zeit ziemlich wenig gemacht. Dafür möchte ich mich entschuldigen, aber wir nehmen das jetzt wieder auf. Ich habe jetzt hier ein Album einer Band aufliegen, die heißen Ill Considered. Sie kommen aus dem UK. Und Ill Considered ist eine Band, die aus dieser UK-Jazz-Szene kommt, irgendwo auch so Leute wie Moses Boyd und so diese ganzen. Also es ist gerade eine Szene, die ziemlich in ist mit ziemlich, wie sagt man da, aktiven jungen Leuten, die so das avantgardistischen, experimentellen Jazz spielen. Und Ill Considered gehören da dazu. Sie haben sich 2017 gegründet. Und das Besondere an dieser Band ist, dass sie vollständig improvisierte Musik machen. Dementsprechend haben sie auch schon, sie haben 2020 angefangen, Alben zu veröffentlichen und haben, also veröffentlichen teilweise mehrere Alben pro Jahr, weil sie die Sachen einfach so, wie sie sie quasi dahin jammen oder aufnehmen, einfach aufnehmen, auf Vinyl pressen und dann auch in DIY-Manier rausbringen. Das heißt, das Album, was jetzt hier aufliegt, ist tatsächlich ihr 15. Aber ich muss gerade mal kurz nochmal zählen. Nein, das ist sogar ihr 17. Seit 2020 haben sie also jetzt ihr 17. Album rausgebracht, das heißt Balm. Und ja, ich finde das sehr gut. Man muss sich wirklich aufmerksam hinsetzen und zuhören, was diese Band da macht. Aber ich finde es ziemlich cool. Und ich finde auch diese ganze Ethik, irgendwie zu sagen, okay, wir nehmen die Sachen selber auf, wir pressen sie auf Platte und dann vertreiben wir sie selber, wir bringen alles selber raus. Das ist halt DIY, nur halt in einer anderen Musikszene. Das kann ich nur unterstützen. Deswegen spiele ich euch zwei Songs, auch wieder recht lange Songs, wie gerade eben von Obscure Sphinx auch. Der eine geht 5 Minuten 40, der andere 6 Minuten 20. Da könnt ihr eintauchen, aber wie das immer so ist oder oft so ist bei solcher Musik, eigentlich muss man sich das ganze Album anhören. Also das sei euch hier ans Herz gelegt. Ich gebe euch einen kleinen Einblick mit zwei Songs. Der erste Song heißt Kana Sutra und der zweite Song heißt Satori. Hier ist die Band Ill Considered aus dem Vereinigten Königreich.

Ja, soweit. Die Band Ill Considered aus dem Vereinigten Königreich. Das Album heißt Balm und der Song, den ihr gerade gehört habt, der hieß Satori. Ja, ich hoffe, ihr fandet es nicht allzu schlimm. Ich finde es ziemlich coole Musik, wo man sich so ein bisschen so reinfallen lassen kann. Und wie gesagt, von Ill Considered gibt es ziemlich viel nachzuhören. Weil sie doch sehr aktiv sind. Ich glaube, live ist das auch ziemlich cool. Genau, jetzt würde ich euch mal wieder so ein bisschen aufschrecken wollen. Es liegt jetzt eine Band aus Las Vegas, die heißt Spring Breeding. Und es gibt eine neue Platte von ihnen, sie heißt Backflip Soundtrack. Die ist vor ganz, ganz kurzem erst erschienen. Und das ist ihre dritte LP. Und was es da zu hören gibt, ist so abgedrehter Synth-Punk. Ich weiß gar nicht, ob das das ist, was man heutzutage Eggpunk nennt. Auch eine Genrebezeichnung, die mir bis vor kurzem noch völlig neu war. Von daher weiß ich auch nicht so richtig, was so dazugehört. Auf jeden Fall, ziemlich abgefahrenes Zeug macht diese Band hier, Spring Breeding. Backflip Soundtrack heißt die Platte und wir hören uns zwei Songs an. Der erste Song heißt Gargantuan und der zweite Song heißt, wie die Platte, Backflip Soundtrack. Das hier ist die Band Spring Breeding. Viel Spaß.

Ja, spontan noch ein dritter Song war das. Hold On At The Mall von der Band Spring Breeding. Ja, man braucht gute Nerven, um sich diese Platte ganz durchzuhören. Aber ich finde, es macht sehr viel Spaß, sich anzuhören, was die da so aus ihren Hirnen rausquetschen. Sehr schön, sehr schön. Backflip Soundtrack heißt die Platte. Zieht sie euch rein. Ja, von der nächsten Band habe ich auch drei Songs rausgesucht, aber weil die auch so kurz sind, Spring Breeding war ja auch recht kurz pro Song, keiner länger als 2 Minuten, so ist das bei der nächsten Band hier auch. Es ist eine Band, die heißen Fairy Tale, sie kommen aus New York und sie haben ihr erstes Album rausgebracht mit dem Namen Shooting Star, allerdings schon 2023 auf Toxic State Records. Und das geht ganz schön ab, finde ich. Deswegen gar nicht lange rumlabern. Ab dafür. Die Songs heißen Submerged in Water, Shooting Star und Bluer Skies. Das heißt die Band Fairy Tale. Und sie kommen aus New York. Achtung, festhalten, go.

Yep. Stopp. Yep. Das war die Band Fairy Tale aus New York City. Von ihrer Platte Shooting Star war das der Song Bluer Skies. Und wir sind auch schon am Ende für dieses Mal. Ihr habt gehört, die Monstrosity Radio Show, die Fachsendung für Hardcore Punk und andere Scheußlichkeiten in der Ausgabe Nummer 181. Falls ihr mehr über diese Sendung wissen wollt, geht auf den Blog monstrosity.wordpress.com. Da gibt's alles bisherige zu hören und so weiter und so fort. Und auch, wann die nächste Sendung kommt. Wenn ihr jetzt keinen Stift und keinen Blog parat habt, dann könnt ihr es da nochmal nachlesen. Denn die nächste Sendung kommt am 13. Oktober 2026 auf der Wüstenwelle, 14. Oktober auf Punk Rockers Radio. Das wird dann die Nummer 182 sein. Und bis dahin schmeiße ich euch raus mit einer Band. Sie kommen aus Italien, nämlich aus dem Städtchen Mantova. Und sie haben jetzt ihre zweite Platte rausgebracht. Die Rede ist von der Band Alpaca und die Platte, sie heißt Laughter und ist 2025, also letztes Jahr schon, auf dem Label Dischi Sotterranei erschienen. Und wir hören uns jetzt, ich gucke mal kurz auf die Uhr. Ja, wir hören uns noch einen Song auf jeden Fall an und dann schauen wir mal, wie das so weitergeht. Der Song von der Platte Laughter, er heißt Laughter Us Us und es ist die Band Alpaca aus Italien. Mal gucken, wo er ist. Hier ist er. Viel Spaß. Wir hören uns in 4 Wochen wieder. Bis dahin, gehabt euch wohl, dass mir keine Klagen kommen und bis dann. Ciao, ciao, ciao.

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0: Ja, guten Abend. Hier bin ich, wenn es Montag ist, live am Mikrofon. Und damit wir es ja nicht vergessen, begrüße ich heute Thomas Maus neben mir. Hey, hallo.
1: Hi, Leuke, hi.
0: Ansonsten kleine Ergänzung zum Finden unserer Sendung. Es gibt Wiederholungssendungen, die sind anders als in meinem Jingle angesagt. Dienstags von 5 bis 6 Uhr, mittwochs von 23 bis 0 Uhr. Ansonsten haben wir eine Mediathek, auf der kann man 7 Tage lang die Sendungen zu jeder Tages- und Nachtzeit anhören auf der Webseite www.wsd-welle.de. Dann findet man uns digital auf DVB-C, Kanal S41 und im TV-Radio unter dem Namen Freies Radio Wüste Welle. Und angefangen die Musik, die erste, die wir heute gehört haben, die war von einer Platte von Thomas Maus. Thomas Maus ist, hier haben wir einen schönen Text, den lese ich einfach vor. Als